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1: Ich bin Dirk Zeitler. Die Experten der Rentenkommission schlagen vor, dass wir zukünftig einen Teil unserer Rente am Aktienmarkt finanzieren, mit Unterstützung der Arbeitgeber. Doch deren Verbände stellen sich quer. Auch vom geplanten Ende der Minijobs halten sie wenig.
2: Minijobs, die soll es bald nur noch für Schüler und Studierende geben. So zumindest der Plan der Rentenexperten. Und Millionen, die im Moment sozialversicherungsfrei arbeiten, die sind ziemlich verunsichert. An den Minijobs festhalten will auf jeden Fall der Arbeitgeberpräsident. Es geht wie so oft ums Geld und deshalb sieht er auch die Kapitalmarktrente kritisch. Die, sagt er, sei zwar im Prinzip sinnvoll, aber für die Unternehmer, die die Hälfte schultern sollen, schlicht zu teuer. Claudia Wächter, Nachrichtenredaktion.
1: Die USA lockern Sanktionen für iranisches Öl, US-Verbote für Produktion, Lieferung und Verkauf von Rohöl aus dem Iran oder Produkte, die etwas damit zu tun haben, sind bis Ende August ausgesetzt. Nach Aussagen der USA ist das ein Teil der getroffenen Vereinbarung mit dem Iran, mit dem der Krieg in der Region beendet und die Straße von Hormuz wieder geöffnet werden soll. Unter anderem als Folge des Iran-Kriegs erwartet der Bundesverband der deutschen Industrie für Deutschland im laufenden Jahr nur noch ein Wachstum von 0,4%. Zu Jahresbeginn war der BDI noch von einem Wachstum von 1% für 2026 ausgegangen.
3: Der Verband hat zwar schon die jüngste Einigung auf ein Rahmenabkommen zwischen den USA und dem Iran berücksichtigt, trotzdem sind die Folgen des Kriegs wohl noch länger zu spüren. Der BDI geht davon aus, dass der Druck auf die deutsche Wirtschaft hoch bleibt und hofft nun auf die Bundesregierung. Ein beherztes Reformpaket der Koalition könnte die Stimmung im Land positiv beeinflussen und für Impulse sorgen. Aktuell investieren viele Unternehmen aber lieber im Ausland. Dadurch kommt es zu Insolvenzen und Arbeitsplätze gehen verloren. Und bei einem geringeren Wachstum dürfte das so weitergehen. Thomas Brock, Berlin.
1: Zum Sport. Ausnahmekönner Lionel Messi hat Argentinien vorzeitig in die K.O.-Runde geschossen und Miroslav Klose als WM-Rekordtorschützen abgelöst. Messi trumpfte wieder groß auf und war mit einem Doppelpack beim 2:0 im zweiten Gruppenspiel gegen Österreich erneut umjubelter Matchwinner des Weltmeisters.
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1: 23. Juni 1987. Johnny Hates Jazz ist mit Shattered Dreams neu in den Charts.

Es ist Mitte der 80er Jahre. Clark Datchler baut sich in der Gartenhütte seiner Eltern ein kleines Studio. Hier will er Songs schreiben für seine Band Johnny Hates Jazz. Hier kann er mal richtig abschalten, das Essen seiner Mutter genießen und einfach nur Musik machen. Und wenn er irgendwann nicht weiterkommt, kann er immerhin seinen Vater Fred fragen. Der ist schließlich auch Musiker. Profimusiker, stand mit den Beatles auf der Bühne, mit Ella Fitzgerald und. Also holt er ihn immer mal wieder dazu und holt sich Feedback und Ratschläge von ihm ein. Aber an diesem einen Tag hört sein Vater einfach nur zu. Und nach 3 Minuten sagt er: Spiel das Ding nochmal. Und dann nochmal und nochmal. Und nach ein paar Mal hören sagt er: Mein Sohn, dieser Song ist super. Das wird ein absoluter Hit. Und damit sollte er recht behalten. Shattered Dreams.

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1: Ich bin Dirk Zeitler. Die Rentenkommission legt heute ihre Reformvorschläge vor. Die Experten wollen ihren Katalog mit 30 Maßnahmen am Vormittag an Kanzler Merz und Arbeitsministerin Baas übergeben. Am Wochenende waren die Kernstücke der Pläne schon bekannt geworden. Es gab direkt jede Menge Kritik.
2: Gerade für Linke und Gewerkschaften hören sich die Vorschläge an wie eine Giftliste. Höhere Beiträge, ein Teil davon soll an die Börse gehen, ein höheres Renteneintrittsalter, gekoppelt an die Lebenserwartung und die vielleicht dickste Kröte, die Frührente ohne Abschläge nach 45 Beitragsjahren soll wegfallen. Gerade SPD-Arbeitsministerin Baas dürfte sich schwer tun, diese Vorschläge guten Gewissens zu übernehmen. Sie hat sie zwar schon gelobt, wird aber wohl dafür sorgen, dass die Reformen zumindest sozial abgefedert werden. Aus Berlin, Uli Reitinger.
1: Die USA lockern Sanktionen für iranisches Öl. US-Verbote für Produktion, Lieferung und Verkauf von Rohöl aus dem Iran oder Produkte, die etwas damit zu tun haben, sind bis Ende August ausgesetzt. Nach Aussagen der USA ist das ein Teil der getroffenen Vereinbarung mit dem Iran, mit dem der Krieg in der Region beendet und die Straße von Hormuz wieder geöffnet werden soll. Zum Sport. Ausnahmekönner Lionel Messi hat Argentinien vorzeitig in die K.O.-Runde der Fußball-WM geschossen und Miroslav Klose als WM-Rekordtorschützen abgelöst. Zwei Tage vor seinem 39. Geburtstag war Messi mit einem Doppelpack beim 2:0 im zweiten Gruppenspiel gegen Österreich erneut umjubelter Matchwinner des Weltmeisters.
3: Argentiniens Fans im Stadion von Dallas waren außer sich, als Messi in der Nachspielzeit mit seinem zweiten Treffer das Spiel entschied. Österreich bekam den Superstar des Weltmeisters nie richtig in den Griff, der nach 9 Minuten schon einen Foul-Elfmeter verschossen hatte. Aber in Minute 39 schlug er dann das erste Mal zu und überholte damit schon Miro Klose. Thomas Thonfeld, Sportredaktion.
1: Erst eine Regenschlacht, dann eine fast zweistündige Zwangspause und schließlich der Favoritensieg. In einer von Unwetterchaos geprägten Partie hat Kylian Mbappé Frankreich zum nächsten Erfolg bei der Fußball-WM geschossen und den Traum vom dritten Titel befeuert. Mbappé erzielte beim 3:0 gegen Außenseiter Irak 2 Treffer. Mit dem erwarteten Erfolg machte Frankreich zugleich den Einzug in die K.O.-Phase perfekt.
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2: Heute am Dienstagmorgen nochmal lüften um diese Uhrzeit, denn es ist relativ frisch, Temperaturen aktuell bei 12 Grad. Da kann man die Wohnung nochmal ein bisschen runterkühlen, bevor es dann heute wieder so richtig heiß wird. 29 Grad am Nachmittag in der Spitze. Super viel Sonne eingeplant, kein Regen, aber eben am Nachmittag auch mal ein paar Wolken mit dabei.
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3: Ich bin Dirk Zeitler. Die USA lockern Sanktionen für iranisches Öl. US-Verbote für Produktion, Lieferung und Verkauf von Rohöl aus dem Iran oder Produkte, die etwas damit zu tun haben, sind bis Ende August ausgesetzt.
4: Die gelockerten Sanktionen betreffen vor allem den Verkauf und Export von iranischem Öl. Die USA wollen damit vor allem die Energiemärkte beruhigen. Die jüngsten Verhandlungen mit dem Iran werden als produktiv beschrieben. Teheran habe freie Schifffahrt durch die Straße von Hormuz versprochen und gewähre auch Inspekteuren der Internationalen Atomenergiebehörde Zugang, hieß es. Dem Iran werden bei weiteren Zugeständnissen weitere wirtschaftliche Vorteile versprochen. Die Verhandlungen in der Schweiz dauern an. Aus den USA.
3: Die Rentenkommission übergibt heute ihre Reformvorschläge offiziell an die Bundesregierung. Diskussionen um die Ideen gibt es aber schon jetzt. Kritik kommt zum Beispiel von Gewerkschaften an der Idee, das Rentenalter in den nächsten Jahrzehnten schrittweise anzuheben. Aber auch die Arbeitgeber sind nicht mit allen Vorschlägen zufrieden. Zum Sport. Ausnahmekönner Lionel Messi hat Argentinien vorzeitig in die K.O.-Runde geschossen und Miroslav Klose als WM-Rekordtorschützen abgelöst. Zwei Tage vor seinem 39. Geburtstag war Messi mit einem Doppelpack beim 2:0 im zweiten Gruppenspiel gegen Österreich erneut umjubelter Matchwinner des Weltmeisters.
5: Argentiniens Fans im Stadion von Dallas waren außer sich, als Messi in der Nachspielzeit mit seinem zweiten Treffer das Spiel entschied. Österreich bekam den Superstar des Weltmeisters nie richtig in den Griff, der nach 9 Minuten schon einen Foulelfmeter verschossen hatte. Aber in Minute 39 schlug er dann das erste Mal zu und überholte damit schon Miro Klose. Thomas Thonfeld, Sportredaktion.
3: In einer von Unwetterchaos geprägten Partie hat Kylian Mbappé Frankreich zum nächsten Erfolg bei der Fußball-WM geschossen. Der Stürmer von Real Madrid erzielte beim 3:0 gegen Außenseiter Irak 2 Treffer. Mit dem erwarteten Erfolg machten die Franzosen zugleich den Einzug in die K.O.-Phase perfekt. Auch Norwegen hat vorzeitig die K.O.-Runde erreicht. Die Skandinavier siegten mit 3:2 gegen den Senegal.
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6: Alles frei auf den Straßen in der Lausitz. Um diese Uhrzeit noch keine Meldungen. Ihr kommt gut durch die Lausitz. Wenn dem nicht so ist und ihr was noch seht, was wir noch nicht wissen, dann sagt gerne Bescheid. Die Nummer dafür ist immer die 0355 4839 945. Radio Cottbus wünscht euch eine gute Fahrt.
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6: Am Dienstagmorgen mit ganz vielen Chancen auf Wachermacher Frühstückstassen. Gleich 2 heute Morgen wieder, aber es gibt noch mehr, was wir mit euch vorhaben und das besprechen wir um 10 vor halb.
2: Vorher gibt's die beste Musik, wir haben einen tollen Klassiker mit dabei. Babuschka heißt er, weißt du, was das heißt?
6: Wie die Großmutter?
2: Ja, genau, Großmutter, auch russisch. Hat ja, Kate Bush einen Song drüber geschrieben.
6: Ich hatte Russisch in der Schule. Wenn ich das jetzt nicht gewusst hätte, meine Russischlehrerin, die hätte mich hier...
2: Hast du ja gewusst, ist auch gut. Also Kate Bush, Babushka haben wir gleich und vor allem Best Musik One Republic. Need Your Love bei uns auf Radio Cottbus. Guten Morgen.
6: Guten Morgen.
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0: Dienstagmorgen, Luca. Und ich weiß ja, du wohnst in einer Wohnung. Ich wohne in einem Haus. Würdest du dir ein Haus kaufen wollen? Oder lieber sagst du, gibt ja Leute, die sagen, nee, ich bin nicht so viel Arbeit mit Garten, Haus
1: ja,
0: und so.
1: Ja, das stimmt, das ist schon viel Arbeit und ist auch ganz schön teuer. Also ja, ein Haus, ne? Also das Geld habe ich jetzt nicht einfach mal so auf dem Konto liegen, dass ich mir jetzt ein Haus kaufen könnte. Ja, sag ich ehrlich.
0: Aber so, wenn du es könntest?
1: Ja, warum nicht? Ja. Ich habe ja auch Katzen. Ich glaube, die fänden das ganz cool so mit Garten.
0: Ja.
1: Ne?
0: Ja, und dann so ein Haus aus Holz. So komplett aus Holz. Stell dir das vor.
1: Fände ich schon sehr schön. Ich muss sagen, immer wenn ich durch so Dörfer fahre, da gibt es manchmal ja immer so ein Holzhaus, was da steht. Das ist schon immer ein Hingucker, wenn man mit Holz baut. Ne? Ja. Sieht schon immer sehr schick aus. Und apropos mit Holz bauen, die Planus Hausbau Management GmbH, die hat jetzt mit Holz 100 zusammengearbeitet. Die bauen eine Gesund-Oase Pückler 19. Da entstehen Holzhäuser und da soll man dann irgendwann Probe wohnen können, um sich zu entscheiden, hey, ist so ein Holzhaus überhaupt was für mich?
0: Das finde ich interessant.
1: Finde ich auch sehr interessant.
0: Wie das Klima da drin ist. Ne? Mhm. Also ich frage mich vor allen Dingen, in so einem Holzhaus, ist das im Sommer kühl und im Winter warm? Reicht das aus? Diese Fragen werden beantwortet beim Probewohnen und ja, wo ihr da Probe wohnen könnt und wo die Häuser überhaupt stehen, das verraten wir euch nachher um 7:30.
1: Ja, und dann spielen wir natürlich auch wieder unser beliebtes Spiel Schätze die Lausitz. 2 Runden gibt's davon. In jeder habt ihr die Chance auf eine Wachermacher-Frühstückstasse. Wir spielen später um 7:50 und 7:50.
0: Einen schönen Dienstag für euch. Kommt gut rein mit uns Wachermachern und der besten Musik. Guten Morgen.
1: Guten Morgen.

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4: Wir sind mittendrin im Sommer, das merkt man auch heute wieder an den Temperaturen. 29 Grad gibt es am Nachmittag, super viel Sonne, kein Regen, aber auch mal ein paar kleine Wolken mit dabei, aber die bieten dann wenigstens mal ein schönes, schattiges Plätzchen. Temperaturen heute Morgen noch angenehm, 12 Grad messen wir aktuell in der Lausitz.
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5: Nach wie vor freie Fahrt in der Lausitz. Ihr kommt gut durch. Wenn ihr was seht unterwegs, vielleicht den ersten Blitzer dieses Morgens oder eine Verkehrsbehinderung, dann sagt uns gerne Bescheid. Die 03 55 4839 94 und die 5 ist dafür immer die richtige Nummer. Wir wünschen euch eine gute Fahrt in euren Dienstagmorgen.
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5: Oh, ist eines meiner Lieblingslieder aus den 90ern, Hanson mit Bob. Richtig schöner Song, den haben damals ganz viele gehört und geliebt und alle haben gesagt, die Hansons, die machen mal eine richtig große Karriere. Es war leider nur ein One-Hit-Wonder, den ist einfach die Biologie dazwischen gekommen. Und die ganze Geschichte zu Bob erzählt euch gleich Christian Semmet im Tagebuch der großen Hits.
4: Ich mag, wie du Bob sagst. Ja, Bob. Aber so ist der Song. Wir wünschen euch einen schönen Dienstag. Aktuelle Musik gibt es jetzt von Teddy Swims für euch. Guten Morgen.
5: Guten Morgen.
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1: 23. Juni 1997. Hanson sind mit Mbop neu in den deutschen Singlecharts. Mit diesem absoluten Gute-Laune-Song werden Hanson bekannt. In einem Interview erklärt Bandmitglied Zac Hanson, wie Mbop eigentlich entsteht. Eigentlich sollte der Song nur der Hintergrundpart eines anderen Songs werden. Beim Komponieren summen sie dann die bekannte Stelle aus dem Refrain und bekommen diese Tonfolge einfach nicht mehr aus dem Kopf. Und kurz darauf merken sie, sie passt eigentlich auch gar nicht so wirklich in den Hintergrund des anderen Songs. Die Tonfolge bleibt ihnen aber über Jahre hinweg im Gedächtnis. Und irgendwann sagen sie, hey, das Ding hat doch Ohrwurm. Potenzial. Wenn wir es nicht mehr aus der Birne kriegen, dann sieht es bei anderen sicherlich ganz genauso aus. Und schließlich machen sie eine eigene Nummer draus. Und in diesem Song geht es dann um die Dinge im Leben, die wirklich wichtig sind. Dabei ist den Jungs von Hanson klar, es ist nicht die Jugend, die bleibt. Es ist auch nicht Geld oder irgendwelche Gegenstände. Wirklich wichtig sind natürlich die Menschen, mit denen man gute, tiefe Beziehungen hat. Und das bringen Hanson auf so fröhliche Art und Weise rüber, dass man sich immer wieder gern an diese Weisheit erinnern lässt. Mit dieser ganz besonderen Tonfolge, die nicht mehr aus der Birne geht.

0: Hansen mit Bob im Tagebuch der großen Hits. Wunderbares One-Hit-Wonder. Christian Semmert hat uns wie immer die Geschichte erzählt.
1: Kommt gut rein in den Dienstag mit der besten Musik hier auf Radio Cottbus und uns Wachermachern. Guten Morgen.
0: Guten Morgen.

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1: Die besten Tipps auf Radio Cottbus um diese Uhrzeit, und vielleicht kennt ihr das ja auch, am Wochenende läuft das Leben irgendwie anders, der Rhythmus, der ist anders, man hat noch nicht so früh Lust auf Frühstück, aber es ist auch noch nicht so richtig Mittagszeit, dann kommt der Hunger und genau das ist die ideale Zeit zum Brunchen.
2: Ja, diesen Samstag am 27. 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
1: Ja, außerdem ist im Frauenzentrum auch zeitgleich ab 10.30 Uhr Schnäppchen Eldorado. 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
1: Ein Tipp schon für den Juli. 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
2: Angenehme Temperaturen aktuell in der Lausitz. 14 Grad messen wir aktuell in Cottbus, 14 Grad auch in Lübbenau und 12 in Forst. Das wird wieder sehr warm, später am Nachmittag 29 Grad in der Spitze. Dazu bleibt es jetzt erstmal ein paar Stunden bewölkt, das verzieht sich aber im Laufe des Tages nach und ab Mittag bröckelt es dann so langsam und den restlichen Tag bleibt sonnig und trocken bei uns.
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3: Mit Luisa Krakel, guten Morgen.
4: Der FC Energie Cottbus hat eine wichtige Personalie geklärt. Innenverteidiger King Manu bleibt in der Lausitz und wurde fest verpflichtet. Der 22-Jährige war in der vergangenen Saison von Fortuna Düsseldorf ausgeliehen und gehörte zu den prägenden Spielern beim Aufstieg in die zweite Bundesliga. Insgesamt kam Manu auf 32 Pflichtspiele für Energie und erzielte dabei 2 Tore. Trainer Klaus-Dieter Wollitz lobt vor allem die Entwicklung und Spielweise des 1,95 Meter großen Verteidigers. Morgen startet der FC Energie offiziell in die Vorbereitung auf die neue Saison.
5: Dankeschön, Luisa Krake. Mehr Lausitz-News für euch dann wieder um 6:30. Jetzt die Weltnachrichten.
6: Ich bin Babit Büchner. Die Rentenkommission legt heute ihre Reformvorschläge vor. Die Experten wollen ihren Katalog mit 30 Maßnahmen am Vormittag an Bundeskanzler Friedrich Merz und Arbeitsministerin Bärbel Baas übergeben. Am Wochenende waren die Kernstücke der Pläne schon bekannt geworden. Es gab direkt jede Menge Kritik.
7: Gerade für Linke und Gewerkschaften hören sich die Vorschläge an wie eine Giftliste. Höhere Beiträge, ein Teil davon soll an die Börse gehen, ein höheres Renteneintrittsalter, gekoppelt an die Lebenserwartung und die vielleicht dickste Kröte, die Frührente ohne Abschläge nach 45 Beitragsjahren soll wegfallen. Gerade SPD-Arbeitsministerin Baas dürfte sich schwer tun, diese Vorschläge guten Gewissens zu übernehmen. Sie hat sie zwar schon gelobt, wird aber wohl dafür sorgen, dass die Reformen zumindest sozial abgefedert werden. Aus Berlin, Uli Reitinger.
6: Alkohol, Kaffee, Rasierklingen. In deutschen Geschäften wird viel geklaut. Die Schäden dadurch haben im vergangenen Jahr einen Höchststand erreicht. Laut einer Studie des Handelsforschungsinstituts EHI wurden Waren im Wert von mehr als 4,3 Milliarden Euro gestohlen. Ein Plus von 3,1% gegenüber dem Vorjahr. Mit rund 3 Milliarden Euro entfiel der größte Teil auf Kundendiebstahl. Ein Drittel davon wird organisierten Tätergruppen zugeschrieben. Und zum Sport. Bei der Fußball-WM hat Lionel Messi Argentinien vorzeitig in die K.O.-Runde geschossen und Miroslav Klose als WM-Rekordschützen abgelöst. Gegen Österreich stand es am Ende 2:0.
8: Argentiniens Fans im Stadion von Dallas waren außer sich, als Messi in der Nachspielzeit mit seinem zweiten Treffer das Spiel entschied. Österreich bekam den Superstar des Weltmeisters nie richtig in den Griff, der nach 9 Minuten schon einen Foul-Elfmeter verschossen hatte. Aber in Minute 39 schlug er dann das erste Mal zu und überholte damit schon Miro Klose. Der hat übrigens dem neuen Rekordtorschützen sofort gratuliert. Lionel Messi ist für mich der beste Fußballer aller Zeiten. Thomas Thonfeld, Sportredaktion.
6: Außerdem hat Frankreich mit 3:0 gegen den Irak gewonnen. Das Spiel musste wegen eines Unwetters lange unterbrochen werden. Mit dem erwarteten Erfolg machte Frankreich den Einzug in die K.O.-Phase perfekt. Norwegen hat ebenfalls die K.O.-Runde erreicht. Die Skandinavier gewannen gegen den Senegal mit 3:2.
5: Dankeschön, Babette Büchner.
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5: 6:04 am Dienstagmorgen und keine Meldungen auf den Straßen in der Lausitz. Ist die gute Nachricht. Ihr kommt überall gut durch. Die ersten Blitzer, die haben wir jetzt gemeldet bekommen. Achtung, im Spreewalddreieck Richtung Berlin in der 80-Zone einer aufgebaut und in Rago einer in der Berliner Chaussee. Die Blitzeranhänger von gestern sind auch die von heute. Sind erstmal bestätigt. Cottbus-Mernsdorfer Weg, Klein-Gaglo stadtauswärts, Schlichow, Oskar-Trautmann-Straße und in Neuzauche in der Lübbener Straße. Und die haben alle eins gemeinsam, alles 30er-Zonen. Wenn ihr was gesehen habt, wenn ihr was zu melden habt, dann macht das immer gern an der 0355 4839 94 und die 5. Alle Verkehrsbehinderungen, Staus oder Blitzer gehen an diese Nummer. Wir sagen es dann den anderen. Gute Fahrt für euch.
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5: So verrückte Anstoßzeiten bei der Fußball-Weltmeisterschaft. Jetzt gerade läuft ein Spiel, das ist noch gar nicht so lange am Laufen. Hier Jordanien gegen Algerien. Mhm. Ist die Halbzeit jetzt gerade gespielt oder ist kurz vor der Halbzeit. 1:0 steht es da gerade, nur damit ihr nichts verpasst hier auf Radio Cottbus. Sagen wir es euch mal gerne für alle, die Jordanien- oder Algerien-Fans sind. Soll ja welche geben.
2: Ja, kann er auch sein. Ja, ne? Ja. Wir wünschen euch einen tollen Start in den Dienstag mit der besten Musik hier auf Radio Cottbus. Wir starten mit neuer Musik von Maisie Peters. Questions jetzt. Guten Morgen.
5: Guten Morgen.
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0: Patricia McNeil und ihr 365 Days Hit. Ein richtig schöner aus den 80ern, aus den 90ern. Ja, aus den 90ern ist der natürlich. Und ja, wir reden jetzt über auch schon schöne Dinge bei uns in der Lausitz, denn es sind ja bald Sommerferien. Die Wache machen. Gar nicht mehr so lange hin, dann geht's los. Und das bedeutet natürlich für die Kinder Hausaufgaben erstmal. Spielt überhaupt keine Rolle mehr. Brotbüchse vom letzten Schultag bleibt 6 Wochen lang im Rucksack.
1: Schön.
0: Und für einige Kinder und Jugendliche gibt's vor den Sommerferien dann nochmal ein richtig großes Fest.
1: Ja, für die Kinder und Jugendlichen vom Cottbusser Kindermusical. Da gibt's nämlich den Abschluss des Trainingsjahres. Und das wird gefeiert mit dem jährlichen Sommerfest. Und dabei werden dann zum Beispiel kleine Ausschnitte aus dem Mini-Musical Mäuschen aus dem Häuschen gezeigt oder auch Katzen tanzen nicht mit Wolfen. Ein Stück, das die Kinder und Jugendlichen im April aufgeführt haben.
0: Ja, und wer da schon mal dabei war, der weiß, das ist nicht nur Theater und Musical, was da gespielt wird. Da gibt es auch Kinderschminken, da gibt es Glitzer-Tattoos, die ihr bekommen könnt. Dann zeigen euch die Mitglieder des Kindermusicals auch, was sie so gelernt haben in dem Jahr. Ganz egal, ob im Gesang, beim Tanzen oder eben beim Schauspielern.
1: Ja, also wenn ihr am 5. Juli noch nichts vorhabt, dann geht da doch einfach mal vorbei, genießt Kaffee und Kuchen, gegrilltes und Getränke im Hinterhof des Konservatoriums ab 15 Uhr. Und der Eintritt ist komplett frei.
0: Ihr habt's gehört, auf Radio Cottbus 6.13 Uhr, gleich 7:15. Einen schönen Dienstag für euch. Guten Morgen.
1: Guten Morgen.
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0: 24. Juni, 6:45. Wir schauen wieder auf die Straßen für euch. Ist da was los? Kommt man gut durch? Die Antwort ist ja, ihr kommt gut durch. Einmal gibt es ein kleines bisschen dichten Verkehr jetzt auf der A15 und zwar in Richtung Cottbus zwischen Forst und Bademeusel. Aber da braucht ihr nicht lange, da kommt ihr ruckzuck durch. Blitzer heute Morgen im Spreewalddreieck Richtung Berlin in der 80er-Zone und in Rago in der Berliner Chaussee. Dazu haben wir noch 4 Blitzeranhänger in der Lausitz. Die nennen wir euch gleich nach halb.
1: Der Blick aufs Wetter zeigt, dass es ähnlich wie gestern. Heute am Vormittag erstmal ein bisschen bewölkt. Die Wolken, die verziehen sich dann aber ab Mittag und den restlichen Tag. Es ist super sonnig heute bei maximal 29 Grad. Gleich gibt es unsere Zahl des Tages. Vorher neue Musik von Malek Harris. Lie to me bei uns auf Radio Cottbus für euren Dienstag. Guten Morgen.
0: Guten Morgen.
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0: Musik von Malik Harris auf Radio Cottbus um 7:10. Guten Morgen.
1: Guten Morgen.
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4: In Cottbus ist in den vergangenen Tagen ein Ball von Verein zu Verein weitergegeben worden. Aber nicht, weil es hier nur einen Ball gibt und den alle teilen mussten. Dahinter steckt eine ganz besondere Aktion.
0: Ja, die heißt Meisterschaftsball 2026. Ein Ball für das Ehrenamt. Dabei wurde ein Ball in 10 Tagen immer wieder an verschiedene Vereine weitergegeben und ein Stück gerollt. Und so sind über die Zeit 185,5 Kilometer zusammengekommen.
4: Mitgemacht haben 19 Vereine und Organisationen. Insgesamt waren 96 Engagierte mit dabei und die alle aus unterschiedlichen Bereichen, aus der Kinder- und Jugendarbeit, Hilfe für ältere Menschen, Katastrophenschutz, Sport, soziale Projekte und auch Nachbarschaftshilfe.
0: Die 185,5, heute unsere Zahl des Tages. So viele Kilometer wurde der Meisterschaftsball 2026 gerollt und das ist natürlich eine Aktion, die steht symbolisch für die vielen Wege, die Ehrenamtliche jeden Tag gehen.
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0: Ganz schön symbolisch mit dem Ball, aber immerhin 185,5
4: Kilometer. Das ist schon eine große Strecke.
0: Das ist ja ganz schön viel, ne? Bei 10 Vereinen, rechnen wir das mal durch. 19 Vereine, 10 Tage, ist ganz schön viel pro Tag. Ja, was ist sonst noch Wichtiges in der Lausitz? Gibt's gleich bei uns in den Lausitz News. Guten Morgen.
4: Morgen.

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4: Eine ganz schön große Wolkendecke aktuell über der gesamten Lausitz. Die bröckelt ab Mittag dann so ein bisschen auf und den restlichen Tag bleibt es dann wieder super schön sonnig und trocken bei uns. Die Temperaturen dazu aktuell jetzt 17 Grad in Cottbus, 15 in Forst und 15 auch in Luckau. Maximal 29 erreichen wir später.
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5: Der FC Energie Cottbus hat eine wichtige Personalie geklärt. Innenverteidiger King Manu bleibt in der Lausitz und wurde jetzt fest verpflichtet. Luisa Krake hat die Details.
6: Der 22-Jährige war in der vergangenen Saison von Fortuna Düsseldorf ausgeliehen und gehörte zu den prägenden Spielern beim Aufstieg in die zweite Bundesliga. Insgesamt kam Manu auf 32 Pflichtspiele für Energie und erzielte dabei 2 Tore. Trainer Klaus-Dieter Wollitz lobt vor allem die Entwicklung und Spielweise des 1,95 Meter großen Verteidigers. Morgen startet der FC Energie offiziell in die Vorbereitung auf die neue Saison.
7: Und wir bleiben beim FCE. Simon Straudi wechselt zum Zweitligakonkurrenten Dynamo Dresden. Der 27-jährige Rechtsverteidiger zieht nach nur einer Saison bei Energie Cottbus weiter. Seine Rückennummer nimmt er aber mit. Auch bei Dynamo wird der Italiener mit der 44 auflaufen. Straudi war erst letzten September nach Cottbus gekommen. Sein Vertrag läuft zum 30. Juni dann offiziell aus. Beschäftigte mehrerer Kliniken in Brandenburg haben am Montag gegen die geplante Gesundheitsreform des Bundes protestiert. Allein an der Medizinischen Universität Lausitz-Karlthiem in Cottbus hatten sich nach Angaben von Verdi rund 190 Menschen an der Protestaktion beteiligt. Hintergrund ist das sogenannte Beitragssatzstabilisierungsgesetz, das aktuell im Bundestag beraten wird. Verdi befürchtet, dass die geplanten Einsparungen zu Personalabbau und einer schlechteren Patientenversorgung führen könnten. Laut der Gewerkschaft befinden sich bereits heute mehr als 70

0: 70% der Krankenhäuser in einer schwierigen finanziellen Lage. Und unsere gute Nachricht, zwei junge Talente aus Cottbus haben sich für das Europafinale der World Robot Olympiad qualifiziert. Mila Heinze und William Buchan aus der 5. Klasse des Niedersorbischen Gymnasiums haben beim Deutschlandfinale in Trier den 3. Platz geholt. Schon zuvor hatten sie das Regionalfinale in Doberle-Kirchhain gewonnen. Bei dem Wettbewerb bauen und programmieren Kinder Roboter, die innerhalb von 2 Minuten verschiedene Aufgaben lösen müssen. Soweit das Neueste. 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
1: Dankeschön, Luisa Krake.
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1: Freie Fahrt auf den Straßen in der Lausitz. Die gute Nachricht zuerst, aber es wird geblitzt. Und Moped Jimmy hat uns die Blitzer gemeldet, die heute Morgen da sind, aufgebaut sind. Guten Morgen.
4: Einen wunderschönen guten Morgen. Wir haben einen Blitzer auf der Autobahn im Spreewald-Dreieck von Cottbus Richtung Berlin in der 80er-Zone. Und der nächste Blitzer steht in Rago, von Lübbenau kommt Richtung Lübben in der 50er-Zone. Sehr gut versteckt.
1: Dankeschön fürs Reingeben. Da haben wir schon alle beiden Blitzer, die wir heute Morgen hier in der Lausitz haben, in einer Meldung. Blitzeranhänger kommen noch dazu. In Cottbus im Merzdorfer Weg steht einer, in Klein-Garglow Stadt auswärts einer, in Schlichow in der Oskar-Trautmann-Straße einer und ein Anhänger auch in Neuzauche in der Lübbener Straße. Alle genannten Anhänger stehen in 30er-Zonen. Habt ihr mehr gesehen? Dann sagt gerne Bescheid unter der 0355 4839 945. Radio Cottbus wünscht euch wie immer eine gute Fahrt. Kommt gut an.
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1: Der Weltmeister hat gespielt am gestrigen Abend in der Weltmeisterschaft. Da geht es jetzt immer weiter voran. Es wird immer spannender am Ende der Gruppenphase und dann natürlich im 16-Finale. Wir schauen gleich wieder drauf, was gibt's Neues von der Fußball-WM mit den verrückten Anstoßzeiten. Gerade läuft auch ein Spiel zwischen Jordanien und Algerien. Wie es da steht, das verraten wir euch gleich.
5: Voll zwei Hits bei uns, der Bestmusik für euren Dienstag, 6:34 Uhr haben wir es jetzt. Guten Morgen.
1: Guten Morgen.
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0: Ja, so mit Don't Go aus den 80ern hier um 10 Minuten nach 6:30. Guten Morgen.
1: Guten Morgen.
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0: Immer aktuell informiert zur Fußball-Weltmeisterschaft. Wir haben ja ganz verrückte Anschlusszeiten. Viele Spiele mitten in der Nacht. Die werdet ihr euch nicht alle angucken können, wenn ihr jetzt um diese Uhrzeit schon wach seid. Deshalb gibt es das schöne Update mit Luisa Krake. Du hast die Ergebnisse der letzten Spiele. Guten Morgen.
1: Ja, Uruguay und Kap Verde haben sich gestern 2-2 getrennt. Ägypten schlägt Neuseeland mit 3-1. Frankreich hat sich auch gegen den Irak durchgesetzt mit 3-0. Und auch für Argentinien gab es einen klaren Sieg gegen Österreich. 2-0 stand es hier am Ende. Beide Tore hat Lionel Messi geschossen.
0: Wer und sonst?
4: Das heißt für ihn Rekord, oder?
1: Ja, genau. Damit ist er jetzt offiziell der Spieler, der die meisten WM-Tore geschossen hat. Er hat Miroslav Klose damit überholt.
0: Ja, Argentinien feiert und Deutsch jetzt nicht so. Aber beim deutschen Team ist aktuell ja ohnehin nicht so wirklich Grund zum Jubeln da, trotz der 2 Siege.
1: Ja, rein spieltechnisch läuft es halt, wie gesagt, richtig gut. Aber jetzt ist klar, Nico Schlotterbeck, der fällt für den Rest des Turniers aus. Er hat sich beim 2-1 gegen die Elfenbeinküste ja das Innenband im linken Sprunggelenk verletzt und wird mehrere Wochen fehlen.
4: Aber trotz der Verletzungen bleibt er erstmal bei der Mannschaft.
1: Ja, tatsächlich. Auch neben dem Platz soll er weiter eine wichtige Rolle spielen. Sportlich muss jetzt aber halt jemand anders übernehmen. Viele spricht dafür, dass Antonio Rüdiger da seinen Platz dauerhaft einnimmt. Gegen die Elfenbeinküste hat der nach seiner Einwechslung schon einen richtig starken Eindruck hinterlassen.
0: Für die sowieso einen coolen Spieler, Antonio Rüdiger. Ersatz kann man ja ohnehin nicht mehr nachnominieren. Ne?
1: Nee, geht nicht. Das geht nach dem ersten Gruppenspiel nicht mehr. Das heißt, Deutschland muss mit dem aktuellen Kader jetzt weitermachen. Die gute Nachricht ist aber, dass die K.O.-Runde jetzt schon sicher erreicht ist und die Innenverteidigung weiterhin sehr gut besetzt ist.
0: Ja.
4: Trotzdem bitter natürlich für Schlotterbeck. Am Donnerstag geht es für Deutschland dann ran gegen Ecuador. Danke erstmal, Luisa.
0: Ja, wir schauen mal aufs aktuelle Ergebnis. Gerade läuft ja das Spiel zwischen Jordanien und Algerien. Zweite Halbzeit jetzt schon ganz schön weit fortgeschritten. Ich glaube, um die 60. Minute. Ich kann noch mal hier reingucken. Ja, so was haben wir jetzt? 80. sogar schon, also noch ein bisschen später. Und in diesem Augenblick, guck mal an, wir schauen gerade richtig. Das 1-1 ist gefallen,
1: wow.
0: Der Ausgleich. Guck an, live dabei hier auf Radio Cottbus.
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4: Wir wünschen euch einen schönen Dienstag, 6.43 Uhr, haben wir es kurz vor 6:45. In der besten Musik, alle Farben, Bad Ideas jetzt. Guten Morgen.
0: Einen schönen Dienstag, 23. Juni. Kommt gut rein.

0: Beispiel straßenfreie Fahrt, außer in Cottbus. Da gibt es einen Ampelausfall hier an der Kreuzung Franz-Mehring-Straße, Ostroer Damm. Das ist uns gerade gemeldet worden von Mine. Vielen Dank. Passt da auf. Und es gibt die ersten Blitzer heute Morgen. Einer im Spreewaldreich Richtung Berlin bei Tempo 80 und einer in Rago Richtung Lübben in der Berliner Chaussee. Sehr gut versteckt, sagt Moped Jimmy. Vielen Dank fürs Reingeben. Blitzanhänger kommen nochmal dazu. 4 Stück in der Lausitz nennen wir euch gleich nach 7.
1: Im Wetter ist es heute wieder den ganzen Tag über trocken. Die Temperaturen, die steigen am Nachmittag bis auf maximal 29 Grad und auch die Wolken, die verziehen sich im Laufe des Vormittags noch und es bleibt dann den restlichen Tag super sonnig bei uns. Wir wünschen euch einen schönen Dienstag in der besten Musik. Tom Gregory, How It Was Before. Guten Morgen.
0: Guten Morgen.
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0: 52 in 8 Minuten ist es 7. Dann gibt's wieder News auf Radio Cottbus. Alles, was wichtig ist am Dienstagmorgen mit der Nachricht für alle Energiefans. Ein Aufstiegsheld hat unterschrieben und bleibt beim FC Energie Cottbus. Welcher das ist, das erfahrt ihr gleich bei uns. Einen schönen Dienstagmorgen für euch. Guten Morgen.
1: Guten Morgen.

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15: Sieht schon so aus, als könnte es heute ein bisschen Regen geben, gerade mit den vielen Wolken. Da kommt ja aktuell auch keine Sonne durch. Aber ich kann sagen, nein, es bleibt trocken heute und die Wolken, die werden sich auch noch verziehen im Laufe des Vormittags. Ab Mittag bleibt es dann super sonnig bis zum Abend bei uns in der Lausitz und es wird auch wieder sehr heiß, 29 Grad heute am Nachmittag in der Spitze.
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16: Mit Luisa Krakel, guten Morgen.
17: Der FC Energie Cottbus hat eine wichtige Personalie geklärt. Innenverteidiger King Manu bleibt in der Lausitz und wurde fest verpflichtet. Der 22-Jährige war in der vergangenen Saison von Fortuna Düsseldorf ausgeliehen und gehörte zu den prägenden Spielern beim Aufstieg in die zweite Bundesliga. Insgesamt kam Manu auf 32 Pflichtspiele für Energie und erzielte dabei 2 Tore. Trainer Klaus-Dieter Wollitz lobt vor allem die Entwicklung und Spielweise des 1,95 Meter großen Verteidigers. Morgen startet der FC Energie offiziell in die Vorbereitung auf die neue Saison.
18: Dankeschön, Luisa Krake. Mehr Lausitz-News für euch dann wieder um 19:30. Jetzt das Neueste aus Deutschland und der Welt.
19: Ich bin Babit Büchner. Die Rentenkommission übergibt ihre Reformvorschläge heute offiziell an die Bundesregierung. Kernstücke der Pläne waren schon bekannt geworden. Kritik kommt zum Beispiel von Gewerkschaften an der Idee, das Rentenalter in den nächsten Jahrzehnten schrittweise anzuheben. Ein weiterer Vorschlag, die vorgezogene Rente ohne Abschläge für Menschen mit mindestens 45 Berufsjahren soll entfallen. Das Bundesverfassungsgericht verhandelt heute über die Finanzierung des öffentlich-rechtlichen Rundfunks. ARD und ZDF hatten 2024 in Karlsruhe Verfassungsbeschwerden eingereicht.
10: Die Kommission zur Ermittlung des Finanzbedarfs der Rundfunkanstalten hatte vorgeschlagen, den Rundfunkbeitrag ab Januar 2025 um 58 Cent im Monat zu erhöhen. Die Länder folgten dieser Empfehlung aber nicht und beließen den Beitrag wie bisher bei 18,36 Euro. Die Sender sollten zunächst Reformen umsetzen und Einsparmöglichkeiten ausschöpfen, argumentierten mehrere Länder. ARD und ZDF sehen aber ihre im Grundgesetz verankerte Rundfunkfreiheit verletzt. In Karlsruhe wollen sie unter anderem klären lassen, wie eng die Länder an die Empfehlungen der Kommission gebunden sind. Aus Karlsruhe, Jacqueline Melcher.
19: In deutschen Geschäften wird viel geklaut. Die Schäden dadurch haben im vergangenen Jahr einen Höchststand erreicht. Laut einer Studie des Handelsforschungsinstituts EHI wurden Waren im Wert von mehr als 4,3 Milliarden Euro gestohlen. Ein Plus von 3,1% gegenüber dem Vorjahr. Spirituosen, Zigaretten und Kaffee sind dabei besonders begehrt. Und zum Sport. Bei der Fußball-WM hat Frankreich seine Titelambitionen untermauert mit einem klaren 3:0 gegen den Irak. In der gleichen Gruppe zog Norwegen nach Punkten gleich mit einem 3:2 gegen den Senegal.
12: Es ist der Tag der Superstürmer hier bei dieser WM. Erst stellt Lionel Messi einen neuen Torrekord auf. Mit seinen 2 Treffern gegen Österreich steht der Argentinier jetzt bei 18 WM-Toren. Auf die könnte auch Kylian Mbappé bei dieser WM kommen. Beim Sieg gegen den Irak trifft auch er doppelt. Später zieht Norwegens Topstar Erling Haaland nach. Gegen Senegal schnürt auch er einen Doppelpack. Argentinien, Frankreich und Norwegen somit sicher in der nächsten Runde. Aus Winston-Salem, Thomas Bremser.
19: Heute Abend geht es dann weiter mit dem 2. WM-Spiel der Portugiesen gegen Usbekistan.
18: Dankeschön, Babette Büchner.
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18: Einmal dichter Verkehr auf der A15 Richtung Cottbus zwischen dem Grenzübergang und der Anschlussstelle Bademäusel. Hier braucht ihr ungefähr 5 Minuten länger. Und passt auf, in Cottbus Ampelausfall mal wieder an der großen Kreuzung Franz-Mehring-Straße, Ostrower Damm. Hier fahrt in jedem Fall vorsichtig. Es wird geblitzt im Spreewalddreieck Richtung Berlin in der Tempo 80-Zone und in Rago Richtung Lübben. Hier in der Berliner Chaussee sehr gut versteckt, hat uns Mopedschimmy vorhin hier durchgegeben. Also passt auf da an dieser Stelle. Blitzer Anhänger stehen auch noch dazu in Cottbus im Merzdorfer Weg, in Kleingarglo stadtauswärts, in Schlichow in der Oskar-Trautmann-Straße und in Neuzauche in der Lübbener Straße. Alle Anhänger in 30-Zonen. Wenn ihr mehr seht auf den Straßen in der Lausitz, dann sagt gerne Bescheid unter der 0355 4839 94 und die 5. Radio Cottbus wünscht euch eine gute Fahrt.
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18: Und der ersten Chance vom Dienstag auf einer Wachermacher Frühstückstasse. Ich habe ja schon ordentlichen Kaffee getrunken, muss mich dauernd räuspern. Ich glaube, liegt da Milchschaum von meinem Cappuccino heute. Sehr, sehr lecker aus einer Wachermacher Frühstückstasse, kann ich immer nur empfehlen. Schmeckt der Kaffee wirklich am besten? Also ich habe es probiert aus anderen Tassen. Es wird nicht so.
15: Nee, das ist nicht das Gleiche.
18: Das liegt an der gelben Innenbeschichtung,
15: ja,
18: ich bin mir sicher.
15: Das ist Magie.
18: Holt euch die Tasse, spielt mit gleich, schätze die Lausitz für euch und vorher, Luca, haben wir noch was für dich.
15: Für mich, weil es ist Michael Schulte mit Love Sick, ganz neue Musik. Und ich habe immer noch seit Wochen ein Ohrwurm davon, habe mich noch nicht satt gehört. Und deswegen freue ich mich. Wir spielen ihn jetzt.
18: Love Sick heißt liebeskrank.
15: Ja, sowas wie, ja, ich denke ja. Also wirklich traurig, aber er klingt so fröhlich, der Song.
18: Wer macht das mit dir?
15: Niemand.
18: Guten Morgen.
15: Morgen.
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0: Burner hat 1981 einen Song für die Ewigkeit geschrieben. Das ist er hier. Rain in May. Ihr hört Radio Cottbus mit der besten Musik um gleich 7:15 Uhr. 7:11 Uhr. Guten Morgen.
1: Guten Morgen.
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0: Handy raus, jetzt wird gespielt. Und zwar die erste Runde von Schätze die Lausitz am Schätze-Dienstag hier bei uns auf Radio Cottbus. Und manchmal fragen wir euch ja einen schönen Quatsch. Aber ihr sollt ja manchmal auch was lernen über die Lausitz hier auf Radio Cottbus. Das machen wir besonders gerne. Sachen verraten, die man vielleicht noch nicht weiß. Und heute ist das, glaube ich, so eine Schätzfrage. Da kann man was lernen über Spremberg.
1: Ja, das denke ich auch. Die Frage ist nämlich, wie viele Baudenkmale gibt es denn eigentlich in Spremberg? Also Gebäude, Anlagen, Straßen, die aus verschiedensten Gründen unter Denkmalschutz stehen.
0: Ja, war erst vor kurzem, ne, der Tag der Baudenkmale hier bei uns. Und ja, wie viel hat davon Spremberg? Das ist heute die Frage. Ihr schätzt euch wieder rein über WhatsApp unter der 0355 4839 94 und die 5 und habt dafür eine Minute Zeit. Und die läuft ab jetzt. Baudenkmale, also Gebäude unter Denkmalschutz, Anlagen, Straßen. Ne? Gibt so verschiedene Sachen, die können unter Denkmalschutz stehen. Und ja, wie viele, Frau von Spremberg? Das ist die Frage.
1: Genau, und die Antworten, die kommen hier auch schon rein. Rüdiger sagt, es sind 38, Ramona sagt 12, Sandy 27, Michael 25, 117 sehe ich jetzt hier sogar. Aha. Aber man weiß es ja nicht. Ich kann das
0: Spremberg
1: auch nicht einschätzen.
0: Ist eine schöne alte Stadt, ne? Ja, das muss man wirklich sagen. Also das ist ja keine Stadt, die jetzt keine große Geschichte hat. Da kann ich mir schon vorstellen, dass die da einiges unter Denkmalschutz gestellt haben. Aber wie viel? Das ist die große Frage.
1: Oh, die größte Schätzung bisher sehe ich jetzt hier bei Heiko, 365, sagt er.
0: Okay.
1: Sarah geht in die ganz andere Richtung, sagt, es sind nur 12.
0: Okay. René ist bei 35, Carola hat 36 aufgeschrieben, Moni 21. Also ihr seid euch relativ einig im Groben, dass es eine Zahl unter 100 ist. Also das kann man jetzt hier am Trend sehen. Wir haben noch 10 Sekunden Zeit, zumindest in der regulären.
1: 40 von Nicole, 18 von Sean, 20 jetzt noch von Annetti.
0: Ja, Thomas sagt 23 hier noch. Naja, gut. Also, wir warten. Minute ist abgelaufen.
1: Mario sagt jetzt noch 52.
0: 52, okay. Okay. Jetzt kommt noch eine 36 von Flo hinterher. Für alle die, die uns über den Stream hören, haben wir die kleine Nachspielzeit hier. Und dann müssen wir auch langsam den Deckel drauf machen, denn die Zeit ist ja abgelaufen und wir haben sie ausgezählt. Nehmen wir den Rico noch mit rein mit seinem Tipp hier, 24. Wir haben sie ausgezählt, die Baudenkmale in Spremberg. Und dann gucken wir doch mal, wie viel sind das denn?
4: Spremberg hat insgesamt 57 Baudenkmale, darunter der Wasserturm, die Fabrikantenvilla oder auch das Gebäude des Postamts.
1: Ah, 57, aber doch eine ganze Menge, oder?
0: Ja. Und ich würde sagen, wir haben fast eine Punktlandung, ne? Hast du gesehen?
1: Du meinst die 52 oder hast du jetzt noch was anderes gesehen?
0: Nee, ich habe hier eine 55.
1: Eine 55
0: von Axel.
1: Na gut, ja dann. Ja. Hast du recht. Ja. Axel 55 ist am dichtesten dran. Wir sagen herzlichen Glückwunsch. Unsere erste Wachermacher-Frühstückstasse geht an dich, an alle anderen. Danke, dass ihr mitgespielt habt. Aber es gibt ja noch eine zweite Chance. Später um 7:50 Uhr spielen wir dann noch meine Runde.
0: Genau so ist das. Guten Morgen.
1: Morgen.
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0: jetzt einfach nach, der Blick auf die Straßen ganz aktuell auf der A15. Ein kleines bisschen dichter Verkehr in Richtung Cottbus, hier zwischen Forst und Bademeusel. Packt euch da 2-3 Minuten mehr ein. Und wir haben einen Ampelausfall in Cottbus gemeldet bekommen von Mine an der Kreuzung Franz-Mehring-Straße Ost-Oberdamm. Müsst ihr aufpassen, hier sind die Ampeln ausgefallen. Blitzer am Dienstagmorgen im Spreewalddreieck aufgebaut Richtung Berlin bei Tempo 80 und in Rago Richtung Lübben in der Berliner Chaussee. Hier sehr gut versteckt, hat uns Moped Jimmy durchgegeben. Blitzeranhänger haben wir auch noch für euch, nennen wir euch gleich nach halb.
1: Der Blick aufs Wetter zeigt aktuell noch relativ angenehme Temperaturen, wird aber heute wieder sehr warm. 29 Grad bekommen wir später in der Spitze. Und die Wolken, die jetzt noch gut Schatten bieten, die verdünnisieren sich auch noch im Laufe des Tages. Ab Nachmittag ist es dann nur noch sonnig bei uns. Wir wünschen euch einen tollen Start in den Tag mit der Musik bei uns auf Radio Cottbus aus Deutschland. Leonie und Markus und Martinus jetzt mit Moonlight. Aktuelle Musik für euch. Guten Morgen.

0: Chiefs Ruby hier bei uns auf Radio Cottbus. In 6 Minuten ist es 7:30, dann gibt's wieder News. Und das ist eine Nachricht, auf die ganz viele Energiefans gewartet haben. Ein Aufstiegsheld wechselt fest zum FC Energie Cottbus. Um wen es da geht, verraten wir euch gleich 7:30. Guten Morgen.
1: Guten Morgen.

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5: Gute Nachrichten für alle Sonnenliebhaber. Die Sonne, die kommt heute noch raus. Aktuell ist sie ja noch hinter den Wolken versteckt, aber die Wolkendecke, die bröckelt so ganz langsam und ab Mittag begleitet sie uns dann bis zum Abend in der Lausitz. Temperaturen dazu jetzt aktuell bei so 18 bis 19 Grad und die steigen am Nachmittag dann noch auf maximal 29.
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6: Der FC Energie Cottbus hat eine wichtige Personalie geklärt. Innenverteidiger King Manu bleibt in der Lausitz und wurde jetzt fest verpflichtet. Luisa Krake hat die Details.
7: Der 22-Jährige war in der vergangenen Saison von Fortuna Düsseldorf ausgeliehen und gehörte zu den prägenden Spielern beim Aufstieg in die zweite Bundesliga. Insgesamt kam Manu auf 32 Pflichtspiele für Energie und erzielte dabei 2 Tore. Trainer Klaus-Dieter Wollitz lobt vor allem die Entwicklung und Spielweise des 1,95 Meter großen Verteidigers. Morgen startet der FC Energie offiziell in die Vorbereitung auf die neue Saison. Die Wirtschaft fordert mehr Tempo bei der Zusammenarbeit von Berlin und Brandenburg. Bei der Metropolraumkonferenz 2026 hat IHK Cottbus-Präsident Jens Warnken deutlich gemacht, dass die Hauptstadtregion längst ein gemeinsamer Wirtschaftsraum sei. Aus Sicht der Unternehmen müssen jetzt Politik, Behörden und Verwaltungen enger zusammenarbeiten. Im Fokus stehen vor allem die Gewinnung von Fachkräften, mehr bezahlbarer Wohnraum, schnellere Genehmigungen und der Ausbau von Gewerbeflächen und Infrastruktur. Die Wirtschaft fordert deshalb einen gemeinsamen Kurs, damit Berlin und Brandenburg im internationalen Wettbewerb nicht den Anschluss verlieren. Wer oft auf der B168 unterwegs ist, muss demnächst mit Einschränkungen rechnen. Wegen Bauarbeiten wird die Bundesstraße ab nächstem Montag bis voraussichtlich zum 13. Juli im Bereich zwischen dem Abzweig Hase und der Kreuzung Aussichtsturm Ostsee teilweise gesperrt. Besonders betroffen ist die Kreuzung in Richtung Dissenchen. Die macht in der Zeit komplett dicht. Es sind Umleitungen geplant, auch für die Buslinie 849. Die fährt dann über Schlichow. Und unsere gute Nachricht, 2 junge Talente aus Cottbus haben sich für das Europafinale der World Robot Olympiad qualifiziert. Mila Heinze und William Buchan aus der 5. Klasse des Niedersorbischen Gymnasiums haben beim Deutschlandfinale in Trier den 3. Platz geholt. Schon zuvor hatten sie das Regionalfinale in Doberle-Kirchhain gewonnen. Bei dem Wettbewerb bauen und programmieren Kinder Roboter, die innerhalb von 2 Minuten verschiedene Aufgaben lösen müssen. Soweit das Neueste. 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
6: Dankeschön, Luisa Krake.
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6: Da gibt es einen kleinen Stau auf der A15 jetzt an der Baustelle bei Rogosen in Richtung Cottbus. So etwa 5 Minuten müsst ihr länger einplanen. Und Vorsicht in Cottbus, es gibt wieder mal einen Ampelausfall. Diesmal an der Kreuzung Franz-Mehring-Straße, Ostroher Damm. Es wird geblitzt heute Morgen am Dienstag im Spreewalddreieck Richtung Berlin bei Tempo 80. In Cottbus auf dem Nordring am Nordfriedhof Richtung Lagune mit einem Tarnnetz gut getarnt, hat uns Marcel gerade gemeldet. In Drebkau in der Bahnhofstraße ein Blitzer und in Ragow Richtung Lübben einer hier in der Berliner Chaussee. Auch sehr gut versteckt, sagt Moped Jimmy. Blitzeranhänger kommen noch dazu in Cottbus im Merzdorfer Weg, in Klein-Garglo Stadt auswärts, in Schlichow.

0: in der Oskar-Trautmann-Straße und in Neuzauche. Hier steht der Anhänger in der Lübbener Straße. Und wenn ihr sagt, nee, ich habe ja noch was gesehen, dann sagt uns doch gerne Bescheid. Immer unter der 0355 4839 94 und die 5. Radio Cottbus wünscht euch eine gute Fahrt.
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0: Bevor die Menschen Häuser aus Stein gebaut haben, haben sie mit Sicherheit welche aus Holz gebaut. Mhm. Dann aber ist der Stein eingezogen und jetzt kommen die Menschen wieder zurück aufs Holz. Und das hat einen ganz bestimmten Grund. Im Holzhaus wohnen, ein neuer Trend. Und warum das eine tolle Idee auch für die Lausitz ist, das besprechen wir gleich.
2: Da gibt's die beste Musik zum Wachwerden bei uns auf Radio Cottbus. Und da gibt's jetzt was Neues von Olivia Rodrigo. Ich weiß, Ronny, dich würde es freuen. Ronny ist ein Fan von dem Song.
0: Ja,
2: Drop Dead. Wir wünschen euch einen schönen Dienstag. Guten Morgen.
0: Guten Morgen.
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0: werden am Dienstagmorgen. Wir haben den 23. Juni. Es ist 10 Minuten nach 7:30. Einen schönen Dienstag für euch.
1: Guten Morgen. 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
0: Ja, wenn man so die Städte und Dörfer fährt hier bei uns in der Lausitz, da muss man sagen, die Häuser, die sehen zwar nicht wirklich gleich aus, aber sind fast alle aus dem gleichen Material. Aus Stein oder Beton. Da ist noch Farbe dran, aber große Abwechslung im Material zumindest gibt es von außen meistens nicht.
3: Ja, aber wenn man dann mal so ein Haus vorbeifährt, das komplett aus Holz ist, dann ist das schon ein echter Hingucker, oder? Und nicht nur das, es ist auch sehr gesund, in einem Holzhaus zu leben. Das hat uns Elisabeth Thoma erzählt. Sie ist Expertin von Holz 100, einer Firma aus Österreich, die massive Holzhäuser entwickelt.
4: Ja, wenn wir ein Haus bauen, dann haben wir einen spannenden Ansatz. Wir sagen, wenn wir bauen, dann muss es dreimal gesund sein. Es muss gesund für die Bewohner sein durch Einstofflichkeit. Wir verwenden nur Holz und keine zusätzlichen Stoffe. Es muss gesund sein für unseren Geldbeutel durch Unabhängigkeit von Betriebskosten und von teurer Haustechnik. Und es muss gesund sein für die nächsten Generationen. Wir müssen auch immer, gerade beim Bauen, ein bisschen über den Tellerrand rausblicken. Aus unseren Häusern kann man nach Jahrhunderten der Nutzung wieder ein Haus bauen. Und das ist ein sehr spannender Ansatz. Das gab es so in der Bauindustrie auch noch nie.
0: Das stimmt. Also das ist wirklich toll, toller Ansatz, wirklich sehr so innovativ. Und das gibt es jetzt auch hier bei uns in der Lausitz mit der Planus, mit dem Planus Hausbau Management, mit der GmbH auch in der Lausitz. Gemeinsam haben sich Planus und Holz 100 was ganz Besonderes überlegt. Und zwar die Gesundoase Pückler 19. Was ist denn das?
4: Es ist ein Holz 100 Massivbau, der aber für die Öffentlichkeit zugänglich ist. Weil man kann ganz viel erklären. Unser Körper spürt ein ehrliches System. Und ich freue mich sehr über dieses Bauprojekt, weil Menschen können da hingehen, sie können auf Zeit Probe wohnen, sie können sehen, was das Holz mit ihrem Organismus macht, wie sie schlafen, wie sie sich fühlen, verschiedenste Oberflächen entdecken. Es ist eben, wie der Name schon sagt, ein richtiges Experience Center. Mhm. Und es wird ein Leuchtturm in der Region.
3: Ja, da kann man also mal schauen, gefällt mir das eigentlich, wenn alles aus Holz ist? Wie riecht das und was ist anders zu anderen Häusern? Sehr coole Idee, das Ganze, das soll auch schon Mitte nächsten Jahres fertig werden.
0: Leider können wir euch jetzt noch nicht verraten, das dürfen wir einfach noch nicht, wo die Gesundoase Pückler 19 stehen wird. Aber sobald man da wirklich Probe wohnen kann, erzählen wir es euch natürlich hier bei uns auf Radio Cottbus zuerst.
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0: Gleich 7:45 Uhr, 7:43 Uhr auf Radio Cottbus. Guten Morgen.
1: Morgen.
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0: 88,45. Wir schauen auf die Straßen für euch. Achtung, fahrt vorsichtig in Cottbus. Hier gibt es einen Ampelausfall an der Kreuzung Franz-Mehring-Straße zum Ostroer Damm. Und frische Blitzer gemeldet. Jetzt aktuell ein Blitzer neu aufgebaut zwischen Grünewald und Guteborn. Dazu kommt noch der im Spreewalddreieck Richtung Berlin bei Tempo 80. In Cottbus der auf dem Nordring am Nordfriedhof Richtung Lagune mit einem Tarnnetz abgedeckt. Danke an Marcel fürs Reingeben. In Drebkau in der Bahnhofstraße ein Blitzer aufgebaut und einer in Rago Richtung Lübben. Hier in der Berliner Chaussee, auch der gut getarnt, auch der sehr gut versteckt, sagte Moped Jimmy. Blitzanhänger kommen noch 4 Stück dazu, nennen wir euch nach 8.
1: Der Blick aufs Wetter zeigt, es kommen jetzt schon immer ein paar Sonnenstrahlen durch die Wolkendecke durch. Die Wolkendecke verdünnisiert sich auch immer weiter. Im Laufe des Tages dann nur noch Sonne und Temperaturen später bei maximal 29 Grad. Gleich Frühsport bei uns auf Radio Cottbus, vor der besten Musik aus Deutschland, Provinz mit Sommer macht melancholisch. Guten Morgen.
0: Einen schönen Dienstag für euch.
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0: beste Musik am Dienstagmorgen auf Radio Cottbus Provinz um 10 Minuten vor 8. Wo wir sind, ist keine Provinz. Nee. Das ist mal fest.
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3: Immer um diese Uhrzeit werfen wir zusammen einen Blick auf den Sport. Luisa Krake ist jetzt bei uns im Studio.
4: Guten Morgen.
3: Da gibt es erstmal gute Nachrichten vom FC Energie.
4: Ja, King Manu bleibt in Cottbus. Nach seiner Leihe ist jetzt klar, er ist fest verpflichtet worden. Und das ist eine gute Sache für Energie auf jeden Fall. Denn er war ja einer der großen Leistungsträger in der Aufstiegssaison. Ja. Trainer Klaus-Dieter Wollitz, der ist ein großer Fan von ihm. Er nennt seine Art zu spielen sogar positiv arrogant. Und das meinte er als Kompliment.
0: Ja, also King Manu bleibt beim FCE, aber gestern ist leider auch durchgesickert, auch ein Aufstiegsheld verlässt den Verein.
4: Ja, Simon Straudi wechselt zu Dynamo Dresden. Naja, aber zumindest seine Rückennummer behält er. Die 44, die steht dann auch in der nächsten Saison auf dem Dresden-Trikot.
3: Ja, ist ordentlich was los, gerade beim FCE. Morgen ist dann auch schon Trainingsauftakt und am Donnerstag steigt das große Saison-Opening auf dem Stadthallen-Vorplatz. Ronny, du wirst da ja auch mit dabei sein.
0: Ja.
3: Aber wir schauen jetzt erstmal nochmal zum Judo, denn auch da haben die Lausitzer wieder international abgeliefert.
4: Ja, absolut. Die Zwillinge Amelia und Amy Krupper vom KSC Asari in Spremberg, die waren in den Niederlanden bei einem der größten Jugendturniere Europas. Amelia hat Gold geholt und Amy Bronze gegen die Konkurrenz aus mehr als 30 Nationen. Und auch der Nachwuchs, der hat da nochmal nachgelegt, denn beim Anfängerturnier in Fettschau gab es gleich mehrere Goldmedaillen für den KSC.
0: Ja, Glückwunsch. Gute Nachrichten vom Lausitzer Sport. Dankeschön, Luisa.
3: Gerne.
0: Um 7.52 Uhr, 8.08 Uhr. Guten Morgen.
3: Morgen.
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12: Wir haben noch sehr angenehme Temperaturen in der Lausitz. Aktuell sind wir bei so 19 Grad. Heute ist dann aber wieder Schwitzen angesagt. Später am Nachmittag 29 Grad. Dazu sehr viel Sonne. Aktuell ist es ja noch ziemlich bewölkt, aber das verzieht sich alles noch. Und ab Mittag kommt sie dann raus und begleitet uns wieder bis zum Abend.
13: Wir lüften schon die ganze Zeit. Wir nutzen die 19 Grad hier zum fleißig Lüften jetzt um diese Uhrzeit.
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15: Mit Luisa Krakel. Guten Morgen.
16: Der FC Energie Cottbus hat eine wichtige Personalie geklärt. Innenverteidiger King Manu bleibt in der Lausitz und wurde fest verpflichtet. Der 22-Jährige war in der vergangenen Saison von Fortuna Düsseldorf ausgeliehen und gehörte zu den prägenden Spielern beim Aufstieg in die zweite Bundesliga. Insgesamt kam Manu auf 32 Pflichtspiele für Energie und erzielte dabei 2 Tore. Trainer Klaus-Dieter Wollitz lobt vor allem die Entwicklung und Spielweise des 1,95 Meter großen Verteidigers. Morgen startet der FC Energie offiziell in die Vorbereitung auf die neue Saison.
13: Dankeschön, Luisa Krake. Um 8:30 gibt es dann noch mehr Lausitz-News. Jetzt erstmal Weltnachrichten.
17: Ich bin Babette Büchner. Wie kann die Rente auch noch in den kommenden Jahrzehnten vernünftig finanziert werden? Die Rentenkommission schlägt insgesamt 30 Maßnahmen vor und wird sie heute Vormittag an die Bundesregierung übergeben. Am Wochenende waren Kernstücke der Pläne schon bekannt geworden. Es gab direkt jede Menge Kritik.
18: Vor allem aus dem linken Lager heißt es, geht gar nicht, denn es gibt eben auch Verlierer, wenn die Pläne so wie angedacht kommen. Die Rente mit 63 soll gestrichen werden, wir müssen also länger arbeiten. Das Ende der Minijobs soll kommen und die Beiträge werden möglicherweise steigen, weil wir eine Aktienrente aufbauen sollen. Eine Menge Zündstoffthemen also. Was die Regierung am Ende umsetzt, ist unklar, aber sie steht mächtig unter Druck. Claudia Wächter, Nachrichtenredaktion.
17: Kein Bock, Konzentrationsprobleme oder gar Aggressivität von Schülern machen Lehrkräften immer stärker zu schaffen. Das zeigt das deutsche Schulbarometer der Robert-Dosch-Stiftung. Fast die Hälfte der Befragten gab darin an, dass das Verhalten ihrer Schüler für sie die größte berufliche Belastung ist. Vor 2 Jahren hatte das nur gut jede dritte befragte Lehrkraft so empfunden. Der Iran will nach Angaben von US-Vizepräsident J.D. Vance wieder Inspektoren der Internationalen Atomenergiebehörde ins Land lassen. Einen Zeitplan dafür gäbe es aber noch nicht, sagte Vance zum Ende seiner Gespräche mit der iranischen Seite in der Schweiz. Der Iran bestätigte das allerdings noch nicht. Die Entscheidung müsse zuvor mit dem Parlament und dem Nationalen Sicherheitsrat abgestimmt werden, hieß es. Und zum Sport. Bei der Fußball-WM bereitet sich die deutsche Mannschaft ab heute auf das letzte Gruppenspiel gegen Ecuador am Donnerstag vor. Die DFB-Elf steht zwar schon als Gruppensieger fest, für Nadim Amiri ändert das aber nichts.
6: Wir müssen im Flow bleiben. Jeder Sieg tut uns gut. Und ich glaube auch einfach aus Respekt zu den anderen Nationen müssen wir das Spiel natürlich so angehen, als würde es auch für uns um alles gehen.
17: Heute früh hat Jordanien mit 2:1 gegen Algerien gewonnen. Zuvor hatte sich Frankreich klar mit 3:0 gegen den Irak durchgesetzt. Norwegen spielte 3:2 gegen den Senegal und Argentinien 2:0 gegen Österreich. Argentinien, Frankreich und Norwegen sind damit sicher in der nächsten Runde.
13: Dankeschön, Babette Büchner.
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13: Geht auf den Straßen in der Lausitz erstmal ganz entspannt in diesen Dienstag. Morgen, wir haben eine Stelle, da müsst ihr aufpassen, ist ein Ampelausfall in Cottbus an der Kreuzung Franz-Mehring-Straße Ostroer Damm. Und es gibt natürlich Blitzer auch heute Morgen wieder aufgestellt im Spreewalddreieck Richtung Berlin. Bei Tempo 80 dann in Cottbus ein Blitzer auf dem Nordring. Hier am Nordfriedhof Richtung Lagune mit einem Tarnnetz versteckt. In Drebkau in der Bahnhofstraße ein Blitzer und in Rago einer Richtung Lübben hier in der Berliner Chaussee. Auch der ist sehr gut versteckt, hat uns Moped-Jimmy durchgegeben. Und Blitzer gibt's auch noch zwischen Grünewald und Guteborn. Blitzeranhänger sind abgestellt in Cottbus am Merzdorfer Weg, in Kleingarglow stadtauswärts, in Schlichow in der Oskar-Trautmann-Straße und in Neuzauche in der Lübbener Straße. Und alle diese Anhänger blitzen, wenn ihr schneller als 30 seid. Wenn ihr mehr seht unterwegs, dann wählt gern die 0355 4839 945 oder schickt uns eine WhatsApp an dieselbe Nummer. Wir wünschen euch eine gute Fahrt.
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13: 57 Baudenkmale hat Spremberg. Das war vorhin die richtige Antwort auf unsere Schätze die Lausitz-Frage. Jetzt gehen wir aber aus Spremberg weg in eine andere größere Stadt in der Lausitz. Welche das ist und wonach wir gleich fragen, damit ihr die Wachermacher Frühstückstasse gewinnen könnt, das gleich.
12: Boah, die beste Musik, Ace of Base, All That She Wants, gleich wieder dabei. Und neue Musik gibt's jetzt von Nesta. Guten Morgen.
13: Guten Morgen. Nesta übrigens, das ist ja die Sängerin, die in diesem Song die Alexa alleine anschmeißt. Ne?
12: Ja,
13: das finde ich cool. Das ist eine gute Idee. Guck mal, läuft gleich.
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0: 8 und 12 Minuten, gleich 8:45. Ihr hört Radio Cottbus am Dienstag mit der besten Musik. Kommt gut rein. Guten Morgen.
1: Guten Morgen.
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0: Die zweite Chance auf eine Wachermacher-Frühstückstasse am Dienstagmorgen. Es ist unser Schätze-Dienstag. Wir spielen dieses schöne Spiel ja nicht nur am Morgen, sondern dienstags auch am Nachmittag.
1: Genau.
0: Und es geht immer um Schätzfragen in der Lausitz, die man in der Regel nicht googeln kann. Und selbst wenn man sie googeln könnte, ist man meistens zu spät dran, weil irgendeiner zückt das Handy und schreibt über WhatsApp ganz schnell eine Lösung. Und ja, dann ist man auch mit der richtigen Antwort vielleicht zu spät. Also einfach nur aufs Bauchgefühl hören. Wir spielen wieder über WhatsApp unter der 0355 4839 495. Sobald ihr einen Verdacht habt oder vielleicht ein gutes Bauchgefühl, dann schickt uns die richtige Antwort rein und Luca hat die Schätzfrage für euch.
1: Ja, unsere Schätzfrage, die zweite, führt uns ins Staatstheater Cottbus. Die Frage ist nämlich, wie viele Personen gehören denn ab der kommenden Spielzeit 2026-27 zum Ensemble? Und da vielleicht auch nochmal zur Eingangsfrage. Es geht da also quasi um die jeweiligen Sparten, also Schauspiel, Musik, Theater, Ballett, Konzert. Aber Regisseure und Leiter gehören nicht dazu, aber dann Gastspiel schon wieder schon, weil
0: also,
1: die gehören ja mit zum Ensemble.
0: Es geht also um die, die auf der Bühne stehen.
1: Die, die
0: also
1: auf der Bühne stehen werden.
0: Ensemble, also jetzt nicht der Bühnenmitarbeiter, sondern wirklich die, die ihr seht, wenn ihr ins Theater geht. Wie viele Leute sind das? Die Minute Zeit, die läuft ab jetzt. Und ich bin ehrlich, Luca, wir haben ja manchmal so einen Verdacht, aber heute habe ich gar keinen. Was denkst denn du, wie viel das sein könnten?
1: Ich weiß es ehrlich gesagt nicht. Also ich weiß, allein in so einem Orchester sitzen ja schon wahnsinnig viele.
0: Das gehört ja
1: dann auch schon mit dazu. Haben ja auch ein großes Repertoire an Schauspielern, also vielleicht so 100, um die 100 könnte ich mir vorstellen.
0: Ich denke sogar um die 200. Also ich sag mal 200, du sagst mal 100, mal gucken, was die Leute sagen.
1: 24 kommt hier von Christian rein, 44 von Michael, 37 von Marlies, also doch deutlich unter unseren Schätzungen. Aber hier gibt es zum Beispiel auch Rüdiger, der sagt, es sind 194.
0: Das ist also meiner Zahl dran. Ich denke ja so um die 200. Aber
1: Moni sagt auch 222, 120 kommt hier von Lukas rein, 155 von René. Ah, jetzt, vielleicht sind wir schuld, dass die jetzt alle so hochgehen.
0: Ja, 66 gut, aber guck, das ist ein Vier-Spartenhaus. Das heißt, wir haben ein Schauspiel, wir haben eine Opernabteilung, wir haben ein Ballett und wir haben noch das ganze Orchester. Das sind doch ein paar Hansel.
1: Auf jeden Fall, denke ich, deutlich mehr Leute, als manche hier reinschreiben.
0: Ja, denke ich auch. Es ist ein Staatstheater. Da wird ja schon ordentlich was los sein, hinter den Kulissen auch. Und ja, die Minute ist abgelaufen. Wir sind jetzt nur noch in der Nachspielzeit für die, die uns über den Stream hören. Erik sagt jetzt auch nochmal 250 Leute. Mike sagt 100. Gunther sagt 150. Wollen wir mal reinhören. Wir machen mal den Deckel drauf. Bei Erik 250 Personen, ist jetzt Schluss und hier ist die Antwort.
4: Ich habe mir mal das neue Spielheft für die kommende Spielzeit geschnappt und gezählt. Das hat ganz schön lange gedauert, denn es sind 171 Menschen im Ensemble vom Staatstheater Cottbus. Dazu zählen sowohl die Schauspieler, Tänzer, der Opernchor und das gesamte Orchester samt Dirigenten.
0: Oh, so viele
1: das
0: denn doch.
1: Das ist wirklich eine Menge.
0: Ich habe schon zwischendurch gedacht, ich bin mit meiner 200 ganz schön hochgegangen, also weil viele Radio Cottbus-Hörer haben deutlich weniger geschätzt, aber da war ich gar nicht so weit weg.
1: Ja, das liegt auf jeden Fall nah an der richtigen Antwort.
0: Aber ich hätte nicht gewonnen, ne? Ich hätte nicht gewonnen mit meiner Schätzung.
1: Nee, leider nicht. Nee. Also ich sehe hier zum Beispiel Vicky mit ihrer 166. Ich bin mir aber nicht ganz sicher, ob da noch jemand noch dichter dran kommt.
0: 166, das sind fünf Unterschied, aber ich glaube, das ist die richtige Antwort.
1: Ich glaube das auch.
0: Ja, doch. Nee, es ist keiner dichter dran als Vicky. Dann ist Vicky unsere Gewinnerin von heute Morgen.
1: Du bekommst die zweite Wachermacher Frühstückstasse.
0: Genau, so ist es. 8.15 Uhr jetzt genau, 8:45. Einen schönen Dienstag für euch. Guten Morgen.
1: Morgen.
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0: kurz nach Viertel neun, 8.18 Uhr. Wir schauen wieder auf die Straßen. Für euch freie Fahrt erstmal. Gute Nachrichten. Nur in Cottbus, da haben wir eine gefährliche Stelle. Passt da auf an der Kreuzung Franz-Mehring-Straße zum Ostroer Damm. Da sind gerade die Ampeln ausgefallen, hat uns Mine gemeldet. Blitzer heute aufgebaut im Spreewald-Dreieck Richtung Berlin bei Tempo 80. In Cottbus auf dem Nordring am Nordfriedhof Richtung Lagune. Dann in Treptow in der Bahnhofstraße und in Ragow Richtung Lübben in der Berliner Chaussee. Dazu kommt noch einer zwischen Grünewald und Guteborn. Blitzeranhänger auch noch 4 Stück gezählt heute Morgen am Dienstag. Die nennen wir euch gleich nach halb.
1: Im Wetter heute wieder absolute Sommertemperaturen angesagt. 29 Grad gibt es später am Nachmittag. Die Wolken, die verziehen sich auch noch. Und später am Nachmittag erwarten wir einen strahlend blauen Himmel und Sonne bis zum Abend. Gleich gibt es unsere Zahl des Tages für Dienstag, den 23. Juni. Vorher neue Musik von Alex Warren, Passenger, hier auf Radio Cottbus. Guten Morgen.
0: Schönen Dienstag.
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2: Bei uns liegt seit Montag ein Ball im Studio. Mhm. Liegt unter Lukas' Füßen. Das ist ein aufblasbarer UKA-Ball. Das ist der letzte Rest vom Schützenfest sozusagen, vom Stadtfest am Wochenende. Die haben wir fleißig von der Bühne geworfen. Das wäre jetzt hier nicht der richtige Ball, denn tatsächlich ist das ein anderer Ball gewesen, der in den letzten Tagen hier bei uns in Cottbus von Verein zu Verein weitergegeben worden ist. Und nicht etwa, weil hier nur ein Ball in der Lausitz vorhanden wäre und die alle sich den Ball teilen müssen. Dahinter steckt eine ganz besondere Aktion.
3: Ja, das heißt Meisterschaftswahl 2026, ein Ball für das Ehrenamt. Und dabei wurde eben ein Ball in 10 Tagen immer wieder an verschiedene Vereine weitergegeben und ein Stückchen bewegt. Und so sind über die Zeit 185,5 Kilometer zusammengekommen.
2: Ja, mitgemacht haben insgesamt 19 Vereine und Organisationen. Da waren 96 engagierte Menschen dabei und die kamen aus allen Bereichen. Kinder- und Jugendarbeit, Hilfe für ältere Menschen, Katastrophenschutz, Sport, soziale Projekte oder einfach aus der Nachbarschaftshilfe.
3: Die 185,5 heute unserer Zeit des Tages, so viele Kilometer wurde der Meisterschaftswahl 2026 gerollt und diese große Zahl steht symbolisch für die vielen Wege, die Ehrenamtliche jeden Tag gehen.
2: Noch mehr aus der Lausitz. Was gibt's Spannendes heute Morgen? Das erfahrt ihr gleich bei uns um 8:30. In 6 Minuten ist das soweit. Dann gibt's Lausitz-News. Schönen Dienstag.
3: Guten Morgen.
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4: Es ist Sommerwetter bei uns in der Lausitz. Aktuell sind noch ganz schön viele Wolken unterwegs. Hier und da bröckelt mal so ein kleines bisschen die Wolkendecke und wir haben Sonne dadurch und die wird auch noch richtig bröckeln. Wir haben später am Tag einen strahlend blauen Himmel angesagt mit super viel Sonne bis zum Abend und kein Regen. Temperaturen dazu aktuell jetzt bei so 19 bis 20 Grad, wird heute aber noch deutlich wärmer. 29 Grad gibt's in der Spitze.
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5: Der FC Energie Cottbus hat eine wichtige Personalie geklärt. Innenverteidiger King Manu bleibt in der Lausitz und wurde jetzt fest verpflichtet. Luisa Krake hat die Details.
6: Der 22-Jährige war in der vergangenen Saison von Fortuna Düsseldorf ausgeliehen und gehörte zu den prägenden Spielern beim Aufstieg in die zweite Bundesliga. Insgesamt kam Manu auf 32 Pflichtspiele für Energie und erzielte dabei 2 Tore. Trainer Klaus-Dieter Wollitz lobt vor allem die Entwicklung und Spielweise des 1,95 Meter großen Verteidigers. Morgen startet der FC Energie offiziell in die Vorbereitung auf die neue Saison. Und wir bleiben beim FCE. Simon Straudi wechselt zum Zweitligakonkurrenten Dynamo Dresden. Der 27-jährige Rechtsverteidiger zieht nach nur einer Saison bei Energie Cottbus weiter. Seine Rückennummer nimmt er aber mit. Auch bei Dynamo wird der Italiener mit der 44 auflaufen. Straudi war erst letzten September nach Cottbus gekommen. Sein Vertrag läuft zum 30. Juni dann offiziell aus. Beschäftigte mehrerer Kliniken in Brandenburg haben am Montag gegen die geplante Gesundheitsreform des Bundes protestiert. Allein an der Medizinischen Universität Lausitz-Karlteam in Cottbus hatten sich nach Angaben von Verdi rund 190 Menschen an der Protestaktion beteiligt. Hintergrund ist das sogenannte Beitragssatzstabilisierungsgesetz, das aktuell im Bundestag beraten wird. Verdi befürchtet, dass die geplanten Einsparungen zu Personalabbau und einer schlechteren Patientenversorgung führen könnten. Laut der Gewerkschaft befinden sich bereits heute mehr als 70% der Krankenhäuser in einer schwierigen finanziellen Lage. Und unsere gute Nachricht: 2 junge Talente aus Cottbus haben sich für das Europafinale der World Robot Olympiad qualifiziert. Mila Heinze und William Buchan aus der 5. Klasse des Niedersorbischen Gymnasiums haben beim Deutschlandfinale in Trier den 3. Platz geholt. Schon zuvor hatten sie das Regionalfinale in Doberle-Kirchhain gewonnen. Bei dem Wettbewerb bauen und programmieren Kinder Roboter, die innerhalb von 2 Minuten verschiedene Aufgaben lösen müssen. Soweit das Neueste. 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
5: Dankeschön, Luisa.
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5: Auf der A13 hat sich jetzt ein Stau entwickelt. 5 Kilometer in Richtung Schönefelder Kreuz zwischen Duben und Freiwalde. Der Grund da die Arbeiten an der Fahrbahn, die am Wochenende hochgekommen ist wegen der Hitze. Jetzt 23 Minuten Zeitverzug hier für euch. Letzte freie Ausfahrt laut Verkehrsradar ist aktuell Duben. Es gibt eine Ampelausfall in Cottbus an der Kreuzung Franz-Mehring-Straße zum Ostroher Damm. Hier passt auf. Und die Blitzer am Dienstagmorgen, die stehen im Spreewaldreieck Richtung Berlin bei Tempo 80. In Cottbus auf dem Nordring am Nordfriedhof Richtung Lagune. In Drebkau in der Bahnhofstraße. In Rago Richtung Lübben in der Berliner Chaussee. Und zwischen Grünewald und Guteborn. Blitzer-Anhänger kommen noch dazu in Cottbus im Merzdorfer Weg. In Klein-Garglo stadtauswärts. Schlichow in der Oskar-Trautmann-Straße. Und in Neuzauche in der Lübbener Straße. Sobald ihr mehr seht, sagt gerne Bescheid unter der 0355 489 94 und die 5. Ruft uns einfach an oder schickt eine WhatsApp. Gute Fahrt für euch.
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5: So eine Stadt oder eine Gemeinde, die ist für ganz schön viel zuständig und für all das, wo

0: für sie zuständig ist, braucht sie natürlich auch Geld. Das ist knapp in vielen Kassen und nahezu bei allen Kommunen hier bei uns in Deutschland. Kommunen am Limit hat gestern eine große Aktion gehießen und da gucken wir uns doch gleich mal an. Was war das für ein Aktionstag? Wer hat da mitgemacht und was soll das Ganze? Wir bekommen die Antworten gleich.
1: Ja, die Wachermacher am Dienstagmorgen, 8.34 Uhr. Jetzt guten Morgen.
2: Guten Morgen.
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0: Fleetwood Mac, Little Lies auf Radio Cottbus um 10 Minuten nach halb neun. Guten Morgen.
1: Guten Morgen.
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0: Die Kommunen, die Städte und Gemeinden in Deutschland, die haben schwere Zeiten wie so viele. Und auch in den Kommunen ist wie bei so vielen das Geld gerade knapp. Kommunen sind sogar am Limit. Das sagen die Kommunen selbst über sich und haben gestern einen großen Aktionstag auf die Beine gestellt, bei dem auch mehrere Städte und Kommunen in der Lausitz mitgemacht haben, unter anderem auch die Stadt Cottbus.
1: Ja, aber was genau hat es denn damit jetzt auf sich? Jan Glossmann ist Pressesprecher der Stadt Cottbus und der hat uns erzählt.
3: Das ist eine deutschlandweite Aktion, in der die Kommunen deutschlandweit darauf aufmerksam machen, dass ihre finanzielle Situation äußerst schlecht ist und die Aufgaben, die gerade vom Bund im Wesentlichen übertragen werden, besser ausfinanziert, also komplett ausfinanziert sein müssen.
0: Ja, hört man ja immer wieder, dass Städte und Gemeinden kein Geld oder wenig Geld haben, wobei vor allem hier in Cottbus entsteht ja gerade richtig viel. Da fließt doch Geld.
3: Wir haben ja eine gewisse zwiespältige Situation, oder wie es der Oberbürgermeister mal beschrieben hat, wir haben ja einen Spagat zu bewältigen. Einerseits sind wir froh und glücklich, dass hier fast 6 Milliarden Euro in Cottbus investiert werden. Ins Bahnwerk, in die Medizinische Universität Lausitz, Karl-Team, die Pläne für den Lausitz Science Park, der Umbau am Ostsee. Da ist ja wahnsinnig viel im Gange und trotzdem merken wir, dass in der Kasse Geld fehlt, um Straßen zu sanieren, um Schulen umzubauen, um Kitas zu sanieren und dergleichen mehr.
1: Es geht dabei also nicht um die großen Projekte, sondern um die Sachen, die halt regelmäßig anfallen. Das kennen wir alle, wenn wir so durch die Stadt fahren, dann ist da vielleicht seit Monaten ein Schlagloch oder so und man fragt sich, warum wird da nichts gemacht?
0: Ja, die Antwort ist, soll und muss gemacht werden. Oft kommen solche Aufträge ja auch von ganz oben aus der Politik, nur umsetzen ist es halt schwierig. Das ist schwierig, weil den Städten und Kommunen Geld fehlt und deshalb hoffen die,
3: dass die Aufgaben, die uns übertragen werden, auch entsprechend finanziert werden, damit wir sie erledigen können und damit wir sie auch zur Zufriedenheit der Bürgerinnen und Bürger erledigen können. Und daran hapert es. Und das wäre schon ein Traum, wenn man so möchte. Eigentlich ist es eine Notwendigkeit, dass wir in die Lage versetzt werden, genau diese Aufgaben zu erfüllen.
1: Gestern war der deutschlandweite Aktionstag Kommunen am Limit. Neben Cottbus haben auch Lübben und der Landkreis Oberspreewald-Lausitz auf ihren Social-Media-Kanälen mit verschiedensten Beiträgen darauf aufmerksam gemacht.
0: 8:42 Uhr, gleich 8:45 Uhr auf Radio Cottbus. Einen schönen Dienstag für euch. Willkommen zu Hause.
1: Guten Morgen.

0: Genau, dreiviertel neun, 8:45 Uhr, der Blick auf die Straßen, wieder auf die A13, denn da ist auch heute Morgen Stau. Leider wird der länger, 6 Kilometer jetzt Richtung Schönefelder Kreuz zwischen Lübbenau und Freiwalde. Ungefähr eine halbe Stunde braucht ihr, bis ihr da durch seid. Und Achtung, auf der A13 zwischen Starkow und Barut ist außerdem auch noch ein Liegenbleiber. Auf der A15 haben wir zwischen dem Dreieck Spreewald, zwischen Fetschau und Cottbus-West einen Reifenteil auf der Autobahn. Fahrt hier unbedingt vorsichtig in Richtung Breslau, also in Richtung Grenze. Polizei ist da bereits benachrichtigt. Ampelausfall kommt noch dazu in Cottbus an der Kreuzung Franz-Mehring-Straße zum Ostrower Damm. Und das hier sind die Blitzer am Dienstagmorgen im Spreewald-Dreieck Richtung Berlin bei 80, in Cottbus auf dem Nordring am Nordfriedhof Richtung Lagune, in Drebkau in der Bahnhofstraße, in Rago Richtung Lübben in der Berliner Chaussee und zwischen Grünewald und Guteborn. Dazu kommen noch 4 Blitzeranhänger, die nennen wir euch nach 9.
1: Im Wetter aktuell noch ein paar Wolken über der Lausitz, die verziehen sich, aber den restlichen Tag bleibt es dann super schön sonnig und die Temperaturen, die klettern noch auf bis auf maximal 29 Grad. Regen ist nicht eingeplant, aber Sommerregen gibt es jetzt bei uns in der besten Musik, so heißt ein Song von Joris. Und direkt danach gucken wir mal auf die Pollen hier bei uns in der Lausitz. Guten Morgen.
0: Guten Morgen.
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2: 8:50, wir schauen mal, was schwirrt hier so durch die Lausitz. Und da kann ich jetzt schon mal sagen, es tut mir ein bisschen leid für alle Allergiker. Heute wieder sehr starker Pollenflug bei uns in der Lausitz. Es sind zwar nicht so viele unterschiedliche Pollenarten unterwegs, aber Ampfer, Gräser und Wegerich sehr stark heute. Also sorgt gut vor, damit ihr heute gut durch den Dienstag kommt.
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3: 9:09, 8:51, gleich bringen wir euch wieder auf den neuesten Stand in unseren News. Wetter und Verkehr gibt's obendrauf gleich nach Lukas Graham. Guten Morgen.

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6: Ich mag den Sommer zwar, aber ich bin auch immer wieder froh, dass wir hier im Studio eine Klimaanlage haben. Schon jetzt Temperaturen bei 20 Grad und die steigen heute sogar noch auf 29 maximal. Also es wird wieder richtig heiß. Dazu jetzt noch ein paar Wolken am Himmel, die verziehen sich, aber den restlichen Tag ist es dann größtenteils sonnig bei uns.
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7: Mit Luisa Krakel, guten Morgen. Der FC Energie Cottbus hat eine wichtige Personalie geklärt. Innenverteidiger King Manu bleibt in der Lausitz und wurde fest verpflichtet. Der 22-Jährige war in der vergangenen Saison von Fortuna Düsseldorf ausgeliehen und gehörte zu den prägenden Spielern beim Aufstieg in die zweite Bundesliga. Insgesamt kam Manu auf 32 Pflichtspiele für Energie und erzielte dabei 2 Tore. Trainer Klaus-Dieter Wollitz lobt vor allem die Entwicklung und Spielweise des 1,95 Meter großen Verteidigers. Morgen startet der FC Energie offiziell in die Vorbereitung auf die neue Saison.
8: Dankeschön, Luisa Krake. Mehr Lausitz-News mit dir haben wir dann gleich wieder in einer halben Stunde um 21:30. Jetzt gibt's Weltnachrichten.
9: Ich bin Babette Büchner. Die Bundesregierung will die Rente reformieren. Heute übergibt die Rentenkommission ihren Abschlussbericht an Bundeskanzler Friedrich Merz und Arbeitsministerin Bärbel Baas. Unionsparlamentsgeschäftsführer Hendrik Hoppenstedt warnte die Koalition davor, anschließend einzelne Vorschläge zu zerpflücken. Er sagte der deutschen Presseagentur, nicht jeder Vorschlag werde auf Gegenliebe stoßen. Das Aufschnüren einzelner Punkte werde aber automatisch Forderungen der Gegenseite nach sich ziehen. Das Anstrengendste für Lehrer ist häufig das Verhalten der Schüler. Das zeigt das Deutsche Schulbarometer der Robert-Bosch-Stiftung. Fast die Hälfte der befragten Lehrkräfte gab an, dass das für sie die größte berufliche Belastung ist.
10: Die Schüler können sich nicht gut konzentrieren, sie haben keinen Bock oder sie rufen ständig dazwischen. Dieses Verhalten der Kinder und Jugendlichen stresst Lehrer und Lehrerinnen und das zunehmend. In der aktuellen Schulbarometer-Umfrage haben 46% dort ihr Kreuz gemacht. Vor 2 Jahren waren es 34% der Befragten. An Grundschulen und Gymnasien ist die Lage offenbar etwas besser. Dort nehmen Lehrkräfte das Verhalten der Schüler weniger belastend wahr. Aus Berlin, Lea Matschulat.
9: Der Iran will nach Angaben von US-Vizepräsident J.D. Vance wieder Inspektoren der Internationalen Atomenergiebehörde ins Land lassen. Einen Zeitplan dafür gebe es aber noch nicht, sagte Vance zum Ende seiner Gespräche mit der iranischen Seite in der Schweiz. Der Iran bestätigte das noch nicht. Die Entscheidung müsse zuvor mit dem iranischen Parlament und dem Nationalen Sicherheitsrat abgestimmt werden, hieß es. Und zum Sport. Wir schauen auf die vergangene WM-Nacht. Frankreich hat mit 3:0 gegen den Irak gewonnen. In der gleichen Gruppe zog Norwegen nach Punkten gleich mit einem 3:2 gegen den Senegal.
11: Es ist der Tag der Superstürmer hier bei dieser WM. Erst stellt Lionel Messi einen neuen Torrekord auf. Mit seinen 2 Treffern gegen Österreich steht der Argentinier jetzt bei 18 WM-Toren. Auf die könnte auch Kylian Mbappé bei dieser WM kommen. Beim Sieg gegen den Irak trifft auch er doppelt. Später zieht Norwegens Topstar Erling Haaland nach. Gegen Senegal schnürt auch er einen Doppelpack. Argentinien, Frankreich und Norwegen somit sicher in der nächsten Runde. Aus Winston-Salem, Thomas Bremser.
9: Heute früh hat Algerien dann noch mit 2:1 gegen Jordanien gewonnen.
8: Dankeschön in die Newsredaktion.
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8: Keine guten Nachrichten, gerade von der A13 Richtung Schönefelder Kreuz. Wie gestern, dicker Stau, 6 Kilometer lang. Jetzt ist auch Duben nicht mehr frei. Die letzte freie Ausfahrt, das ist jetzt Lübbenau. Zwischen Lübbenau und Freiwalde haben wir eine Wartezeit von etwa einer halben Stunde. Dann Achtung auf der A13 Richtung Schönefelder Kreuz. Zwischen Starko und Barut haben wir ein kaputtes Auto, ein Liegenbleiber. Und auf der A15 Richtung Forst zwischen Fetschau und Cottbus West ein Reifenteil auf der Autobahn. Bitte fahrt da vorsichtig, die Polizei ist benachrichtigt. Ampelausfall in Cottbus gemeldet an der Kreuzung Franz-Mehring-Straße zum Ostroer Damm. Und frischen Blitzer gemeldet von Johanna auf der B97 nach der Bülower Kreuzung Richtung Cottbus im Wald an der Überholspur in der 100er-Zone. Da ist er jetzt aufgebaut. Blitzer kommt noch dazu im Spreewalddreieck Richtung Berlin bei Tempo 80. In Cottbus auf dem Nordring am Nordfriedhof Richtung Lagune, dann in Drebkau in der Bahnhofstraße, in Rago Richtung Lübben in der Berliner Chaussee und zwischen Grünewald und Guteborn. Blitzer-Anhänger stehen noch in Cottbus im Merzdorfer Weg, in Klein-Gaglow stadtauswärts, in Schlichow in der Oskar-Trautmann-Straße bei Tempo 30 und in Neuzauche hier in der Lübbener Straße. Auch hier sind 30. Sobald ihr mehr seht, sagt gerne Bescheid, immer unter der 0355 4839 94 und die 5 am Telefon oder auch bei WhatsApp. Radio Cottbus wünscht euch eine gute Fahrt.
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8: Die Lausitz steigt aus der Kohle aus und braucht eine Zukunft. Und dann plant die Bundesregierung plötzlich das. Einen Südbonus für den Bau neuer Kraftwerke im Süden von Deutschland und nicht hier bei uns in der Lausitz. Dagegen laufen jetzt Landtagsabgeordnete Sturm. Und warum sie das tun und wie die Chancen stehen, dass die Bundesregierung noch einmal umdenkt, darüber reden wir gleich.
6: Da gibt's die beste Musik zum Wachwerden am Dienstag. Neues von Boy Loco, jetzt mit Praised You. Guten Morgen.
8: Guten Morgen.
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0: Rolling Stones bei uns auf Radio Cottbus in der besten Musik am Dienstagmorgen kurz vor Viertel 10 jetzt. Guten Morgen.
1: Guten Morgen.
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1: Die Lausitz braucht eine Zukunft und sie braucht die ohne Kohle. Mit dem Kohleausstieg soll es uns ja hier in der Lausitz nicht schlechter gehen. Das war das Versprechen der Politik, als das Ende der Braunkohle mal beschlossen wurde. Viel Geld fließt seitdem auch zu uns, ins Bahnwerk zum Beispiel oder auch in die neue Uniklinik.
0: Ja, aber die Industrie hier, die ist ja von der Energiegewinnung geprägt und da ist nichts in Sicht. Viel schlimmer noch, die Bundesregierung, die will den Bau von neuen Gaskraftwerken hier bei uns sogar verhindern und einen Südbonus vergeben, damit solche modernen Kraftwerke im Süden statt im Osten von Deutschland gebaut werden.
1: Ja, dagegen regt sich jetzt aber Widerstand auf vom Landtagsabgeordneten Lars Kaczmarek. Der ist jetzt bei uns im Studio. Guten Morgen, Lars. Warum hat denn die Bundesregierung solche Pläne?
3: Ja, so ganz nachvollziehen lässt sich das nicht. Ich will aber eins sehr deutlich sagen. Wir haben ja hier drei Kraftwerke in der Region. Also in Jenschwalde, in Spremberg und in Boxberg oder in Schwarze Pumpe und in Boxberg. Und für mich ist ganz klar, da wo Kraftwerke sind, müssen auch wieder neue Kraftwerke hinkommen. Und da geht es gar nicht, dass die Bundesregierung sagt, wir machen ein neues Gesetz für Ersatzkraftwerke, für sichere Stromversorgung, aber bevorteilen den Süden mit drei Viertel dieser Kapazitäten. Das ist für mich ein absolutes Unding.
0: Ja. Warum wäre der Bau solcher Kraftwerke dann gerade bei uns in der Lausitz so wichtig?
3: Der ist wichtig, damit sozusagen auch erneuerbare Energien einspeisen können. Hier gibt es die entsprechenden Steckdosen, also die Netzkapazitäten, von denen wir reden. Und klassische Kraftwerkskapazitäten sorgen eben dafür, dass auch die 50 Hertz, also die Netzfrequenz, stabil bleibt. Und da haben wir nicht nur die Expertise, sondern auch den Platz und die Technik.
1: Ja, nun kann man das ja eigentlich auch nachvollziehen, da wo Kraftwerke stehen. Aus der Kohlegeschichte der Lausitz, da könnte man ja wirklich neue bauen. Die Bundeswirtschaftsministerin Katharina Reiche, die war ja sogar da, hat bei einem Besuch bei der LEAG eigentlich versprochen, sich dafür einzusetzen, dass hier auch etwas entsteht für die Zukunft. Hat sie ein schlechtes Gedächtnis?
3: Naja, das ist schwer zu sagen, aber ich würde sie auf jeden Fall dafür anzählen, dann ein Wort ist ein Wort und so sind wir hier in der Region immer unterwegs und ich würde ihr sogar noch mitgeben und sagen, ein Kraftwerk reicht mir nicht, mindestens zwei, aber eigentlich drei.
1: Ja.
0: Jetzt setzt du dich ja als SPD-Landtagsabgeordneter gegen den Südbonus ein, gemeinsam mit der CDU. Gibt es jetzt sogar einen Antrag im Landtag? Wir erinnern uns, CDU und SPD sind die Bundesregierung. Was sagen denn die Parteikollegen aus den Bundesparteien zum Südbonus? Sind die auch gegen die Lausitz?
3: Also ich habe das ziemlich klar gemacht. Wir hatten vor kurzem auch eine Sprecherkonferenz von Wirtschaft- und Energiesprechern und denen habe ich auf den Weg gegeben, dass wir hier Energieland sind. Also im Südbrandenburg, im Prinzip im Süden Deutschlands ganz konkret. Das kam bei dem einen oder anderen vielleicht nicht so auf viel Gegenliebe, weil logisch, wenn jetzt jemand aus Bayern, Baden-Württemberg oder NRW mit dabei ist, die freuen sich natürlich über den Südbonus. Aber ich habe die klare Überzeugung, dass wir dafür kämpfen. Es gibt ein klares Papier, es gibt von Pro Lausitz unterschrieben, BVMW, Mittelstand, und natürlich auch jemand wie Ontras und die PCK hat sich klar dafür bekannt, dass dieser Südbonus weg muss. Und da sprechen wir hier eine geeinte Sprache. Das ist total wichtig, dass die Leute draußen das auch so wiedergeben.
1: Wie groß sind die Chancen, dass das passiert?
3: Ich glaube, über Chancen zu reden ist sehr schwierig, aber wir kämpfen wie immer bis zum Schluss und das vereint.
1: Ja, die Bundesregierung will den Bau von neuen Gaskraftwerken hier bei uns weder fördern, wahrscheinlich sogar eher verhindern, so einen Südbonus vergeben, damit solche modernen Kraftwerke eher im Süden statt im Osten von Deutschland gebaut werden. Dagegen läuft der Landtagsabgeordnete Lars Kaczmarek Sturm. Danke, dass du dabei uns warst.
3: Danke auch.
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0: 15 Minuten vor 9:30. Ihr hört die Wachermacher und wir schauen alle Viertelstunde einmal gemeinsam aufs Wetter und auf die Straßen. Im Wetter sieht es heute sehr gut aus. Es wird sehr sommerlich warm. Die Wolken, die verziehen sich auch noch später dann nur noch Sonne und Temperaturen bei maximal 29 Grad.
1: Wir schauen auf die Autobahn. Da haben wir dicken Stau nach wie vor auf der A13 Richtung Schönefelder Kreuz zwischen Lübbenau und Freiwalde wird an der Autobahn gearbeitet. Hitzeschaden da am Wochenende. 6 Kilometer Stau gerade. Ungefähr eine halbe Stunde braucht ihr, bis ihr durch seid. Und Achtung, auf der A13 haben wir auch einen Liegenbleiber zwischen Starkow und Baruth. Auf der A15 liegen Reifenteile zwischen Fetscher und Cottbus West in Richtung Forst. Fahrt hier in jedem Fall vorsichtig. Blitzer fix noch hinterher im Spreewalddreieck Richtung Berlin. In Cottbus auf dem Nordring am Nordfriedhof. Es steht ein Blitzer nach der Bülower Kreuzung auf der B97. Richtung Cottbus im Wald, in Drebkau in der Bahnhofstraße, einer in Rago Richtung Lübben, einer in der Berliner Chaussee und zwischen Grünewald und Guteborn. Dazu kommen noch 4 Blitzeranhänger, die nennen wir euch gleich nach 9:30. Im Tagebuch der großen Hits gleich der große Hit von Outlandish und hier Aisha. Gleich erzählt uns Christian Semmet die Geschichte dazu. Vorher gibt es noch aktuelle Musik von BTS mit ihrem Swim um 9:21 Uhr, 9:30. Guten Morgen. Swim.

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1: 23. Juni 2003. Outlandish steigen mit Aisha in die Charts ein. Wenn man internationale Zusammenarbeit an einem musikalischen Beispiel beschreiben sollte, würde sich Aisha bestens dazu eignen. Ein algerisches Volkslied, auf Französisch, geschrieben von einem Franzosen, zuerst gesungen von einem Algerier, interpretiert von drei Dänen auf Englisch. Als Hip-Hop-Song, okay. Aber nochmal langsam. 1996 schreibt der französische Songwriter Jean-Jacques Goldman das Lied Aisha. Ein klassisches Liebeslied, in dem besagte Aisha angehimmelt wird. Alles würde er für Aisha tun, ihr Perlen und Juwelen schenken. Gesungen wird es zuerst vom algerischen Raï-Star Khaled. Raï, das ist ein algerischer, sehr angesagter Volksmusikstil. Khaleds Version macht auch außerhalb der Raï-Szene schnell die Runde und wird von vielen anderen Künstlern interpretiert. Es gibt ca. 20 verschiedene Versionen in vielen verschiedenen Sprachen und in vielen verschiedenen Stilen. Ob Dancehall, Techno oder sogar Salsa. Das Lied geht Ende der 90er wirklich um die ganze Welt. Bis es eines Tages in Dänemark landet. Die drei Jungs von Outlandish machen seit 1997 zusammen Musik. Anfang der Nullerjahre haben sie sich in Dänemark zwar schon einen Namen gemacht, aber sie wollen mehr. Sie wollen international erfolgreich sein. Als sie Aisha hören, wissen sie, das ist unsere Chance. Sie übersetzen den Text ins Englische und geben ihren ganz eigenen musikalischen Stil dazu und landen damit in Deutschland direkt ganz oben in den Charts.

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11: Wir haben die nächsten Stunden jetzt noch so ein paar Wolken mit über der Lausitz. Die verziehen sich dann aber noch im Laufe des Vormittags. Später nur noch Sonne. Die brutzelt dann richtig über der Lausitz heute und am Nachmittag bei maximal 29 Grad.
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12: Der FC Energie Cottbus hat eine wichtige Personalie geklärt. Innenverteidiger King Manu bleibt in der Lausitz und wurde jetzt fest verpflichtet. Luisa Krake hat die Details.
13: Der 22-Jährige war in der vergangenen Saison von Fortuna Düsseldorf ausgeliehen und gehörte zu den prägenden Spielern beim Aufstieg in die zweite Bundesliga. Insgesamt kam Manu auf 32 Pflichtspiele für Energie und erzielte dabei 2 Tore. Trainer Klaus-Dieter Wollitz lobt vor allem die Entwicklung und Spielweise des 1,95 Meter großen Verteidigers. Morgen startet der FC Energie offiziell in die Vorbereitung auf die neue Saison. Die Wirtschaft fordert mehr Tempo bei der Zusammenarbeit von Berlin und Brandenburg. Bei der Metropolraumkonferenz 2026 hat IHK Cottbus-Präsident Jens Warnken deutlich gemacht, dass die Hauptstadtregion längst ein gemeinsamer Wirtschaftsraum sei. Aus Sicht der Unternehmen müssen jetzt Politik, Behörden und Verwaltungen enger zusammenarbeiten. Im Fokus stehen vor allem die Gewinnung von Fachkräften, mehr bezahlbarer Wohnraum, schnellere Genehmigungen und der Ausbau von Gewerbeflächen und Infrastruktur. Die Wirtschaft fordert deshalb einen gemeinsamen Kurs, damit Berlin und Brandenburg im internationalen Wettbewerb nicht den Anschluss verlieren. Wer oft auf der B168 unterwegs ist, muss demnächst mit Einschränkungen rechnen. Wegen Bauarbeiten wird die Bundesstraße ab nächstem Montag bis voraussichtlich zum 13. Juli im Bereich zwischen dem Abzweig Hase und der Kreuzung Aussichtsturm Ostsee teilweise gesperrt. Besonders betroffen ist die Kreuzung in Richtung Dissenchen. Die macht in der Zeit komplett dicht. Es sind Umleitungen geplant, auch für die Buslinie 849. Die fährt dann über Schlichow. Und unsere gute Nachricht, 2 junge Talente aus Cottbus haben sich für das Europafinale der World Robot Olympiad qualifiziert. Mila Heinze und William Buchan aus der 5. Klasse des Niedersorbischen Gymnasiums haben beim Deutschlandfinale in Trier den 3. Platz geholt. Schon zuvor hatten sie das Regionalfinale in Doberle-Kirchhain gewonnen. Bei dem Wettbewerb bauen und programmieren Kinder Roboter, die innerhalb von 2 Minuten verschiedene Aufgaben lösen müssen. Soweit das Neueste. 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
12: Dankeschön, Luisa Krake.
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12: A13 Richtung Schönefelder Kreuz. Mega Stau zwischen Lübbenau und Freiwalde. 8 Kilometer jetzt. Ihr braucht eine halbe Stunde.

0: bis ihr durch seid. Und wir haben auf der A13 auch nochmal einen Liegenbleiber zwischen Starkow und Barutmark. Auch hier in Richtung Schönefelder Kreuzfahrt, da vorsichtig. In der Gegenrichtung auf der A15 dann Richtung Forst zwischen Fetschau und Cottbus West ein Reifenteil auf der Autobahn. Bitte fahrt hier vorsichtig. Und immer noch gemeldet der Ampelausfall in Cottbus an der Kreuzung Franz-Mehring-Straße zum Ostroher Damm. Wenn da die Ampeln wieder gehen in Cottbus, dann sagt gerne mal Bescheid. Blitzer im Spreewalddreieck Richtung Berlin. 80 ist hier. In Cottbus auf dem Nordring am Nordfriedhof Richtung Lagune mit einem Tarnnetz gut abgedeckt. Danke an Marcel fürs Melden. Johanna hat einen Blitzer gesehen auf der B97 hier nach der Bülower Kreuzung Richtung Cottbus im Wald. Bei der Überholspur 100 sind da. In Drebkau in der Bahnhofstraße steht ein Blitzer und einer in Rago Richtung Lübben in der Berliner Chaussee auch sehr gut versteckt. Hat uns Moped Jimmy Bescheid gegeben. Und Blitzer auch noch zwischen Grünewald und Guteborn. Jetzt kommen noch die Blitzeranhänger. Cottbus-Merzdorfer Weg, Klein-Gaglow Stadt auswärts, Schlichow in der Oskar-Trautmann-Straße und Neuzauche hier in der Lübbener Straße. Habt ihr mehr gesehen, noch was zu melden? Dann macht das gern an der 0355 4839 945. Radio Cottbus wünscht euch, wie immer, eine gute Fahrt.
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0: Und mit Miles Smith, allererstem Album, da haben wir gestern schon gedacht, wie kann das sein, dass der noch nie ein Album gemacht hat, wo der doch schon so große bekannte Nummern hat. Aber tatsächlich, ein Album ist jetzt im ersten Mal draußen, seit letzter Woche Freitag. Und klar, da sind seine großen Nummern drauf, aber auch neue Musik. Und die spielen wir euch in dieser Woche. Miles Smith ist heute unser Album der Woche.
2: Vorher gibt es eine große Nummer von Green Day, When I Come Around. Wir wünschen euch jetzt einen schönen Dienstag. Guten Morgen.
0: Guten Morgen.
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0: Green Day in der Westmusik bei uns auf Radio Cottbus am Dienstag. Guten Morgen.
1: Guten Morgen.
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0: Wir hören uns diese Woche gemeinsam durch die neue Platte von Miles Smith. Den englischen Singer-Songwriter, würde ich sagen, kennt man spätestens nach seinem großen Hit 2024. Hört mal.

0: Ja, Stargazing hat er damals geschrieben, die weltweiten Charts hat er damit gestürmt und den Song, den findet man jetzt auch auf seinem allerersten Album. Das ist tatsächlich erst vor kurzem rausgekommen. Wir hätten gewettet, der hat schon eins.
1: Ja, aber ehrlich.
0: Nee, der hat nur Singles gemacht bislang und dieses Album, das ist seit letzter Woche Freitag draußen, heißt My Mess, My Heart, My Life und wir haben das direkt zu unserem Album der Woche gemacht.
1: Ja, man findet wie gesagt ein paar Songs, die er schon in den letzten Jahren veröffentlicht hat, aber auch ganz viel neue Musik. Seine Songs, die bewegen sich immer so zwischen intimer Singer-Songwriter-Musik, energetischen Pop und auch so ein paar Folk-Elementen.
0: Das ist eine richtig gute Mischung. Kommt bei den Fans auch super an, auch bei uns. Und wir hören uns diese Woche gemeinsam durch dieses erste Album von Miles Smith mit vielen bekannten Songs, aber auch neuesten Hits. Heute gibt es einen, den haben wir noch nicht gekannt. Der ist ganz neu. Mary Song.

0: klingt neue Musik von Miles Smith.
1: Machst du ein Dödel to do, ein Song rein, wird da meistens gut.
0: Das stimmt auf jeden Fall. My Mess, My Heart, My Life, so heißt das neue Album. Und das ist in dieser Woche unser Album der Woche.
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10: Da messen wir zurzeit 22 Grad in Radusch, 21 Grad in Gojatz und 23 Grad schon in Senftenberg. Maximal bekommen wir heute 28 Grad in der Lausitz. Und so viel zum Wetter, ändert sich auch nicht mehr. Also gestern war es genauso. Die Sonne scheint den ganzen Tag von Vormittag bis abends. Jetzt am Vormittag noch ein paar mehr Wolken am Himmel. Trotzdem sehen wir dazwischen natürlich auch blaue Stellen über unseren Köpfen. Und zum Nachmittag und Abend, da verziehen sich dann die Wolken sogar wieder. Da haben wir puren Sonnenschein. Die Sonne, die gibt wirklich heute alles. 11 Sonnenstunden bekommen wir da heute hier in der Region. Und dazu bleibt es auch den ganzen Tag trocken.
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11: Mit Luisa Krakel, guten Tag. Brandenburgs Finanzminister Daniel Keller fordert mehr Unterstützung vom Bund für Städte, Gemeinden und Landkreise in der Region. Hintergrund ist die angespannte Finanzlage der Kommunen. Das Defizit ist innerhalb eines Jahres von 355 auf 832 Millionen Euro gestiegen. Keller fordert deshalb ein klares Prinzip. Wenn der Bund neue Gesetze beschließt und dadurch Kosten verursacht, solle er diese auch dauerhaft bezahlen. Gleichzeitig betont das Land, dass Brandenburg seine Kommunen bereits mit Milliardenhilfen, Förderprogrammen und günstigen Krediten unterstützt. Trotzdem wächst der Druck auf die Kommunen weiter. Viele hatten am Montag bundesweit beim Aktionstag Kommunen am Limit auf die Lage aufmerksam gemacht.
10: Danke dir, Luisa Krake. Mehr Nachrichten aus der Lausitz von dir gibt's in einer halben Stunde. Jetzt schauen wir auf die Nachrichten aus Deutschland und der Welt.
12: Ich bin Babette Büchner. Wie kann die Rente auch noch in den kommenden Jahrzehnten vernünftig finanziert werden? Nun liegen die Empfehlungen der Rentenkommission vor. Bundeskanzler Friedrich Merz sagte bei der Entgegennahme des Pakets:
13: Sie haben sich mit großem Sachverstand einem der vermutlich schwierigsten Reformprojekte unserer Zeit gewidmet. Ihre Empfehlungen sind von allergrößter Bedeutung für uns, für unseren Sozialstaat, für uns als Wirtschaftsstandort, aber vor allem für uns als Gesellschaft insgesamt.
12: Gegenwind kommt schon aus diversen Richtungen. Kritik kommt zum Beispiel von Gewerkschaften an der Idee, das Rentenalter in den nächsten Jahrzehnten schrittweise anzuheben. Kein Bock, Konzentrationsprobleme oder Aggressivität von Schülern machen Lehrkräften immer stärker zu schaffen. Das zeigt das deutsche Schulbarometer der Robert-Bosch-Stiftung. Fast die Hälfte der Befragten gab darin an, dass das Verhalten ihrer Schüler für sie die größte berufliche Belastung ist. Vor 2 Jahren hatte das nur gut jede dritte befragte Lehrkraft so empfunden. Das Bundesverfassungsgericht verhandelt heute über die Finanzierung des öffentlich-rechtlichen Rundfunks. ARD und ZDF hatten 2024 in Karlsruhe Verfassungsbeschwerden eingereicht.
14: Die Kommission zur Ermittlung des Finanzbedarfs der Rundfunkanstalten hatte vorgeschlagen, den Rundfunkbeitrag ab Januar 2025 um 58 Cent im Monat zu erhöhen. Die Länder folgten dieser Empfehlung aber nicht und beließen den Beitrag wie bisher bei 18,36 Euro. Die Sender sollten zunächst Reformen umsetzen und Einsparmöglichkeiten ausschöpfen, argumentierten mehrere Länder. ARD und ZDF sehen aber ihre im Grundgesetz verankerte Rundfunkfreiheit verletzt. In Karlsruhe wollen sie unter anderem klären lassen, wie eng die Länder an die Empfehlungen der Kommission gebunden sind. Aus Karlsruhe, Jacqueline Melcher.
12: Und zum Sport. Bei der Fußball-WM hat sich Frankreich mit 3:0 gegen den Irak durchgesetzt. Wegen eines Unwetters musste das Spiel dabei 2 Stunden lang unterbrochen werden. Außerdem spielte Argentinien 2:0 gegen Österreich. Beide Tore machte Messi, der damit insgesamt 18 WM-Tore geschossen hat. 2 mehr als der bisherige Rekordhalter Miroslav Klose. Norwegen schlug Senegal mit 3:2 und Algerien besiegte Jordanien 2:1.
10: Dankeschön in die Nachrichtenredaktion.
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10: Wir schauen auf die Lausitzer Straßen. Da gibt's weiterhin Stau auf der A13 Richtung Schönefelder Kreuz zwischen Lübbenau und Freiwalde. Da staut es sich aktuell sehr doll. Ihr braucht da so 25 Minuten länger. Und dann gibt's auch noch einen Ampelausfall in Cottbus an der Kreuzung Franz-Mehring-Straße Osthoher Damm. Blitzer gibt es natürlich auch heute wieder im Spreewald-Dreieck Richtung Berlin in der 80er-Zone. In Cottbus auf dem Nordring am Nordfriedhof Richtung Lagune. Auf der B97 nach der Bülower Kreuzung Richtung Cottbus im Wald. Da direkt bei der Überholspur. In Drebkau in der Bahnhofstraße steht auch ein Blitzer, genauso wie in Rago Richtung Lübben in der Berliner Chaussee. Blitzeranhänger gibt's auch einmal in Cottbus-Merzdorfer Weg bei Tempo 30 in Kleingarglow stadtauswärts, in Schlichow in der Oskar-Trautmann-Straße und in Neuzauche in der Lübbener Straße ebenfalls bei Tempo 30. Habt ihr noch mehr gesehen und möchtet es gerne melden, dann tut's ganz einfach. Geht super einfach per WhatsApp oder auch per Telefon und unter der 0355-4839-945.
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10: Die Sommerferien sind zum Greifen nah und bevor die Schultaschen für 6 Wochen in die Ecke fliegen, gibt's in Cottbus nochmal einen ganz besonderen Auftritt. Denn viele Kinder und Jugendliche, die stehen da nicht im Klassenzimmer, sondern auf der Bühne. Mit Musik, Tanz und ganz viel guter Laune zeigt das Cottbuser Kindermusical, woran das ganze Jahr gearbeitet wurde. Gleich sprechen wir genauer über das Sommerfest und was euch da erwartet. Jetzt starten wir in die Stunde mit Madonna und vorher aktuelle Musik von Bruno Mars.
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0: 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Mit der Bestmusik geht's ganz entspannt durch diesen Dienstagvormittag.
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0: In wenigen Wochen sind wieder Sommerferien. Das bedeutet für die Kinder, dass Hausaufgaben erstmal nebensächlich werden, die Brotbüchse vom letzten Schultag im Rucksack vergessen wird und man 6 Wochen lang entspannen kann. Für einige Kinder und Jugendliche gibt es aber vor den Sommerferien noch etwas zu feiern. Das Cottbusser Kindermusical feiert den Abschluss des Trainingsjahres. Das machen sie mit ihrem jährlichen Sommerfest. Dabei werden Ausschnitte aus dem Mini-Musical Mäuschen aus dem Häuschen gezeigt oder aus dem Musical Katzen tanzen nicht mit Wölfen. Ein Stück, das die Kinder und Jugendlichen im April schon aufgeführt haben. Aber da gibt's noch so viel mehr zu erleben. Neben Kinderschminken und Glitzer-Tattoos zeigen euch die Mitglieder des Kindermusicals dann, was sie alles gelernt haben. Ganz egal, ob in Gesang, Tanz oder Schauspiel. Wenn ihr also am 5. Juli noch nichts vorhabt, dann geht doch mal beim Sommerfest des Kindermusicals vorbei, genießt euren Kaffee und Kuchen oder Gegrilltes und Getränke im Hinterhof des Cottbusser Konservatoriums ab 15 Uhr. Der Eintritt ist natürlich auch frei.

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2: Ganz schön bewölkt über der Lausitz jetzt am Vormittag. Die Sonne, die lässt sich das aber nicht gefallen und findet ihren Platz zum Scheinen. Und die Wolken, die sind ja heute auch ganz harmlos. Die bringen keinen Regen, hier bleibt's trocken den ganzen Tag. Zum Nachmittag und Abend sind die dann eh verschwunden, die Wolken. Da gibt's dann puren Sonnenschein und noch mehr blauen Himmel. Und die Temperaturen, die steigen dazu passend auf bis zu 28 Grad. 23 Grad haben wir da aktuell in Fettschau, 22 Grad in Spremberg und in Cottbus auch 23 Grad. Noch ist also ein bisschen angenehmer, das wird heute auch noch wärmer. Und wir schauen natürlich auch nochmal auf die nächsten Tage, denn ab morgen, da steigern wir uns nochmal ein bisschen in der Lausitz. Morgen maximal 31 Grad und den ganzen Tag purer Sonnenschein. Das wird also richtig warm.
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2: Brandenburgs Finanzminister Daniel Keller fordert mehr Unterstützung vom Bund für die Städte, Gemeinden und Landkreise in der Region. Luisa Krake, warum das?
3: Hintergrund ist die angespannte Finanzlage der Kommunen. Das Defizit ist innerhalb eines Jahres von 355 auf 832 Millionen Euro gestiegen. Keller fordert deshalb ein klares Prinzip. Wenn der Bund neue Gesetze beschließt und dadurch Kosten verursacht, solle er diese auch dauerhaft bezahlen. Gleichzeitig betont das Land, dass Brandenburg seine Kommunen bereits mit Milliardenhilfen, Förderprogrammen und günstigen Krediten unterstützt. Trotzdem wächst der Druck auf die Kommunen weiter. Viele hatten am Montag bundesweit beim Aktionstag Kommunen am Limit auf die Lage aufmerksam gemacht. Brandenburg investiert kräftig in den Naturschutz. Die Stiftung Naturschutzfonds hat im vergangenen Jahr rund 13,5 Millionen Euro für Projekte im ganzen Land bereitgestellt. Besonders im Fokus Maßnahmen zum Wasserrückhalt, der Schutz bedrohter Tierarten und die Anpassung an den Klimawandel. In den Landkreisen Spree-Neiße und Oberspreewald-Lausitz werden so unter anderem Moore, Wiesen und Gewässer wieder naturnäher gestaltet. Insgesamt wurden 58 Projekte gefördert und 43 weitere direkt von der Stiftung umgesetzt. Wer oft auf der B168 unterwegs ist, muss demnächst mit Einschränkungen rechnen. Wegen Bauarbeiten wird die Bundesstraße ab nächstem Montag bis voraussichtlich zum 13. Juli im Bereich zwischen dem Abzweig Hase und der Kreuzung Aussichtsturm Ostsee teilweise gesperrt. Besonders betroffen ist die Kreuzung in Richtung Dissenchen. Die macht in der Zeit komplett dicht. Es sind Umleitungen geplant, auch für die Buslinie 849. Die fährt dann über Schlichow. Und unsere gute Nachricht, zwei junge Talente aus Cottbus haben sich für das Europafinale der World Robot Olympiad qualifiziert. Mila Heinze und William Buchan aus der 5. Klasse des Niedersorbischen Gymnasiums haben beim Deutschlandfinale in Trier den 3. Platz geholt. Schon zuvor hatten sie das Regionalfinale in Doberle-Kirchhain gewonnen. Bei dem Wettbewerb bauen und programmieren Kinder Roboter, die innerhalb von 2 Minuten verschiedene Aufgaben lösen müssen. Soweit das Neueste. 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
2: Danke dir, Luisa Krake.
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2: Die A13, die bleibt einfach unser Sorgenkind hier in der Lausitz. Richtung Schönefelder Kreuz zwischen Lübbenau und Freiwalde, da staut es sich weiterhin. Da braucht ihr aktuell 20 Minuten länger. Und dann haben wir noch einen Ampelausfall in Cottbus an der Kreuzung Franz-Mehring-Straße und Ostroher Damm. Blitzer gibt's auch einmal im Spreewald-Dreieck Richtung Berlin in der 80er-Zone, dann in Cottbus auf dem Nordring am Nordfriedhof Richtung Lagune, auf der B97 nach der Bülower Kreuzung Richtung Cottbus, der steht da direkt im Wald bei der Überholspur. In Treppgau steht auch ein Blitzer in der Bahnhofstraße und in Ragow Richtung Lübben in der Berliner Chaussee. Blitzanhänger sind geparkt in Cottbus im Merzdorfer Weg, in Klein-Gaglostadt auswärts, in Schlichow in der Oskar-Trautmann-Straße und in Neuzauche in der Lübbener Straße in der 30er-Zone. Habt ihr noch mehr gesehen? Mehr Blitzeranhänger? Vielleicht habt ihr auch Infos zu dem Stau auf der A13? Dann immer her damit. Geht ganz einfach per Telefon oder auch per WhatsApp unter der 0355 4839 945 und wir wünschen euch natürlich eine gute Fahrt.
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1: Wenn wir auf einem großen Fest unterwegs sind, dann sehen wir meistens nur die schönen Seiten. Musik, volle Plätze, Fahrgeschäfte und ganz viele gut gelaunte Menschen. Im Hintergrund läuft aber noch etwas ganz anderes ab. Denn jetzt gibt's das offizielle Fazit der Polizei zum Cottbusser Stadtfest und das fällt überraschend positiv aus. Wie friedlich das Wochenende tatsächlich verlaufen ist, das erfahrt ihr gleich. Vorher gibt's neue Musik von Taylor Swift, I Knew It, I Knew You, der Song zum neuen Toy Story 5 Film. Habt einen schönen Tag.
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0: Zehntausende Menschen sind vergangenes Wochenende durch die Cottbusser Innenstadt gezogen. Da war richtig viel los beim Cottbusser Stadtfest. Und während wir ohne große Gedanken und Sorgen unterwegs sind, Karussells fahren oder mal so ein Bierchen trinken, bedeutet so ein großes Fest vor allem für die Einsatz- und Sicherheitskräfte super viel Arbeit. Umso erfreulicher ist jetzt das Fazit der Polizei zum Cottbusser Stadtfest, denn trotz vieler Straßen, ausgelassener Stimmung und jeder Menge gefeierter Stunden ist das Stadtfest größtenteils ruhig geblieben. Die Polizei, die musste nur bei wenigen Körperverletzungen eingreifen. Außerdem gab es 13 Platzverweise und 4 Menschen wurden vorübergehend in Gewahrsam genommen. Insgesamt wurden 21 Anzeigen am ganzen Wochenende aufgenommen. Darunter waren unter anderem auch Diebstähle und Verstöße gegen das Betäubungsmittelgesetz. Ich muss sagen, ich bin auch am Wochenende ein paar Mal durch die Innenstadt gelaufen und mir ist die hohe Polizeipräsenz selber auch aufgefallen. Überall standen Polizeibusse und immer mal wieder sind sie gruppenweise durch die Stadt gelaufen und haben nach dem Rechten gesehen. Dieser Plan, der scheint also aufgegangen zu sein, denn wenn man diese Zahlen mit den vielen Besuchern vergleicht, dann ist das am Ende eine wirklich positive Bilanz. Und das sieht auch die Polizei so. Die spricht selbst von einem weitgehend störungsfreien Stadtfest hier in Cottbus. Und genau das ist ja auch das, was so soll es sein. Das ist doch die schönste Nachricht nach so einem langen Feierwochenende. Und hoffentlich wird es nächstes Jahr genauso.
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1: King Manu bleibt in Cottbus. Der FC Energie Cottbus hat den 22 Jahre alten Innenverteidiger nach seiner Leihe von Fortuna Düsseldorf nun fest verpflichtet. Außerdem hat ein Team vom Niedersorbischen Gymnasium in Cottbus beim Deutschlandfinale der World Robot Olympiad den dritten Platz erreicht und die Wirtschaftsbranche fordert von Berlin und Brandenburg deutlich mehr Zusammenarbeit.
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0: Hit the Wall von Gracie Abrams habt ihr gehört hier bei Radio Cottbus um 10.51 Uhr.
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0: Am 4. 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Zum Start gibt es ein Glas Cremant, danach erwartet euch ein exklusives 4-Gänge-Menü. Und zwischen den einzelnen Gängen könnt ihr dann über den Altmarkt flanieren und unter freiem Himmel Walzer tanzen. Der Abend kostet 75 Euro pro Person und passend zum Menü könntet ihr zusätzlich eine Weinbegleitung buchen. Wichtig ist natürlich der Dresscode. Alle Gäste kommen in Weiß, deswegen heißt das Ganze ja auch Weiße Nacht. Und wenn ihr dabei sein wollt, solltet ihr euch nicht zu viel Zeit lassen, denn die Plätze sind begrenzt. Karten gibt es ausschließlich im Vorverkauf in der Escobar. Die Weiße Nacht steigt am Samstag, den 4. Juli ab 18 Uhr in der Escobar am Schlosskirchplatz hier in Cottbus.
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5: Bevor die Temperaturen ab morgen wieder die 30-Grad-Marke übersteigen, bleiben wir heute nochmal drunter mit bis zu 28 Grad in der Lausitz. Aktuell haben wir da 23 Grad in Rogosen, 24 in Drebgau und in Luckau auch 23 Grad. Zurzeit gönnt sich die Sonne mal so eine kleine Pause hinter den Wolken. Die kommt aber wieder, keine Sorge. Das ist jetzt nur zum Vormittag so ein Wechsel zwischen Wolke und Sonne. Zum Nachmittag ziehen die Wolken dann weiter, dann scheint die Sonne ohne Unterbrechung bis zum Abend und die Wolken, die bleiben auch danach noch fern, denn die Nacht ist ebenfalls wolkenlos und ich habe noch mehr gute Nachrichten, den Regenschirm braucht ihr heute auch nicht, denn es gibt den ganzen Tag keine Regenschauer, es bleibt also trocken.
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6: Mit Luisa Krakel, guten Tag. Brandenburgs Finanzminister Daniel Keller fordert mehr Unterstützung vom Bund für Städte, Gemeinden und Landkreise in der Region. Hintergrund ist die angespannte Finanzlage der Kommunen. Das Defizit ist innerhalb eines Jahres von 355 auf 832 Millionen Euro gestiegen. Keller fordert deshalb ein klares Prinzip. Wenn der Bund neue Gesetze beschließt und dadurch Kosten verursacht, solle er diese auch dauerhaft bezahlen. Gleichzeitig betont das Land, dass Brandenburg seine Kommunen bereits mit Milliardenhilfen, Förderprogrammen und günstigen Krediten unterstützt. Trotzdem wächst der Druck auf die Kommunen weiter. Viele hatten am Montag bundesweit beim Aktionstag Kommunen am Limit auf die Lage aufmerksam gemacht.
5: Danke, Luisa Krake. Mehr News aus der Lausitz von dir gibt's in einer halben Stunde. Und jetzt das Neueste aus Deutschland und der Welt.
7: Ich bin Babette Büchner. Die Rentenkommission hat der Bundesregierung 33 Vorschläge für eine große Rentenreform übergeben. Bundeskanzler Friedrich Merz stellt sich zu 100% hinter die Empfehlungen und hat die vollständige Umsetzung angekündigt.
8: Deswegen brauchen wir einen langen Atem und zugleich die Unterstützung der ganzen Gesellschaft. Alle Elemente dieses Reformpakets müssen jetzt zügig umgesetzt werden. Wir können es uns nicht erlauben, einzelne Maßnahmen herauszunehmen oder abzulehnen.
7: Auch Bundesarbeitsministerin Bärbel Baas sagte mit Blick auf die Vorschläge, es gebe jetzt kein Rosinenpicken. In dem Paket greife alles ineinander, sodass man nicht das eine oder andere weglassen könne. Die Ukraine hat Medienberichten zufolge erneut russische Ölanlagen auf der von Moskau annektierten Halbinsel Krim und auf dem gegenüberliegenden Festland angegriffen. Offiziell gibt es bislang keine Bestätigung. Das russische Verteidigungsministerium meldete lediglich den Abschuss von insgesamt 143 ukrainischen Drohnen, ohne Angaben zu den Folgen zu machen. Die Schäden durch Diebstahl im deutschen Einzelhandel haben im vergangenen Jahr einen Höchststand erreicht. Einer Studie des Handelsforschungsinstituts EHI zufolge wurden Waren im Wert von mehr als 4,3 Milliarden Euro gestohlen. Ein Plus von gut 3% gegenüber 2024.
9: Nicht nur die Kunden greifen zu, auch Mitarbeiter und Lieferanten. Doch den weitaus größten Schaden verursacht der Diebstahl durch Kunden. Das Paar Socken mal eben in die Tasche fallen lassen, die Packung Käse unauffällig im Rucksack verschwinden lassen. Das an sich sind zwar kleine Fälle, doch sie summierten sich zusammen mit größeren Diebstählen im vergangenen Jahr auf einen Schaden von gut 3 Milliarden Euro. Die Diebstähle der Mitarbeiter belaufen sich auf 910 Millionen Euro. Lea Matschulat. Nachrichtenredaktion.
7: Eine Woche Strand oder Berge, für viele Menschen bleibt das unbezahlbar. Wie 2024 lebte auch 2025 gut jede fünfte Person hierzulande in einem Haushalt, der sich nach eigener Einschätzung keine einwöchige Urlaubsreise leisten konnte. Insgesamt waren das laut Statistischem Bundesamt 17,3 Millionen Menschen. Besonders häufig fehlt demnach Alleinerziehenden das Geld.
5: Dankeschön in die Nachrichtenredaktion.
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5: Es staut sich weiterhin auf der R13 Richtung Schönefelder Kreuz zwischen Lübbenau und Freiwalde. Da braucht ihr aktuell 20 Minuten länger. Also solltet ihr da lang müssen, dann plant mehr Zeit ein. Dann haben wir noch einen Ampelausfall in Cottbus an der Kreuzung Franz-Mehring-Straße Osthoher Damm. Und auch Blitzer gibt's heute wieder bei uns in der Lausitz. Einmal im Spreewald-Dreieck Richtung Berlin in der 80er-Zone. Dann in Cottbus auf dem Nordring am Nordfriedhof Richtung Lagune. Bei der B97 nach der Bülower Kreuzung Richtung Cottbus. Der steht direkt im Wald bei der Überholspur. In Drebgau wird geblitzt in der Bahnhofstraße. In Rago Richtung Lübben in der Berliner Chaussee. Auch der ist sehr gut versteckt. Blitzanhänger gibt es auch. Einmal in Neuzauche in der Lübbener Straße. Dann in Schlichow in der Oskar-Trautmann-Straße, Kleingaglow stadtauswärts bei Tempo 30 und in Cottbus im Merzdorfer Weg, da steht ebenfalls ein Blitzeranhänger. Habt ihr noch was zu melden? Dann gebt's gern weiter per Telefon oder auch per WhatsApp. Die Nummer dafür ist die 0355 4839 945.
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5: Während wir hier in der Lausitz gerade ordentlich schwitzen, frieren ein paar Lausitzer gerade am anderen Ende der Welt. Denn ein Forschungsteam der BTU ist nämlich aktuell in Grönland unterwegs. Ohne Strom, ohne feste Unterkunft und mitten in der eisigen Landschaft. Warum sie dort sind und wie ihr Alltag am Ende der Welt aussieht, das verraten wir euch gleich nach zwei Hits hier bei Radio Cottbus.
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0: begleiten euch durch diesen, ja, sonnigen Dienstag um 11.14 Uhr.
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0: Aktuell ist es wirklich super warm bei uns in der Lausitz. Über 30 Grad vergangenes Wochenende. Ab morgen auch wieder über 30 Grad. Da kommen wir hier echt ins Schwitzen. Und der ein oder andere, der wünscht sich bestimmt den Winter zurück.
2: Die Tage sehen unterm Strich immer wirklich recht identisch aus. Nachts haben wir immer so vielleicht minus 17, minus 20 Grad und tagsüber dann so um die 0 Grad. Da kommt man ganz gut voran.
0: Ja, auf jeden Fall, denn ein Team der BTU friert tatsächlich aktuell in Grönland und wünscht sich vermutlich mit uns tauschen zu können. Geforscht wird dort rund um die Frage, wie sich der Klimawandel auf die Ökosysteme in der Arktis und auch weltweit auswirkt. Auch an der BTU will man da Wissen sammeln dazu. Mit dabei im Lausitzer Forschungsteam ist Tom und mit dem haben wir in Grönland telefoniert.
2: Wir sind ein gemeinnütziger Verein der Iceploration e.V. in Kombination mit einem Forschungsprojekt der BTU Cottbus Senftenberg und sind hier in Grönland unterwegs und machen eine Messreihe zu den Höhen des Eises und unter anderem noch ganz paar andere kleinere Forschungsprojekte. Dafür sind wir halt 40 Tage unterwegs und überqueren einmal das Grönlandeis von West nach Ost.
0: Ja, und das Team, das besteht aus zwei Spaniern, einem Schweizer und drei Deutschen. Und Tom selbst ist zu dieser Reise durch einen Kletterkurs der BTU gekommen. Er war nämlich Kletterlehrer an der Uni und der Expeditionsleiter, der war sein Schüler. Und der hat ihn einfach eingeladen. Ein riesiges Abenteuer, denn es gibt keinen Strom und keine feste Unterkunft.
2: Und dann werden, während wir quasi uns fortbewegen, auf einer ganz definierten Route, die auch 1912 von Kevang schon gegangen wurde, werden dann GNSS-Messdaten genommen. Des Weiteren machen wir noch verschiedene andere Messversuche. Wir sind zum Beispiel komplett autark versorgt hier, also haben keine Dieselgeneratoren dabei oder keine Notstromaggregate, sondern machen alles über Photovoltaikmodule und Batteriespeicher. Und da ist quasi das zweite kleine Forschungsprojekt, was an meinem Lehrstuhl an der BTU angesiedelt ist, ist der Lehrstuhl Hochspannungstechnik und elektrische Anlagen, ist quasi die Aufgabe, diese Energieversorgung sicherzustellen. Und wir wollen gern vergleichen, wie so Photovoltaikmodule vom Wirkungsgrad sich hier oben verhalten in Grönland und wie es auch in Cottbus ist.
0: Ja, sehr spannend und ein Riesenabenteuer, denn sie schlafen draußen in der eisigen Kälte. Vielleicht entdeckt gerade ein Lausitzer etwas, was die Welt noch gar nicht weiß. Gegen 8 Uhr stehen sie jeden Tag auf, dann wird gefrühstückt und fleißig geforscht. Gegen 11 Uhr wird das Camp dann abgebaut und die Reise geht weiter. Und abends gegen 19 Uhr, wenn das Team im Camp angekommen ist, dann wird erstmal eine Schneemauer gebaut, damit die Zelte nicht wegfliegen und letzte Messungen werden noch durchgeführt. Ernährt wird sich übrigens von gefriergetrocknetem Essen, was dann mit Benzinkochern und geschmolzenem Schnee zu einem relativ guten Gericht wird. Da gibt es dann sowas wie Risotto, Chili con Carne oder Jägertopf. Wir wünschen dem Team auf jeden Fall noch ganz viel Spaß und vor allem warme Gedanken. Wir schicken welche rüber, wenn es da was Neues gibt und die Forscher wieder zurück in der Lausitz sind, dann erfahrt ihr es auf Radio Cottbus.

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0: Ihr hört Radio Cottbus mit Musik von Dominik Feig. Es ist kurz vor 11:30.
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0: Wie gut hält unsere Gesellschaft noch zusammen? Eine neue Studie der Aktion Mensch zeigt, Menschen mit Behinderung fühlen sich deutlich seltener zugehörig und nehmen die Gesellschaft stärker als gespalten wahr. Henrik Enderlein dazu.
2: Zugehörigkeit beginnt oft im Kleinen. In der Nachbarschaft, im Job, in der Schule oder im Freundeskreis. Doch genau dort fühlen sich Menschen mit Behinderung laut einer aktuellen Studie der Aktion Mensch deutlich seltener eingebunden als Menschen ohne Behinderung. Christina Marx von der Aktion Mensch.
3: Wer wissen will, wie es um den gesellschaftlichen Zusammenhalt steht, muss auf diejenigen schauen, die strukturell benachteiligt werden und damit marginalisiert sind. Inklusion ist kein Nischenthema, sondern zentral für eine stabile Demokratie. Wo Menschen sich nicht zugehörig fühlen, gerät der Zusammenhalt insgesamt unter Druck.
2: Bis zu 89% der Befragten sagen, dass der gesellschaftliche Zusammenhalt gefährdet sei, die Gesellschaft auseinanderdriftet und Ungleichheit ein zentrales Thema darstelle.
3: Wenn eine große Bevölkerungsgruppe so deutlich mehr Spaltung wahrnimmt, dann ist das kein persönliches Empfinden, sondern ein klares Warnsignal an uns alle.
2: Zwar befürworten 91% der Menschen mit Behinderung die Demokratie, aber nur 29% sind zufrieden damit, wie sie im Alltag funktioniert. Deshalb fordert die Aktion Mensch bei der Reform des Behindertengleichstellungsgesetzes verbindliche Regeln für Inklusion und Barrierefreiheit.
3: Eine stabile Demokratie braucht echte Teilhabe für alle. Deshalb muss Inklusion als zentrale Voraussetzung verpflichtend in allen politischen Entscheidungen verankert werden. Wir brauchen konkrete Ziele für mehr Zugehörigkeit in Nachbarschaften, im Arbeitsleben und vor allem in der politischen Umsetzung.
0: Mit einem Los der Aktion Mensch kann jede und jeder Projekte für mehr Inklusion unterstützen und sich gleichzeitig eine Gewinnchance sichern. Mehr Infos dazu gibt's auf aktion-mensch.de.
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4: Da ist immer mehr blauer Himmel zu sehen über der Lausitz. Die Wolken, die lockern auf und nach dem Mittag verziehen sie sich dann auch schon so langsam. Am Nachmittag und am Abend ist die Sonne nämlich die große Hauptdarstellerin. Wir kriegen hier heute bis zu 11 Sonnenstunden in der Region. Dazu bleibt es weiterhin trocken den ganzen Tag und temperaturmäßig ist es aktuell noch angenehmer. In Welzo aktuell 24 Grad, 24 Grad auch in Burg. Und in Guben 23 Grad. Da kommt noch ordentlich was drauf heute. Maximal 28 Grad in der Lausitz.
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4: Brandenburgs Finanzminister Daniel Keller fordert mehr Unterstützung vom Bund für die Städte, Gemeinden und Landkreise in der Region. Luisa Krake, warum das?
5: Hintergrund ist die angespannte Finanzlage der Kommunen. Das Defizit ist innerhalb eines Jahres von 355 auf 832 Millionen Euro gestiegen. Keller fordert deshalb ein klares Prinzip. Wenn der Bund neue Gesetze beschließt und dadurch Kosten verursacht, solle er diese auch dauerhaft bezahlen. Gleichzeitig betont das Land, dass Brandenburg seine Kommunen bereits mit Milliardenhilfen, Förderprogrammen und günstigen Krediten unterstützt. Trotzdem wächst der Druck auf die Kommunen weiter. Viele hatten am Montag bundesweit beim Aktionstag Kommunen am Limit auf die Lage aufmerksam gemacht. Die Wirtschaft fordert mehr Tempo bei der Zusammenarbeit von Berlin und Brandenburg. Bei der Metropolraumkonferenz 2026 hat IHK Cottbus-Präsident Jens Warnken deutlich gemacht, dass die Hauptstadtregion längst ein gemeinsamer Wirtschaftsraum sei. Aus Sicht der Unternehmen müssen jetzt Politik, Behörden und Verwaltungen enger zusammenarbeiten. Im Fokus stehen vor allem die Gewinnung von Fachkräften, mehr bezahlbarer Wohnraum, schnellere Genehmigungen und der Ausbau von Gewerbeflächen und Infrastruktur. Die Wirtschaft fordert deshalb einen gemeinsamen Kurs, damit Berlin und Brandenburg im internationalen Wettbewerb nicht den Anschluss verlieren. Brandenburg investiert kräftig in den Naturschutz. Die Stiftung Naturschutzfonds hat im vergangenen Jahr rund 13,5 Millionen Euro für Projekte im ganzen Land bereitgestellt. Besonders im Fokus Maßnahmen zum Wasserrückhalt, der Schutz bedrohter Tierarten und die Anpassung an den Klimawandel. In den Landkreisen Spree-Neiße und Oberspreewald-Lausitz werden so unter anderem Moore, Wiesen und Gewässer wieder naturnäher gestaltet. Insgesamt wurden 58 Projekte gefördert und 43 weitere direkt von der Stiftung umgesetzt. Und unsere gute Nachricht, zwei junge Talente aus Cottbus haben sich für das Europafinale der World Robot Olympiad qualifiziert. Mila Heinze und William Buchan aus der 5. Klasse des Niedersorbischen Gymnasiums haben beim Deutschlandfinale in Trier den 3. Platz geholt. Schon zuvor hatten sie das Regionalfinale in Doberle-Kirchheim gewonnen. Bei dem Wettbewerb bauen und programmieren Kinder Roboter, die innerhalb von 2 Minuten verschiedene Aufgaben lösen müssen. Soweit das Neueste. 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
4: Luisa Krake, danke dir.
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4: Wir schauen auf die Lausitzer Straßen und da auf die A13 Richtung Schönefelder Kreuz zwischen Lübbenau und Freiwalde. Da staut es sich weiterhin. Da solltet ihr also mehr Zeit einplanen. Dann haben wir noch Blitzer für euch im Spreewald-Dreieck Richtung Berlin in der 80er-Zone. In Cottbus auf dem Nordring, am Nordfriedhof Richtung Lagune, auf der B97 nach der Bülower Kreuzung Richtung Cottbus im Wald, in Drebgau in der Bahnhofstraße und in Rago Richtung Lübben in der Berliner Chaussee, da blitzen sie ebenfalls. Blitzanhänger gibt es auch in Neuzauche in der Lübbener Straße, in Schlichow in der Oskar-Trautmann-Straße, dann in Kleingaglo stadtauswärts und auch in Cottbus im Merzdorfer Weg steht ein Blitzanhänger. Vielleicht war das aber noch nicht alles, vielleicht habt ihr da noch was gesehen. Dann gebt's uns gern weiter per Telefon oder auch ganz einfach per WhatsApp unter der 0355 4839 945.
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4: Ja, manchmal reicht ein einziger Song und plötzlich steht das ganze Leben Kopf. Genau so ist das Miles Smith passiert. Aus einem jungen Mann, der Musik eigentlich nur nebenbei gemacht hat.

0: gemacht hat, ist innerhalb kürzester Zeit einer der gefragtesten neuen Popstars geworden. Heute läuft seine Musik weltweit im Radio, Millionen Menschen hören seine Songs und jetzt hat er auch noch sein erstes Album veröffentlicht. Wie dieses neue Album klingt, das hört ihr gleich im Album der Woche hier bei Radio Cottbus.
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0: Einmal im Leben sein großes Idol treffen. Davon träumen viele Musiker. Dann noch gemeinsam mit ihm auf der Bühne zu stehen und zu singen. Das wäre natürlich noch viel besser. Miles Smith hat so gesehen beides schon erlebt. Sein Idol war früher Ed Sheeran und mittlerweile ist der Brite selber so bekannt im Musikbusiness, dass er gemeinsam mit Ed auf der Bühne steht und ihn sogar auf Tour begleitet. Dabei wollte Miles Smith ursprünglich gar nicht berühmt werden. Er hat ganz fleißig Soziologie studiert und sogar ein eigenes Unternehmen gegründet. Die Musik, die war da nur so ein Hobby nebenbei, bis sein Hit Stargazing über 1 Million Mal gestreamt wurde und er quasi über Nacht bekannt war. Jetzt hat Miles Smith sein erstes Album veröffentlicht, das heißt My Mess, My Heart, My Life. Und der Titel, der passt eigentlich perfekt, denn es geht vor allem um das Chaos im Leben, die schönsten Momente und um die Dinge, die uns alle beschäftigen. Die neue Platte ist unser Album der Woche und daraus hören wir heute Sertaline.

0: mit Sir Trelane von seinem neuen Album My Mess, My Heart, My Life hier bei Radio Cottbus.
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1: Viele Menschen sind so geschäftigt oder unglücklich mit ihrem Lauf beschäftigt, dass sie die Schönheiten des Lebens nicht mehr wahrnehmen können. Wo sind wir so auf Ziele fixiert, dass wir den Weg nicht mehr ausgehen und erleben und genießen können? Oder wo sind wir so von Sorgen unterdrückt, von Ängsten gejagt, von Begierden getrieben, dass wir blind werden für die Werte und den Zauber des Lebens? Die Gier nach dem Mehr und die Angst vor dem Weniger dürfen uns nicht einnehmen. In der Bibel steht: So geh nun hin und iss dein Brot mit Freuden, trink deinen Wein mit gutem Mut, denn dies dein Tun hat Gott schon längst gefallen. Lass deine Kleider immer weiß sein und lass deinem Haupte die Salbe nicht mangeln. Genieße das Leben mit deiner Frau, die du lieb hast, solange du das eitle Leben hast, das dir Gott unter der Sonne gegeben hat. Denn das ist dein Teil am Leben und bei deiner Mühe, mit der du dich mühst unter der Sonne.
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8: In Branitz messen wir da aktuell 23 Grad, 23 Grad auch in Lübbenau und in Forst schon 24 Grad. Die Höchstwerte, die liegen heute bei so 28 Grad, also ein bisschen wärmer wird's heute noch. Aktuell wechseln sich die Sonne und Wolken noch ab über der Lausitz. Später am Nachmittag verschwinden die Wolken dann und dann hat die Sonne noch mehr Platz zum Scheinen. Und so schön und freundlich bleibt's dann auch bis zum Abend. Und Regen wird da heute auch keiner erwartet. Ab morgen legen wir noch eine Schippe drauf hier in der Region. Da steigen die Temperaturen auf über 30 Grad und die Sonne, die scheint den ganzen Tag. Da stören sie dann auch keine Wolken oder Regen.
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9: Mit Luisa Krakel. Guten Tag. Brandenburgs Finanzminister Daniel Keller fordert mehr Unterstützung vom Bund für Städte, Gemeinden und Landkreise in der Region. Hintergrund ist die angespannte Finanzlage der Kommunen. Das Defizit ist innerhalb eines Jahres von 355 auf 832 Millionen Euro gestiegen. Keller fordert deshalb ein klares Prinzip. Wenn der Bund neue Gesetze beschließt und dadurch Kosten verursacht, solle er diese auch dauerhaft bezahlen. Gleichzeitig betont das Land, dass Brandenburg seine Kommunen bereits mit Milliardenhilfen, Förderprogrammen und günstigen Krediten unterstützt. Trotzdem wächst der Druck auf die Kommunen weiter. Viele hatten am Montag bundesweit beim Aktionstag Kommunen am Limit auf die Lage aufmerksam gemacht.
8: Danke dir, Luisa Krake. Mehr Nachrichten aus der Lausitz von dir gibt's in einer halben Stunde wieder. Jetzt die Nachrichten aus Deutschland und der Welt.
10: Ich bin Babette Büchner. Die Rentenkommission hat der Bundesregierung ihre Vorschläge für eine große Rentenreform übergeben. Bundeskanzler Friedrich Merz will nun alle Elemente zügig umsetzen.
11: Die 33 Maßnahmen greifen ineinander und balancieren sich aus, betonte Merz bei der Pressekonferenz in Berlin. Wichtigste Säule bleibt demnach die gesetzliche Rente, die auch nicht gekürzt werde, versprach der Kanzler. Hinzu kommen soll eine Kapitalrente, die von Arbeitnehmern und Arbeitgebern je zur Hälfte getragen wird. Die Renten sollen schwächer steigen als das Lohnniveau und das Renteneintrittsalter angehoben und an die Lebenserwartung gekoppelt werden. Außerdem sollen künftig auch Selbstständige und Politiker einzahlen, nicht aber Beamte. Tanja Wagner, Nachrichtenredaktion.
10: Die Bundesanwaltschaft ermittelt gegen mutmaßliche Mitglieder der Terrororganisation Islamischer Staat. In Baden-Württemberg, Brandenburg und Hessen haben Beamte die Wohnungen von 5 Beschuldigten durchsucht. Gegen sie wird wegen Mitgliedschaft in einer ausländischen terroristischen Vereinigung ermittelt. Sie sollen demnach zur Vernetzung und Geldbeschaffung für den IS nach Deutschland gekommen sein. Nirgendwo in Deutschland wird so viel Geld mit E-Bikes gemacht wie in Deutschland. Doch nach Jahren des Booms ist der Markt allmählich gesättigt, zeigt eine Studie der Beratungsgesellschaft EY Parthenon. Kunden profitieren in Form sinkender Preise. E-Bikes kosteten demnach im vergangenen Jahr 4% weniger als im Jahr zuvor. Die Preise herkömmlicher Fahrräder blieben dagegen stabil. Und zum Fußball. Bundestrainer Julian Nagelsmann muss vor dem nächsten WM-Spiel am Donnerstag entscheiden, wie er den Ausfall von Nico Schlotterbeck ausgleicht. Nach dem freien Tag gestern startet das DFB-Team heute mit der Vorbereitung auf das Duell mit Ecuador.
12: Den ganz großen Druck hat die deutsche Mannschaft ja nicht mehr gegen Ecuador, denn der Gruppensieg ist ja schon perfekt. Aber ein Spannungsabfall soll natürlich unbedingt verhindert werden, damit die Mannschaft im Flow bleibt für das erste K.O.-Spiel am Montag kommender Woche. Während der Einsatz von Antonio Rüdiger in der Innenverteidigung relativ klar scheint, bleibt die Frage, wie viel der Bundestrainer im sportlich bedeutungslosen dritten Gruppenspiel noch wechselt. Zum Beispiel, ob Superjoker Dennis Undav mal von Beginn an ran darf. Thomas Thonfeld, Nachrichtenredaktion.
10: Anpfiff ist am Donnerstag wieder um 22 Uhr unserer Zeit.
8: Dankeschön in die Nachrichtenredaktion.
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8: Es staut sich auf der A13 Richtung Schönefelder Kreuz zwischen Lübbenau und Freiwalde. Da braucht ihr aktuell 15 Minuten länger. Solltet ihr da langkommen, dann plant am besten mehr Zeit ein. Dann haben wir natürlich auch noch Blitzer für euch gesehen im Spreewald-Dreieck Richtung Berlin in der 80er-Zone. In Cottbus auf dem Nordring am Nordfriedhof Richtung Lagune, das hat uns Marcel gemeldet. Auf der B97 nach der Bülower Kreuzung Richtung Cottbus im Wald, direkt da bei der Überholspur. In Drebgau wird geblitzt in der Bahnhofstraße, genauso wie in Rago Richtung Lübben in der Berliner Chaussee. Auch der steht da sehr gut versteckt. Das hat uns nämlich Moped Jimmy bestätigt. Blitzanhänger gibt es natürlich auch heute wieder. Einmal in Cottbus im Merzdorfer Weg bei Tempo 30 in Kleingaglow stadtauswärts, in Schlichow in der Oskar-Trautmann-Straße und in Neuzauche in der Lübbener Straße. Vielleicht war das aber noch nicht alles. Dann macht's ganz einfach wie Marcel und Moped Jimmy und gebt's uns weiter per Telefon oder auch per WhatsApp. Die Nummer dafür ist die 0355 4839 945.
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8: Dienstagmittag kurz nach 12. Viele von euch sind bestimmt schon in der Mittagspause oder auf dem Weg dahin. Und vielleicht könnt ihr mir mal helfen, denn ich habe gerade überlegt, was ich bei den warmen Temperaturen die nächsten Tage kochen kann. Weil so richtig Lust auf Kochen habe ich ehrlich gesagt nicht. Vielleicht habt ihr also leichte Rezepte, die schnell gehen und zu dem heißen Wetter passen. Dann immer her damit. Schickt uns einfach eine Nachricht über WhatsApp und helft mir beim Essenplanen für diese Woche.
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0: 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Es ist 12.14 Uhr und das heißt Zeit für unser Tagebuch der größten Hits. Da reisen wir diesmal fast 30 Jahre zurück.
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2: 23. Juni 1997. Latricia McNeil steigt mit Ain't That Just The Way in die Charts ein. Latricia McNeil wird 1973 in den USA geboren. Sie wird schon früh entdeckt. Ihre Stimme ist außergewöhnlich. Sie hat schon als Teenager eine tolle Bühnenpräsenz und hat den nötigen Ehrgeiz. Aber man braucht halt leider auch Glück. Man muss zur richtigen Zeit am richtigen Ort sein und dort mit den richtigen Leuten sprechen. In den Staaten klappt das Anfang der 90er nicht. Also probiert sie es in Europa. Sie reist nach Schweden und trifft sich mit dem Produzenten Robin Rass. Gemeinsam haben sie dann in Schweden einen Hit. In Come On. Von einem befreundeten Musikmanager bekommt sie dann einen weiteren Tipp. Es gab vor Jahren schon mal einen Hit einer Amerikanerin in Schweden. Barbie Benton hieß die. Der Song Ain't That Just The Way. Den soll Latricia mal einsingen und über sein Label veröffentlichen. Vielleicht klappt's ja. Und tatsächlich, ihre Version landet zuerst in Schweden ganz oben in den Charts und dann spielen ihn Radiosender in Holland. Von dort schwappt er nach Belgien und Frankreich und schließlich auch nach England und natürlich auch nach Deutschland.

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0: dann auch bis zum Abend. Dazu momentan 25 Grad in Karlau, Schipkau auch 26 Grad und in Peitz ebenfalls 25 Grad. Ein paar Grad kommen noch obendrauf, bis zu 28 Grad bekommen wir da hier heute in der Lausitz.
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0: Brandenburgs Finanzminister Daniel Keller fordert mehr Unterstützung vom Bund für die Städte, Gemeinden und Landkreise in der Region. Luisa Krake, warum das?
2: Hintergrund ist die angespannte Finanzlage der Kommunen. Das Defizit ist innerhalb eines Jahres von 355 auf 832 Millionen Euro gestiegen. Keller fordert deshalb ein klares Prinzip. Wenn der Bund neue Gesetze beschließt und dadurch Kosten verursacht, solle er diese auch dauerhaft bezahlen. Gleichzeitig betont das Land, dass Brandenburg seine Kommunen bereits mit Milliardenhilfen, Förderprogrammen und günstigen Krediten unterstützt. Trotzdem wächst der Druck auf die Kommunen weiter. Viele hatten am Montag bundesweit beim Aktionstag Kommunen am Limit auf die Lage aufmerksam gemacht. Brandenburg investiert kräftig in den Naturschutz. Die Stiftung Naturschutzfonds hat im vergangenen Jahr rund 13,5 Millionen Euro für Projekte im ganzen Land bereitgestellt. Besonders im Fokus Maßnahmen zum Wasserrückhalt, der Schutz bedrohter Tierarten und die Anpassung an den Klimawandel. In den Landkreisen Spree-Neiße und Oberspreewald-Lausitz werden so unter anderem Moore, Wiesen und Gewässer wieder naturnäher gestaltet. Insgesamt wurden 58 Projekte gefördert und 43 weitere direkt von der Stiftung umgesetzt. Wer oft auf der B168 unterwegs ist, muss demnächst mit Einschränkungen rechnen. Wegen Bauarbeiten wird die Bundesstraße ab nächstem Montag bis voraussichtlich zum 13. Juli im Bereich zwischen dem Abzweig Hase und der Kreuzung Aussichtsturm Ostsee teilweise gesperrt. Besonders betroffen ist die Kreuzung in Richtung Dissenchen. Die macht in der Zeit komplett dicht. Es sind Umleitungen geplant, auch für die Buslinie 849. Die fährt dann über Schlichow. Und unsere gute Nachricht, zwei junge Talente aus Cottbus haben sich für das Europafinale der World Robot Olympiad qualifiziert. Mila Heinze und William Buchan aus der 5. Klasse des Niedersorbischen Gymnasiums haben beim Deutschlandfinale in Trier den 3. Platz geholt. Schon zuvor hatten sie das Regionalfinale in Doberle-Kirchhain gewonnen. Bei dem Wettbewerb bauen und programmieren Kinder Roboter, die innerhalb von 2 Minuten verschiedene Aufgaben lösen müssen. Soweit das Neueste. 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
0: Danke dir, Luisa Krake.
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0: Es staut sich auf der A13 Richtung Schönefelder Kreuz zwischen Duben und Freiwalde. Da braucht ihr aktuell 10 Minuten länger. Und dann haben wir natürlich auch noch Blitzer für euch. Einmal im Spreewald-Dreieck Richtung Berlin in der 80er-Zone. In Cottbus steht einer auf dem Nordring am Nordfriedhof Richtung Lagune. Das hat uns gerade Marius nochmal bestätigt. Danke an dich. Und auch auf der B97 nach der Bülower Kreuzung Richtung Cottbus im Wald. Bei der Überholspur wird geblitzt. Blitzeranhänger stehen auch noch in der Lausitz herum. Und zwar in Neuzauche in der Lübbener Straße, dann in Schlichow in der Oskar-Trautmann-Straße. Dann steht einer in Kleingagelow stadtauswärts und blitzt bei Tempo 30. Und in Cottbus im Merzdorfer Weg, da steht auch noch ein Blitzeranhänger. Vielleicht waren das aber noch nicht alle. Vielleicht habt ihr da noch mehr Blitzer oder Blitzeranhänger gesehen. Oder vielleicht habt ihr auch Updates zur A13. Dann immer her damit. Geht ganz einfach per Telefon oder auch per WhatsApp. Die Nummer dafür ist die 0355 4839 495.
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0: Wir machen uns Gedanken über gesunde Ernährung, Bewegung und guten Schlaf. Aber wie oft denken wir eigentlich darüber nach, ob unser Zuhause auch gesund ist? Klingt erstmal ein bisschen komisch, aber genau dieser Frage widmet sich jetzt ein neues Projekt hier bei uns in der Lausitz. Was genau dahinter steckt, das erfahrt ihr gleich nach Musik von Nico Santos. Habt einen schönen Tag.
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0: OMD mit Secret. Habt ihr gehört, hier bei Radio Cottbus um 12.41 Uhr.
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0: Wenn man durch ein Dorf fährt, sehen die meisten Häuser ja gleich aus. Die sind aus Stein oder Beton, manchmal noch mit Farbe dran. Aber so große Abwechslung gibt es von außen meistens nicht. Wenn man dann an so einem Haus vorbeifährt, das komplett aus Holz ist, dann ist das schon ein echter Hingucker. Und nicht nur das, das ist auch ziemlich gesund. Das hat uns auch Elisabeth Thoma erzählt. Sie ist Expertin von Holz 100, eine Firma aus Österreich, die massive Holzhäuser entwickelt.
2: Ja, wenn wir ein Haus bauen, dann haben wir einen spannenden Ansatz. Wir sagen, wenn wir bauen, dann muss es dreimal gesund sein. Es muss gesund für die Bewohner sein durch Einstofflichkeit. Wir verwenden nur Holz und keine zusätzlichen Stoffe. Es muss gesund sein für unseren Geldbeutel durch Unabhängigkeit von Betriebskosten und von teurer Haustechnik. Und es muss gesund sein für die nächsten Generationen. Wir müssen auch immer, gerade beim Bauen, ein bisschen über den Tellerrand rausblicken. Aus unseren Häusern kann man nach Jahrhunderten der Nutzung wieder ein Haus bauen. Und das ist ein sehr spannender Ansatz. Das gab es so in der Bauindustrie auch noch nie.
0: Das ist also wirklich sehr innovativ und das gibt es jetzt durch die Planus Hausbaumanagement GmbH auch in der Lausitz. Gemeinsam haben sich Planus und Holz 100 was ganz Besonderes überlegt, und zwar die Gesundoase Pückler 19.
2: Es ist ein Holz 100 Massivbau, der aber für die Öffentlichkeit zugänglich ist, weil man kann ganz viel erklären. Unser Körper spürt ein ehrliches System. Und ich freue mich sehr über dieses Bauprojekt, weil Menschen können da hingehen, sie können auf Zeit Probe wohnen, sie können sehen, was das Holz mit ihrem Organismus macht, wie sie schlafen, wie sie sich fühlen, verschiedenste Oberflächen entdecken. Es ist eben, wie der Name schon sagt, ein richtiges Experience Center. Mhm. Und es wird ein Leuchtturm in der Region.
0: Da kann man also schauen, gefällt mir das eigentlich, wenn alles aus Holz ist? Wie riecht das eigentlich und was ist anders als bei anderen Häusern? Sehr coole Idee auf jeden Fall. Das Ganze soll auch schon Mitte nächsten Jahres fertig werden. Wo die Gesundoase Pückler 19 genau stehen wird, das dürfen wir noch nicht verraten. Aber sobald man da wirklich Probe wohnen kann, verraten wir es euch natürlich. 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
2: Der Naturschutzfonds Brandenburg hat 2025 rund 13,5 Millionen Euro in Natur- und Artenschutz investiert. Außerdem fordert die Wirtschaftsbranche deutlich mehr Zusammenarbeit von Berlin und Brandenburg. 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Platz erreicht.
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10: Wir kommen den Höchstwerten immer näher hier in der Lausitz. Momentan haben wir da 26 Grad in Lübben, in Tauer 24 und in Dissenchen 24 Grad. Kommen heute sogar noch auf 28 Grad, also ein bisschen was kommt noch oben drauf. Die Sonne, die hat sich jetzt wieder breit gemacht am Himmel und der lockert auch zurzeit immer mehr auf. Zum Nachmittag gibt's dann kaum mehr Wolken und wenn, dann sind die ganz locker und klein. Und Regen haben sie heute auch nicht dabei, da bleibt alles trocken in der Region. So freundlich bleibt's dann auch noch den restlichen Tag und der Tag, der endet dann auch richtig schön mit Sonnenschein.
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12: Mit Luisa Krakel, guten Tag. Brandenburgs Finanzminister Daniel Keller fordert mehr Unterstützung vom Bund für Städte, Gemeinden und Landkreise in der Region. Hintergrund ist die angespannte Finanzlage der Kommunen. Das Defizit ist innerhalb eines Jahres von 355 auf 832 Millionen Euro gestiegen. Keller fordert deshalb ein klares Prinzip. Wenn der Bund neue Gesetze beschließt und dadurch Kosten verursacht, solle er diese auch dauerhaft bezahlen. Gleichzeitig betont das Land, dass Brandenburg seine Kommunen bereits mit Milliardenhilfen, Förderprogrammen und günstigen Krediten unterstützt. Trotzdem wächst der Druck auf die Kommunen weiter. Viele hatten am Montag bundesweit beim Aktionstag Kommunen am Limit auf die Lage aufmerksam gemacht.
10: Danke dir, Luisa Krake. Mehr News aus der Lausitz gibt's in einer halben Stunde. Jetzt schauen wir auf das Neueste aus Deutschland und der Welt.
13: Ich bin Babette Büchner. Die Empfehlungen der Rentenkommission sollen zügig 1:1 umgesetzt werden. Das haben Bundeskanzler Friedrich Merz und Arbeitsministerin Bärbel Baas nach der Übergabe angekündigt. Merz betonte jedoch:
14: Es muss sich keine Bürgerin, kein Bürger Sorgen machen. Der soziale Ausgleich bleibt bestehen, das aktuelle Rentenniveau bleibt erhalten. Einen fundamentalen Systembruch wird es nicht geben.
13: Kern ist eine neue Kapitalrente, für die die Rentenbeiträge steigen würden. Am Ende verspricht das Konzept für junge Leute höhere Altersbezüge als das, was Rentner heute haben. Die Bundesanwaltschaft ermittelt gegen mutmaßliche Mitglieder der Terrororganisation Islamischer Staat und durchsucht seit dem Morgen deshalb Wohnungen in Baden-Württemberg, Brandenburg und Hessen. Ermittelt wird gegen 5 Verdächtige.
15: Konkret geht es um den Vorwurf Mitgliedschaft in einer ausländischen Terrorvereinigung. Und nicht nur das. Die Ermittler vermuten, dass die 5 hier nach Deutschland eingereist sind, um andere IS-Anhänger zu kontaktieren, um Netzwerke aufzubauen und um Geld zu beschaffen. Durchsuchungen gab es etwa auch bei rund ein Dutzend Personen, die im Moment aber noch nicht verdächtig sind. Und Stand jetzt wurde auch noch niemand festgenommen, doch die Ermittlungen laufen. Claudia Wächter, Nachrichtenredaktion.
13: Der iranische Botschafter bei den Vereinten Nationen hat US-Vizepräsident J.D. Vance widersprochen. Es gibt noch kein grünes Licht für die Inspektoren der Internationalen Atomenergiebehörde. Vance hatte gesagt, der Iran werde sie ins Land lassen, einen Zeitplan gebe es jedoch bisher nicht. Das sei aber Gegenstand der Gespräche einer Arbeitsgruppe, die erst noch zusammentreten müsse, sagte nun der Botschafter. Eine Woche Strand oder Berge, für viele Menschen bleibt das unbezahlbar. Wie 2024 lebte auch 2025 gut jede fünfte Person hierzulande in einem Haushalt, der sich nach eigener Einschätzung keine einwöchige Urlaubsreise leisten konnte. Insgesamt waren das laut Statistischem Bundesamt 17,3 Millionen Menschen. Besonders häufig fehlt demnach Alleinerziehenden das Geld.
10: Dankeschön in die Nachrichtenredaktion.
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10: Auf der A13 staut es sich immer noch Richtung Schönefelder Kreuz zwischen Duben und Freiwalde. Da braucht ihr aktuell 10 Minuten länger. Und dann wird natürlich auch wieder geblitzt in der Lausitz. Einmal im Spreewald-Dreieck Richtung Berlin. Dann in Cottbus auf dem Nordring am Nordfriedhof Richtung Lagune bei Tempo 30. Auf der B97 nach der Bülower Kreuzung Richtung Cottbus. Der steht da direkt im Wald bei der Überholspur. Und auch Blitzeranhänger gibt's wieder. Die sind geparkt, einmal in Cottbus auf dem Merzdorfer Weg. Dann in Kleingaglow steht einer stadtauswärts, in Schlichow in der Oskar-Trautmann-Straße und in Neuzauche in der Lübbener Straße, ebenfalls bei Tempo 30. Habt ihr noch mehr gesehen? Noch mehr Blitzer, noch mehr Blitzeranhänger? Dann gebt's gern weiter per Telefon oder ganz einfach auch per WhatsApp. Die Nummer dafür ist die 0355 4839 945 und wir wünschen euch natürlich eine gute Fahrt.
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10: Wer durch Cottbus fährt, der kennt das vielleicht. Hier ein Schlagloch, da eine kaputte Straße oder ein Projekt, das ja so ein bisschen länger dauert als geplant. Dahinter steckt oft ein Problem, das gestern deutschlandweit Thema war. Unter dem Motto Kommunen am Limit haben Städte und Landkreise darauf aufmerksam gemacht, dass ihnen für viele Aufgaben schlichtweg das Geld fehlt. Warum das nicht nur die Politik betrifft, sondern uns alle im Alltag begegnet und warum auch Cottbus bei der Aktion mitgemacht hat, darüber sprechen wir gleich nach zwei Hits hier bei Radio Cottbus.
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0: Ihr hört Radio Cottbus mit Musik von George Harrison um 13.12 Uhr.
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0: Wenn ihr gestern mal so durch Social Media gescrollt habt, dann habt ihr vielleicht auch ganz groß irgendwo gelesen, Kommunen am Limit. Das war ein großer Aktionstag gestern, bei dem auch mehrere Städte und Kommunen in der Lausitz mitgemacht haben. Unter anderem auch Cottbus. Aber was genau hat's denn damit auf sich? Jan Glossmann, Pressesprecher der Stadt Cottbus, der hat's uns verraten.
2: Das ist eine deutschlandweite Aktion, in der die Kommunen deutschlandweit darauf aufmerksam machen, dass ihre finanzielle Situation äußerst schlecht ist und die Aufgaben, die gerade vom Bund im Wesentlichen übertragen werden, besser ausfinanziert, also komplett ausfinanziert sein müssen.
0: Ja, immer wieder hört man ja, dass die Städte und Gemeinden kein Geld haben. Wobei, vor allem hier in Cottbus entsteht doch gerade richtig viel. Und da fließt doch auch einiges an Geld, oder?
2: Wir haben ja eine gewisse zwiespältige Situation, oder wie es der Oberbürgermeister mal beschrieben hat, wir haben ja einen Spagat zu bewältigen. Einerseits sind wir froh und glücklich, dass hier fast 6 Milliarden Euro in Cottbus investiert werden. Ins Bahnwerk, in die Medizinische Universität Lausitz, Karl-Team, die Pläne für den Lausitz Science Park, der Umbau am Ostsee. Da ist ja wahnsinnig viel im Gange. Und trotzdem merken wir, dass in der Kasse Geld fehlt, um Straßen zu sanieren, um Schulen umzubauen, um Kitas zu sanieren und dergleichen mehr.
0: Ja, es geht also nicht um die großen Projekte, sondern um die Sachen, die halt regelmäßig anfallen. Das kennen ja alle, wenn wir so durch die Stadt fahren, dann ist da vielleicht seit Monaten ein Schlagloch oder so. Und dann fragt man sich, warum wird da eigentlich nichts gemacht? Die Antwort, es soll und es muss gemacht werden. Oft kommen solche Aufträge ja auch von ganz oben aus der Politik. Nur an der Umsetzung hapert es halt am Ende, weil den Städten und Kommunen Geld fehlt. Deshalb hoffen die,
2: dass die Aufgaben, die uns übertragen werden, auch entsprechend finanziert werden, damit wir sie erledigen können und damit wir sie auch zur Zufriedenheit der Bürgerinnen und Bürger erledigen können. Und daran hapert es. Und das wäre schon ein Traum, wenn man so möchte. Eigentlich ist es eine Notwendigkeit, dass wir in die Lage versetzt werden, genau diese Aufgaben zu erfüllen.
0: Gestern war der deutschlandweite Aktionstag Kommunen am Limit. Neben Cottbus haben auch Lübben und der Landkreis Oberspreewald-Lausitz auf ihren Social-Media-Kanälen mit verschiedensten Beiträgen darauf aufmerksam gemacht.

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11: Der Sommer ist so richtig in der Lausitz angekommen, präsentiert sich von seiner sonnigsten Seite, auch heute wieder von früh bis spät Sonnenschein. Mittlerweile nur noch wenig Wolken am Himmel, der ist richtig schön blau. Dazu gibt es heute bis zu 28 Grad und da sind wir auf einem guten Weg dahin. Aktuell sind wir dabei 26 Grad in Spremberg, 25 in Werben und 25 Grad auch in Cottbus. Zur Sonne und dem warmen Temperaturen kommt heute allerdings kein Regen mehr. Es bleibt den ganzen Tag trocken bei uns in der Lausitz.
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0: 1953 auf 832 Millionen Euro gestiegen. Keller fordert deshalb ein klares Prinzip. Wenn der Bund neue Gesetze beschließt und dadurch Kosten verursacht, solle er diese auch dauerhaft bezahlen. Gleichzeitig betont das Land, dass Brandenburg seine Kommunen bereits mit Milliardenhilfen, Förderprogrammen und günstigen Krediten unterstützt. Trotzdem wächst der Druck auf die Kommunen weiter. Viele hatten am Montag bundesweit beim Aktionstag Kommunen am Limit auf die Lage aufmerksam gemacht. Die Wirtschaft fordert mehr Tempo bei der Zusammenarbeit von Berlin und Brandenburg. Bei der Metropolraumkonferenz 2026 hat IHK Cottbus-Präsident Jens Warnken deutlich gemacht, dass die Hauptstadtregion längst ein gemeinsamer Wirtschaftsraum sei. Aus Sicht der Unternehmen müssen jetzt Politik, Behörden und Verwaltungen enger zusammenarbeiten. Im Fokus stehen vor allem die Gewinnung von Fachkräften, mehr bezahlbarer Wohnraum, schnellere Genehmigungen und der Ausbau von Gewerbeflächen und Infrastruktur. Die Wirtschaft fordert deshalb einen gemeinsamen Kurs, damit Berlin und Brandenburg im internationalen Wettbewerb nicht den Anschluss verlieren. Brandenburg investiert kräftig in den Naturschutz. Die Stiftung Naturschutzfonds hat im vergangenen Jahr rund 13,5 Millionen Euro für Projekte im ganzen Land bereitgestellt. Besonders im Fokus Maßnahmen zum Wasserrückhalt, der Schutz bedrohter Tierarten und die Anpassung an den Klimawandel. In den Landkreisen Spree-Neiße und Oberspreewald-Lausitz werden so unter anderem Moore, Wiesen und Gewässer wieder naturnäher gestaltet. Insgesamt wurden 58 Projekte gefördert und 43 weitere direkt von der Stiftung umgesetzt. Und unsere gute Nachricht, zwei junge Talente aus Cottbus haben sich für das Europafinale der World Robot Olympiad qualifiziert. Mila Heinze und William Buchan aus der 5. Klasse des Niedersorbischen Gymnasiums haben beim Deutschlandfinale in Trier den 3. Platz geholt. Schon zuvor hatten sie das Regionalfinale in Doberle-Kirchhain gewonnen. Bei dem Wettbewerb bauen und programmieren Kinder Roboter, die innerhalb von 2 Minuten verschiedene Aufgaben lösen müssen. Soweit das Neueste. 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
1: Danke dir, Luisa Krake.
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1: Da schauen wir weiterhin auf die A13 Richtung Schönefelder Kreuz zwischen Lübbenau und Duben und Freiwalde, so rum. Da staut es sich nämlich. Da braucht ihr aktuell 10 Minuten länger. Also solltet ihr da lang kommen, dann plant auf jeden Fall ein bisschen mehr Zeit ein. Und natürlich wird es auch wieder geblitzt heute in der Lausitz. Einmal im Spreewald-Dreieck Richtung Berlin in der 80er-Zone. In Cottbus auf dem Nordring am Nordfriedhof Richtung Lagune. Und auf der B97, da stehen sie auch. Nach der Bülower Kreuzung Richtung Cottbus direkt im Wald bei der Überholspur. Blitzanhänger gibt es natürlich auch heute wieder in Neuzauche, in der Lübbener Straße, dann in Schlichow in der Oskar-Trautmann-Straße, in Kleingarglostadt auswärts und auch in Cottbus im Merzdorfer Weg, da steht ein Blitzanhänger. Habt ihr sonst noch was zu melden? Dann gebt's gern weiter per Telefon oder auch per WhatsApp. Die Nummer ist dafür die 0355 4839 945.
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1: Bei Energie Cottbus, da werden die letzten Puzzleteile für die neue Zweitligasaison zusammengesetzt. Die Fans, die können aufatmen und schon in wenigen Tagen geht's wieder richtig los. Und auch abseits vom Fußball gibt's ordentlich Grund zum Jubeln. Lausitzer Sportlerinnen haben sich bei einem der größten Nachwuchsturniere Europas mit den Besten gemessen und kommen mit Edelmetall nach Hause. Mehr dazu gibt's gleich in unserem Radio Cottbus Sport.
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0: Immer um diese Zeit werfen wir zusammen einen Blick auf den Sport und da gibt's erstmal gute Nachrichten vom FCE. King Manu bleibt in Cottbus. Nach seiner Leihe ist jetzt klar, er ist fest verpflichtet worden und das ist eine gute Sache für Energie Cottbus, denn er war ja einer der großen Leistungsträger der Aufstiegssaison. Trainer Pille Wollitz ist ein großer Fan von ihm. Er nennt seine Art zu spielen sogar positiv arrogant und das meint er als großes Kompliment. Also King Manu bleibt beim FCE, aber gleichzeitig verlässt noch jemand den Verein. Simon Straudi wechselt zu Dynamo Dresden, aber zumindest seine Rückennummer behält er. Die 44 steht in der nächsten Saison dann auf seinem neuen Dresden-Trikot. Ordentlich was los also gerade beim FCE. Morgen ist dann auch schon Trainingsauftakt und am Donnerstag steigt das große Saison-Opening auf dem Stadthallenplatz in Cottbus. Und solange schauen wir nochmal zum Judo, denn auch da haben Lausitzer wieder international abgeliefert. Die Zwillinge Amelia und Amy Krupper vom KSC Asari Spremberg, die waren in den Niederlanden bei einem der größten Jugendturniere Europas. Amelia hat Gold geholt und Amy Bronze gegen Konkurrenz aus mehr als 30 Nationen. Und auch der Nachwuchs hat nachgelegt. Beim Anfängerturnier in Fetschau gab es gleich mehrere Goldmedaillen für den KSC Asari Spremberg.
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0: Imagine Dragons mit Demons hier bei Radio Cottbus an diesem Dienstagmittag.
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0: Das Defizit der Städte, Gemeinden und Landkreise in Brandenburg ist innerhalb eines Jahres deutlich gestiegen. Deswegen hat Finanzminister Daniel Keller nun klare Forderungen an den Bund. Außerdem bleibt King Manu in Cottbus. Der FC Energie Cottbus hat den 22 Jahre alten Innenverteidiger nach seiner Ausleihe von Fortuna Düsseldorf nun fest verpflichtet. Und der Naturschutzfonds Brandenburg hat 2025 rund 13,5 Millionen Euro in Natur- und Artenschutz investiert.
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7: Ja, nur ein paar kleine Wölkchen am Himmel, ansonsten ist es richtig schön sonnig. Dazu 27 Grad jetzt gerade in Cottbus, 27 sind es auch in Lübben und in Vetschau. Und viel wärmer wird es heute auch nicht mehr, maximal 28 Grad für uns drin. Den ganzen Tag werden wir auch von der Sonne begleitet, also auch am Abend und auch da soll es trocken bleiben. Ja, morgen steigt die Hitze dann nochmal richtig, da gibt es dann maximal 32 Grad für uns und auch den ganzen Tag Sonne im Gepäck.
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8: Mit Luisa Krakel, guten Tag. Brandenburgs Finanzminister Daniel Keller fordert mehr Unterstützung vom Bund für Städte, Gemeinden und Landkreise in der Region. Hintergrund ist die angespannte Finanzlage der Kommunen. Das Defizit ist innerhalb eines Jahres von 355 auf 832 Millionen Euro gestiegen. Keller fordert deshalb ein klares Prinzip. Wenn der Bund neue Gesetze beschließt und dadurch Kosten verursacht, solle er diese auch dauerhaft bezahlen. Gleichzeitig betont das Land, dass Brandenburg seine Kommunen bereits mit Milliardenhilfen, Förderprogrammen und günstigen Krediten unterstützt. Trotzdem wächst der Druck auf die Kommunen weiter. Viele hatten am Montag bundesweit beim Aktionstag Kommunen am Limit auf die Lage aufmerksam gemacht.
7: Danke, Luisa Krake. Mehr Lausitz-News für euch in einer halben Stunde. Jetzt die Nachrichten aus Deutschland und der Welt.
9: Ich bin Jan-Henner Reitze. Die Rentenkommission hat ihre Reformvorschläge an die Bundesregierung übergeben und Bundeskanzler Friedrich Merz hat gleich bei der Übergabe erklärt, alle Empfehlungen komplett umsetzen zu wollen.
10: Die 33 Maßnahmen greifen ineinander und balancieren sich aus, betonte Merz bei der Pressekonferenz in Berlin. Auch Arbeitsministerin Baas sagte, dass es keine Rosinenpickerei geben dürfe. Einzelne Maßnahmen herauszunehmen, könne man sich nicht erlauben. Wichtigste Säule bleibt demnach die gesetzliche Rente, die auch nicht gekürzt werde, versprach der Kanzler. Hinzu kommen soll eine Kapitalrente, die von Arbeitnehmern und Arbeitgebern je zur Hälfte getragen wird. Die Renten sollen schwächer steigen als das Lohnniveau und das Renteneintrittsalter angehoben und an die Lebenserwartung gekoppelt werden. Tanja Wagner, Nachrichtenredaktion.
9: Wegen Terrorverdacht sind heute in Baden-Württemberg, Brandenburg und Hessen die Wohnungen von 5 Verdächtigen durchsucht worden. Vorgeworfen wird ihnen Mitgliedschaft in der Terrororganisation Islamischer Staat. Sie sollen Geld beschafft haben, für den IS nach Deutschland gekommen sein und die Vernetzung der Organisation vorangetrieben haben. Im ersten Halbjahr des Jahres werden in Deutschland voraussichtlich 12.900 Unternehmen Insolvenz anmelden. Das geht aus einer Prognose von Kreditreform hervor. Das wäre ein Anstieg von knapp 8% im Vergleich zum Vorjahr und der höchste Stand seit 2013. Und zum Fußball-Bundestrainer Julian Nagelsmann muss vor dem abschließenden WM-Gruppenspiel übermorgen von Deutschland gegen Ecuador entscheiden, wer den Ausfall von Nico Schlotterbeck ausgleicht. Alles deutet darauf hin, dass Antonio Rüdiger den Platz in der Innenverteidigung übernimmt.
11: Den ganz großen Druck hat die deutsche Mannschaft ja nicht mehr gegen Ecuador, denn der Gruppensieg ist ja schon perfekt. Aber ein Spannungsabfall soll natürlich unbedingt verhindert werden, damit die Mannschaft im Flow bleibt für das erste K.O.-Spiel am Montag kommender Woche. Während der Einsatz von Antonio Rüdiger in der Innenverteidigung relativ klar scheint, bleibt die Frage, wie viel der Bundestrainer im sportlich bedeutungslosen dritten Gruppenspiel noch wechselt. Zum Beispiel, ob Superjoker Dennis Undaf mal von Beginn an ran darf. Thomas Thonfeld, Sportredaktion.
9: Der WM-Spieltag heute Abend beginnt um 19 Uhr mit der Begegnung Portugal gegen Usbekistan.
7: Dankeschön an die Nachrichtenredaktion.
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7: Am Abzweig nach Terpe hat es einen Unfall gegeben. Die Polizei, die ist bereits benachrichtigt. Fahrt da auf jeden Fall vorsichtig. Und auf der A13 Richtung Schönefelder Kreuz zwischen Duben und Freiwalde staute sich aktuell. Da braucht ihr um die 5 Minuten länger. Geblitzt wird im Spreewalddreieck Richtung Berlin in der 80er-Zone. In Guben steht ebenfalls ein Blitzer in der Gasstraße, da bei Tempo 20. Und der letzte Blitzer auf der B97 nach der Bülower Kreuzung Richtung Cottbus im Wald steht da einer. Blitzeranhänger, die blitzen weiterhin in Neuzauche in der Lübbener Straße bei Tempo 30, in Schlichow in der Oskar-Trautmann-Straße. Dann haben wir noch einen Blitzeranhänger in Cottbus im Merzdorfer Weg und in Kleingagloh, der blitzt da stadtauswärts bei Tempo 30. Habt ihr noch was gesehen? Habt ihr noch was zu melden? Dann gerne per WhatsApp oder auch per Telefon unter der 0355 4839 945. Gute Fahrt euch!
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7: Und gleich gibt's wieder unser Tagebuch der großen Hits mit Christian Semmelt. Diesmal mit Musik aus England. Ein Klassiker, den bestimmt so gut wie jeder von euch kennt. Davor haben wir auch aktuelle Musik hier im Gepäck von Clock Clock mit Out of the Dark. Habt einen wunderschönen Dienstag. Es ist ganz schön sonnig und warm. Also ich denke mal, die Laune, die sollte bei allen gut sein. Und dann noch mit der guten Musik hier bei uns auf Radio Cottbus. Habt einen schönen Dienstag.
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0: King of Pop, Michael Jackson war das für euch mit Black or White. Und mit einem Klassiker geht's weiter bei unserem Tagebuch der großen Hits.
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2: 23. Juni 1987. Johnny Hates Jazz ist mit Shattered Dreams neu in den Charts.

Es ist Mitte der 80er Jahre. Clark Datchler baut sich in der Gartenhütte seiner Eltern ein kleines Studio. Hier will er Songs schreiben für seine Band Johnny Hates Jazz. Hier kann er mal richtig abschalten, das Essen seiner Mutter genießen und einfach nur Musik machen. Und wenn er irgendwann nicht weiterkommt, kann er immerhin seinen Vater Fred fragen. Der ist schließlich auch Musiker. Profimusiker, stand mit den Beatles auf der Bühne mit Ella Fitzgerald und. Also holt er ihn immer mal wieder dazu und holt sich Feedback und Ratschläge von ihm ein. Aber an diesem einen Tag hört sein Vater einfach nur zu. Und nach 3 Minuten sagt er, spiel das Ding nochmal. Und dann nochmal und nochmal. Und nach ein paar Mal hören sagt er, mein Sohn, dieser Song ist super. Das wird ein absoluter Hit. Und damit sollte er recht behalten. Shattered Dreams.

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11: Ja, Sonne, Sonne und noch mehr Sonne heute für uns drin. Kaum eine Wolke am Himmel und dazu auch richtig schön warm. 26 Grad jetzt gerade in Cottbus, 27 haben wir es in Guben und 26 auch in Spremberg. Und viel wärmer wird es auch heute nicht mehr. Aber es bleibt den ganzen Tag genauso schön sonnig. Und auch am Abend und in der Nacht keine Regenwolken in Sicht. Also ihr könnt eure Regenschirme jetzt auf jeden Fall für diese Woche einpacken und zu Hause lassen. Morgen dann auch richtig gute Aussichten. Maximal 32 Grad für uns drin, dazu auch den ganzen Tag richtig schön sonnig und auch da soll es nicht regnen.
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11: Brandenburgs Finanzminister Daniel Keller fordert mehr Unterstützung vom Bund für die Städte, Gemeinden und Landkreise in der Region. Luisa Kracke, warum das?
12: Hintergrund ist die angespannte Finanzlage der Kommunen. Das Defizit ist innerhalb eines Jahres von 355 auf 832 Millionen Euro gestiegen. Keller fordert deshalb ein klares Prinzip. Wenn der Bund neue Gesetze beschließt und dadurch Kosten verursacht, solle er diese auch dauerhaft bezahlen. Gleichzeitig betont das Land, dass Brandenburg seine Kommunen bereits mit Milliardenhilfen, Förderprogrammen und günstigen Krediten unterstützt. Trotzdem wächst der Druck auf die Kommunen weiter. Viele hatten am Montag bundesweit beim Aktionstag Kommunen am Limit auf die Lage aufmerksam gemacht. Brandenburg investiert kräftig in den Naturschutz. Die Stiftung Naturschutzfonds hat im vergangenen Jahr rund 13,5 Millionen Euro für Projekte im ganzen Land bereitgestellt. Besonders im Fokus Maßnahmen zum Wasserrückhalt, der Schutz bedrohter Tierarten und die Anpassung an den Klimawandel. In den Landkreisen Spree-Neiße und Oberspreewald-Lausitz werden so unter anderem Moore, Wiesen und Gewässer wieder naturnäher gestaltet. Insgesamt wurden 58 Projekte gefördert und 43 weitere direkt von der Stiftung umgesetzt. Wer oft auf der B188

0: das Europafinale der World Robot Olympiad qualifiziert. Mila Heinze und William Buchan aus der 5. Klasse des Niedersorbischen Gymnasiums haben beim Deutschlandfinale in Trier den 3. Platz geholt. Schon zuvor hatten sie das Regionalfinale in Doberle-Kirchhain gewonnen. Bei dem Wettbewerb bauen und programmieren Kinder Roboter, die innerhalb von 2 Minuten verschiedene Aufgaben lösen müssen. Soweit das Neueste. 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
1: Danke dir, Luisa Krake.
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1: Am Abzweig nach Terpe hat es einen Unfall gegeben, da kann es immer noch zu Einschränkungen kommen. Geblitzt wird im Spreewalddreieck Richtung Berlin in der 80er-Zone und auf der B97 nach der Bülower Kreuzung Richtung Cottbus, da blitzt es im Wald bei der Überholspur. Blitzeranhänger, die stehen weiterhin in Neuzauche in der Lübbener Straße bei Tempo 30. In Cottbus im Merzdorfer Weg. In Schlichow haben wir auch noch einen Blitzanhänger in der Oskar-Trautmann-Straße. Und der letzte Blitzanhänger in Kleingagelow, da blitzt er stadtauswärts. Habt ihr noch was gesehen? Habt ihr noch was zu melden? Dann gerne per WhatsApp oder auch per Telefon unter der 0355 4839 945. Gute Fahrt euch!
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1: Dienstag 14.40 Uhr. Die treuen Radio Cottbus-Zuhörer, die werden wissen, was das bedeutet. Schätze die Lausitzzeit. Und so ist es auch gleich. Wir haben wieder eine spannende Frage für euch vorbereitet. Davor gibt's Musik für euch. Einen neuen Hit von Gentleman und Michael Patrick Kelly mit Wildfire. Habt einen schönen Dienstag.
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0: Musik aus den 80ern, Love is a Stranger, habt ihr gehört auf Radio Cottbus um 14.40 Uhr.
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0: Ja, 14.40 Uhr, Punkt. Das heißt natürlich, schätze die Lausitz. Ich stelle euch gleich eine Frage zu irgendeinem Thema oder vielleicht einem Ort hier in der Lausitz und ihr müsst die Lösung so genau wie möglich erraten, aber auch so schnell, schneller als die anderen, die hier auch mitspielen. Eure Schätzungen, die schickt ihr uns dann per WhatsApp an die 0355 4839 945, die Nummer ganz schnell einspeichern. Ja, und für den Besten gibt es natürlich auch was zu gewinnen, nämlich einen 10-Euro-Gutschein für die Freizeitoase am Amtsteich in Cottbus. Ich weiß, die meisten von euch warten schon auf die Frage und ich werde jetzt die auch langsam stellen und euch nicht mehr so ungeduldig warten lassen. Unsere Frage heute: Wie viele Menschen arbeiten aktuell bei der neuen Bühne Senftenberg? Und ich würde sagen, ich starte jetzt die Zeit. Und es geht los. Wie viele Menschen arbeiten aktuell bei der neuen Bühne Senftenberg, war die Frage. Und da zählen wirklich alle mit rein, also vor der Bühne, hinter der Bühne, natürlich auf der Bühne auch. Und da kommen auch schon einige an Antworten rein. Micha hat 145 geschätzt, Christian sagt 21, Kerstin hier mit 21, Jule mit 89. Also ihr seid euch auf jeden Fall nicht einig, was die Zahlen hier angeht. Mandy hat nochmal 73 in den Topf geworfen, Nico, der sagt sogar 200. Wie gesagt, denkt daran, da zählen wirklich alle mit rein. Also nicht nur die Schauspieler, auch wirklich alle anderen. Ohne Gastspieler natürlich, aber wirklich alle, die vor oder hinter der Bühne da mitarbeiten. Die Janine, die hat uns jetzt nochmal die 65 hier geschrieben. Katrin sagt 99, René sagt 95, Nico nochmal mit 150. Die Susi, die sagt 255. 15 Sekunden habt ihr jetzt noch. Die Zeit, die rennt hier richtig. Hannes, 159, sagt er. Franziska sagt 121. Die Simone, die nennt die 200. Ja, wirklich sehr unterschiedliche Zahlen, die ihr mir genannt habt. Ich lasse euch jetzt noch so um die 5 Sekunden für alle, die vielleicht im Livestream zuhören und bei denen das alles so ein bisschen verspätet ankommt. Ich habe hier nochmal die Kerstin mit der 78, sehe ich gerade, und den Luca mit 60. Ja, ich würde sagen, die Zeit, die ist jetzt um, der Topf, der ist geschlossen und wir hören jetzt mal langsam in die Antwort rein.
3: Ich habe mal ein bisschen recherchiert und alle zusammengezählt und insgesamt arbeiten aktuell 113 Menschen bei der neuen Bühne Senftenberg.
0: Ja, ihr habt's gehört, 113, also manche von euch waren da echt nah dran, manche vielleicht gar nicht so nah dran, aber das ist natürlich überhaupt nicht schlimm. Trotzdem vielen lieben Dank, dass ihr da alle so fleißig mitgespielt habt und mitgeschätzt habt. Und wie gesagt, wenn ihr heute nicht so nah dran wart, beziehungsweise jetzt gerade nicht nah dran wart, gar keine Sorge. Um 15.50 Uhr, da geht's nochmal weiter mit einer anderen Frage. Ich würde sagen, bei so vielen Nachrichten muss ich mir jetzt im Nachhinein erstmal anschauen, wer hier am nächsten an der Antwort dran war. Dem Gewinner, den schreibe ich gleich nochmal, allen anderen nochmal. Vielen lieben Dank, dass ihr mitgespielt habt. Und um 15.50 Uhr nochmal einschalten, da geht's nochmal mit einer weiteren Frage weiter.
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0: Born to Follow. Ihr hört Radio Cottbus am Dienstag. Habt einen schönen Tag.
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0: Vielleicht kennt ihr das auch. Am Wochenende läuft der Rhythmus irgendwie so ein bisschen anders. Man hat noch nicht so früh Lust auf Frühstück, aber es ist auch noch nicht so richtig Mittagszeit. Und genau da ist eigentlich die ideale Zeit zum Brunchen. Diesen Samstag, am 27. Juni, gibt's im Frauenzentrum Cottbus einen Sommerbrunch. Los geht's da ab 10.30 Uhr in der Liedervilla und da gibt's dann süße, aber auch herzhafte Leckereien und auch verschiedene Angebote, bei denen ihr auch selbst aktiv werden könnt. Außerdem ist im Frauenzentrum auch zeitgleich ab 10.30 Uhr Schnäppchen Eldorado. Da könnt ihr, wie der Name auch schon sagt, richtig tolle Schnäppchen beim Reused Market machen. Da wird gerade Saisonkleidung für Männer, Frauen und auch für Kinder aussortiert. Das ist also die perfekte Gelegenheit, schöne Stücke zu entdecken und dabei richtig zu sparen. Lohnt sich also gleich doppelt diesen Samstag im Frauenzentrum in Cottbus vorbeizuschauen. Da ist ab 10.30 Uhr Sommerbrunch und auch Schnäppchen Eldorado.
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12: Ich kann mich hier im Wetter ja eigentlich nur die ganze Zeit wiederholen. Es scheint immer noch richtig schön die Sonne, immer noch 27 Grad jetzt in Cottbus, 27 sind es auch in Guben. Und in Kalau haben wir es aktuell 26 Grad, maximal 28 Grad heute für uns drin. Es soll heute nicht mehr regnen. Die ganze Zeit haben wir so einen schönen blauen Himmel und eben ganz viel Sonne. Und auch morgen, da wird es ein bisschen wärmer, maximal 32 Grad für uns drin. Dazu auch ganz viel Sonne und kein Regen.
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14: Mit Lümbischow, guten Tag. Die kommende Fußballsaison nimmt in Brandenburg jetzt konkrete Formen an. Der Fußball-Landesverband hat nun die Staffeleinteilung für die Spielzeit 2026-27 beschlossen. Besonders in Südbrandenburg dürfen sich Fans auf viele regionale Duelle freuen. In der Landesliga Süd spielen unter anderem der 1. FC Guben, FSV Briesge-Senftenberg, Wacker Ströbitz und die SG Silo. In der Landesklasse Süd treffen Vereine wie Viktoria Cottbus, der SC Spremberg, Groß Gaglo und der SV Lausitz-Forst aufeinander. Die ersten Punktspiele der neuen Saison sind für das Wochenende vom 28. bis 30. August geplant.
12: Danke, Lünn-Bischof. Mehr Lausitz-News mit dir in einer halben Stunde. Jetzt die Nachrichten aus Deutschland und der Welt.
15: Ich bin Jan-Henner Reitze. Bundeskanzler Friedrich Merz will alle Vorschläge der Rentenkommission für eine Reform umsetzen. Es sind insgesamt 33 und teilweise sind sie umstritten. Die Vorschläge sind heute in Berlin übergeben worden und Merz erklärte, keine der Empfehlungen ändern zu wollen.
16: Ohne Reformen würden unweigerlich das Rentenniveau sinken und die Beiträge steigen. Mit dieser Reform können wir das umkehren.
15: Zum Beispiel soll das Rentenalter in kleinen Schritten über 67 steigen. Außerdem soll eine Kapitalrente eingeführt werden. Das heißt, Arbeitgeber und Arbeitnehmer zahlen Teile vom Einkommen in einen Aktienfonds, um Kapital fürs Alter anzusparen. Altersteilzeit soll erst mit 58 Jahren beginnen können und nicht mehr mit 55. Der Anteil von Studiengängen mit Zugangsbeschränkungen in Deutschland geht weiter zurück. Wer sich zum kommenden Wintersemester an einer Universität einschreiben möchte, muss nur noch bei rund einem Drittel der Angebote einen bestimmten Abischnitt erfüllen oder einen Eignungstest machen, heißt es vom Zentrum für Hochschulentwicklung.
8: Nächtelanges Büffeln für einen Top-Abi-Durchschnitt ist nicht mehr unbedingt nötig. Die allermeisten Studierenden, die können nämlich nun das Fach und auch die Hochschule wählen, sagen die Forschenden. Und selbst in NC-Studienfächern wie Medizin oder Pharmazie, da ist die Chance nun größer, einen Platz zu ergattern, weil das Angebot zunimmt. Aber es gibt regionale Unterschiede. In Berlin zum Beispiel gibt es häufiger Zugangsbeschränkungen als in Rheinland-Pfalz. Claudia Wächter, Nachrichtenredaktion.
15: Die Ukraine und Russland setzen ihre gegenseitigen Angriffe fort. Die Ukraine soll wieder ein Ölterminal auf der von Russland annektierten Insel Krim getroffen haben. Bei russischen Raketenangriffen auf die Ukraine kamen im Südosten des Landes mindestens 3 Menschen ums Leben. Die aktuelle Hitzewelle hat zu einem Temperaturrekord in Frankreich geführt. Mit 21,6 Grad wurde die höchste Durchschnittstemperatur einer Nacht seit Beginn der Aufzeichnungen im Jahr 1947 gemessen. Tagsüber sind in Frankreich schon 43 Grad erreicht worden. In diese Richtung geht es auch noch in Deutschland. Es werden auch noch 40 Grad und mehr erwartet.
12: Dankeschön an die Nachrichtenredaktion.
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12: Zwischen Ruhland und Schipkau staute sich aktuell ein bisschen, da braucht ihr um die 6 Minuten länger. Geblitzt wird in Galinchen in der Galinchener Hauptstraße bei Tempo 40. Auf der B97 zwischen Hoyerswerda um dem Abzweig nach Burg in Richtung Cottbus hat uns Franziska gemeldet. Dankeschön dafür. Auf der B97 nach der Bülower Kreuzung wird ebenfalls geblitzt Richtung Cottbus im Wald bei der Überholspur. Und im Spreewalddreieck der letzte Blitzer Richtung Berlin in der 80er-Zone. Blitzeranhänger, die stehen weiterhin in Cottbus im Merzdorfer Weg. In Kleingargelow der Blitz da stadtauswärts. In Schlichow noch einer in der Oskar-Trautmann-Straße bei Tempo 30. Und der letzte Blitzeranhänger in Neuzauche in der Lübbener Straße auch bei Tempo 30. Habt ihr noch was gesehen? Habt ihr noch was zu melden? Dann gerne per WhatsApp oder auch per Telefon unter der 0355 4839 945. Gute Fahrt euch!
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12: Ja, nicht mehr lange und dann steht für die Kids die schönste Zeit des Jahres an, Sommerferien. Und was es da zu tun gibt, das ist immer so eine Schwierigkeit als Elternteil, sich da irgendwie was Tolles zu überlegen. Wir haben da vielleicht so eine kleine Empfehlung für euch, was ihr mit euren Kids an einem der Tage unternehmen könntet. Mehr dazu gleich. Jetzt aktuelle Musik von Moskina mit Rhythm Unknown und gleich danach Cutting Crew mit I've Been In Love Before.
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0: Ein richtig romantisches Lied von Cutting Crew. I've been in love before. 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
0: In wenigen Wochen sind wieder Sommerferien. Das bedeutet für die Kids, dass Hausaufgaben erstmal nebensächlich werden, die Brotbüchse vom letzten Schultag im Rucksack vergessen wird und man 6 Wochen lang entspannen kann. Für einige Kinder und Jugendliche gibt es aber vor den Sommerferien noch etwas zu feiern. Das Cottbusser Kindermusical feiert den Abschluss des Trainingsjahres. Das machen sie mit ihrem jährlichen Sommerfest. Dabei werden Ausschnitte aus dem Mini-Musical Mäuschen aus dem Häuschen gezeigt oder aus Musical Katzen tanzen nicht mit Wölfen, ein Stück, das die Kinder und Jugendlichen im April aufgeführt haben. Aber da gibt es noch viel mehr zu erleben. Neben Kinderschminken und Glitzer-Tattoos zeigen euch die Mitglieder des Kindermusicals dann, was sie gelernt haben. Ganz egal, ob in Gesang, Tanz oder auch in Schauspiel. Wenn ihr also am 5. Juli noch nichts vorhabt, dann geht doch mal beim Sommerfest des Kindermusicals vorbei, genießt euren Kaffee und Kuchen oder Gegrilltes und Getränke im Hinterhof des Cottbusser Konservatoriums ab 15 Uhr und der Eintritt, der ist da frei.
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4: Ja, es ist richtig schön sommerlich. Der Marco, der hat mir vorhin auf WhatsApp geschrieben, dass bei ihm sogar 30 Grad sind im Auto. Also zwischen 28 und 30 Grad sind es gerade anscheinend in Cottbus. Dann haben wir 28 auch in Karlau und 28 sind es in Colquitt. Ja, viel wärmer wird es aber heute zum Glück nicht mehr. Erst morgen, da haben wir maximal 32 Grad. Und für beide Tage, wie gesagt, ganz viel Sonne, dazu auch kein Regen und richtig schön warm.
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4: Die kommende Fußballsaison nimmt in Brandenburg jetzt konkrete Formen an. Lynn Bischoff, worum geht's?
5: Der Fußball-Landesverband hat nun die Staffeleinteilung für die Spielzeit 2026-27 beschlossen. Besonders in Südbrandenburg dürfen sich Fans auf viele regionale Duelle freuen. In der Landesliga Süd spielen unter anderem der 1. FC Guben, FSV Brieske-Senftenberg, Wacker Ströbitz und die SG Silo. In der Landesklasse Süd treffen Vereine wie Viktoria Cottbus, der SC Spremberg, Groß Gaglo und der SV Lausitz-Forst aufeinander. Die ersten Punktspiele der neuen Saison sind für das Wochenende vom 28. bis 30. August geplant. Die Blutreserven in Brandenburg sind aktuell auf einem kritischen Stand. Deshalb ruft das Deutsche Rote Kreuz nun dringend dazu auf, jetzt Blut zu spenden. Durch die Hitzewelle und die bevorstehenden Sommerferien spenden derzeit deutlich weniger Menschen Blut, während der Bedarf in den Krankenhäusern unverändert hoch bleibt. Allein in Berlin und Brandenburg werden täglich rund 600 Blutspenden benötigt. Ein betrunkener Mann hat gestern in Cottbus innerhalb weniger Stunden gleich 2 Polizeieinsätze ausgelöst. Zunächst fühlten sich Mitarbeiter eines Supermarktes in der Leipziger Straße durch den Mann belästigt. Die Polizei hat ihn daraufhin nach Hause geschickt. Kurz nach Mitternacht musste die Polizei erneut ausrücken. Diesmal hat der Mann in der Leipziger Straße auf mehrere geparkte Autos eingetreten und eingeschlagen.

0: Zuvor hatten sie das Regionalfinale in Doberlo-Kirchhain gewonnen. Bei dem Wettbewerb bauen und programmieren Kinder Roboter, die innerhalb von 2 Minuten verschiedene Aufgaben lösen müssen. Soweit das Neueste. 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
1: Danke dir, Lynn Bischoff.
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1: Auf der B169 Richtung Cottbus zwischen dem Abzweig nach Braundorf und Ruhland sind Gegenstände auf der Fahrbahn. Seid da vorsichtig unterwegs. Ansonsten wird geblitzt auf der B97 zwischen Hoyerswerda und dem Abzweig nach Burg Richtung Cottbus und im Spreewalddreieck Richtung Berlin da in der 80er-Zone. Blitzeranhänger, die stehen weiterhin in Neuzauche in der Löbener Straße, in Cottbus im Merzdorfer Weg. Weitere Blitzanhänger in Kleingargelow, da blitzt der Stadt auswärts, und in Schlichow in der Oskar-Trautmann-Straße, da bei Tempo 30. Habt ihr sonst noch was gesehen? Dann meldet es uns gerne per WhatsApp oder auch per Telefon unter der 0355 4839 945.
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1: Stargazing oder auch If You Wanna Dance von Miles Smith habt ihr wahrscheinlich hier auf Radio Cottbus auch schon mal gehört. Sind richtig coole Lieder. Der Künstler, der hat tatsächlich jetzt sein erstes Album rausgebracht. Er war schon vor seinem ersten Album richtig berühmt und hat hier die ganze Zeit bei uns irgendwo Platz gefunden. Wir hören in sein neues Album rein, in seine neuesten Tracks. Davor aktuelle Musik von Nesta mit Yes Girl und gleich danach Lionel Richie mit Angel.
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0: Angel von Lionel Richie habt ihr gehört auf Radio Cottbus um 15.40 Uhr.
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0: Was haben der Sänger Miles Smith und ich gemeinsam? Wir haben tatsächlich beide Soziologie studiert und arbeiten jetzt auch in einem ganz anderen Feld. Ich darf zum Beispiel jetzt hier stehen und euch mehr zu Miles Smith erzählen. Er hat jetzt nämlich sein erstes Album rausgebracht. Das heißt My Mess, My Heart, My Life. 15 Songs sind drauf, mal melancholischer, mal ein bisschen mehr zum Tanzen. Und man muss sagen, Talent hat der Mann auf jeden Fall. Das sehen nicht nur wir so. Als er am Anfang nur Coverversionen von Liedern auf Plattformen wie beispielsweise TikTok gepostet hat, konnte er schon einige Klicks für sich gewinnen. Und mit seinem Hit Stargazing ist er dann quasi über Nacht bekannt geworden und hat sich dann plötzlich fürs Singen professionell mal begeistert. Also kein Wunder, dass aus einem Hobby ein Beruf wurde. Die ganze Woche hören wir rein in sein neues Album. Heute gibt's für euch ein Song gemeinsam mit Niall Horan. Der hat auch erst vor kurzem ein neues Album rausgebracht. Drive Safe jetzt für euch.

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0: gute Laune hier auf Radio Cottbus mit Leonie und Markus und ihrem Moonlight. 15.48 Uhr haben wir es jetzt und bereitet euch vor, wir spielen jetzt weiter.
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0: Ein letztes Mal heute spielen wir Schätze die Lausitz. Es ist ein Spiel, bei dem ihr eben eine Frage von mir bekommt und schätzen müsst. Und da auch bitte unbedingt schnell sein, bevor euch jemand überholt. Eure Schätzungen, die gebt ihr uns per WhatsApp. Die Nummer dafür ist die 0355 4839 945. Ja, und wenn ihr richtig liegt und schnell wart, gibt's für euch einen 10-Euro-Gutschein für die Freizeitoase am Amtsteich in Cottbus. Und ich würde sagen, ich rede nicht mal lange und es geht los. Die Frage jetzt: Wie viele Sitzplätze hat die Stadthalle Cottbus? Und die Zeit läuft. Wie viele Sitzplätze hat die Stadthalle in Cottbus? Beachten bitte, es geht um die maximale Auslastung. Also wie viele Menschen können da in der Stadthalle so sitzen, wenn wirklich alle Sitzplätze aufgebaut sind, sage ich jetzt mal. Die ersten Schätzungen, die kommen jetzt aktuell rein. Ich habe hier schon René mit 2200. Ilke, die sagt 1900, also relativ ähnlich. André, der sagt 680. Kerstin hier gerade mit 2980. Steffen, der schreibt 3150. Ja, wer wohl hier richtig liegt? Wie viele können da so in dieser Stadthalle sitzen? Ist ja eine ziemlich große Stadthalle. René hat jetzt nochmal hier 2000 in den Topf geworfen. Die Susi, die sagt, es sind 1050. 20 Sekunden habt ihr noch, also überlegt, wie viele es sein könnten. Paul, der sagt 2066. Stefan hier 1999. Oh Gott, ich hab einen Knoten in der Zunge was bekommen. René 2350, der Luca, der sagt 1966 und Jenny hier mit 660. Ich glaube kaum eine ähnliche Antwort hier. Alle haben was anderes angegeben und ich würde sagen, jetzt so in 5 Sekunden, ich gebe noch den Letzten die Chance, mal schnell was zu tippen, die im Livestream aufzuhören und gleich hören wir in die Antwort rein. Gut, ich habe jetzt die letzte Person hier in den Topf mit reingenommen und ich würde sagen, jetzt ist Zeit, mal in die Antwort reinzuhören.
3: Einen schönen guten Tag, ich bin Daniela Kerzel, bin Geschäftsführerin der CMT Cottbus, Kongress, Messe und Touristik GmbH. Die Stadthalle Cottbus verfügt über genau 2058 Sitzplätze in der Maximalvariante.
0: Ja, 2058, also viele von euch waren wirklich sehr, sehr nah dran. Ich gucke hier gerade, ob ich schnell einen Gewinner schon hier rauslesen kann. Und ich glaube tatsächlich, ich habe hier jemanden, der Paul, der hat 2066 geschätzt. Ich schreibe aber gleich nochmal, ich lese hier nochmal alle so ein bisschen genau durch, dass ich mich nicht selbst gleich verschätze. Und schreibe dem Gewinner dann gleich nochmal allen anderen. Vielen Dank nochmal, dass ihr wieder so fleißig mitgespielt habt. Es macht richtig Spaß mit euch, muss ich sagen. Und nächste Woche geht's dann natürlich wieder weiter am Dienstag erst bei den Wachermachern und dann auch hier im Feierabend um 14.40 Uhr und um 15.50 Uhr. Da spielen wir und es gibt immer spannende Fragen, wie ihr schon wisst. Vielen Dank fürs Mitspielen.
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14: Ja, der Sommer startet richtig wie so im Bilderbuch. 28 Grad jetzt in Cottbus, 27 sind es in Welzow und 27 in Fettschau. Und so bleibt es auch. Also richtig schön warm heute den ganzen Tag über. Die Sonne, die begleitet uns auch den ganzen Tag und keine einzige Regenwolke in Sicht für heute. Auch morgen, da wird es nochmal richtig heiß, maximal 32 Grad. Dazu auch ganz viel Sonne und morgen soll es auch nicht regnen. Und generell die ganze Woche soll erstmal so schön sonnig bleiben und von Tag zu Tag steigert sich dann die Temperatur.
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15: Mit Lümbischow, guten Tag. Die kommende Fußballsaison nimmt in Brandenburg jetzt konkrete Formen an. Der Fußball-Landesverband hat nun die Staffeleinteilung für die Spielzeit 2026-27 beschlossen. Besonders in Südbrandenburg dürfen sich Fans auf viele regionale Duelle freuen. In der Landesliga Süd spielen spielen unter anderem der 1. FC Guben, FSV Brieske-Senftenberg, Wacker Ströbitz und die SG Silo. In der Landesklasse Süd treffen Vereine wie Viktoria Cottbus, der SC Spremberg, Groß-Gaglo und der SV Lausitz-Forst aufeinander. Die ersten Punktspiele der neuen Saison sind für das Wochenende vom 28. bis 30. August geplant.
11: Ich danke dir, Lynn Bischoff. Mehr Lausitz-News mit dir in einer halben Stunde. Jetzt die Nachrichten aus Deutschland und der Welt.
16: Ich bin Jan-Henner Reitze. Die vorgelegten Reformvorschläge der Rentenkommission betreffen alle, die arbeiten, Unternehmen, junge Menschen, wie auch alle, die schon Rente bekommen. Bundeskanzler Friedrich Merz und Arbeitsministerin Bärbel Baas haben die Vorschläge heute entgegengenommen und wollen sie komplett umsetzen. Kritik kommt von Arbeitgebern, Gewerkschaften und Sozialverbänden.
17: Altersarmut könnte sich verschärfen. Besonders langjährige Arbeitnehmer durch den Wegfall der Frührente benachteiligt werden, lautet die Sorge von Sozialverbänden und Gewerkschaften. Die Arbeitgeberseite stört dagegen, dass sie die neue Kapitalrente zusätzlich mitbezahlen soll. 2040 stehen einer Person im Rentenalter laut Kommission nur noch zwei Beschäftigte gegenüber. Deshalb müssten alle einen Beitrag leisten, heißt es. Die Renten sollen nicht mehr so stark steigen wie die Löhne. Jüngere erst später in Rente gehen können. Auch sollen künftig selbstständige Politiker und Minijobber mit einzahlen. Tanja Wagner, Nachrichtenredaktion.
16: Im Iran sind durch einen Cyberangriff wieder mehrere staatliche Banken lahmgelegt worden. Um unerlaubte Zugriffe zu verhindern, sind Karten aller Kunden gesperrt worden. Auch Online-Banking geht nicht mehr. Private Banken sind nicht betroffen. Hackerangriffe gelten im Iran als Form des Protests gegen das islamische Staatssystem. Diebstahl hat im Einzelhandel im vergangenen Jahr einen so großen Schaden angerichtet wie noch nie. Nach Zahlen des Handelsforschungsinstituts EHI wurden Waren im Wert von mehr als 4,3 Milliarden Euro gestohlen. Ein Plus von gut 3% im Vergleich zum Vorjahr.
18: Nicht nur die Kunden greifen zu, auch Mitarbeiter und Lieferanten. Doch den weitaus größten Schaden verursacht der Diebstahl durch Kunden. Das Paar Socken mal eben in die Tasche fallen lassen, die Packung Käse unauffällig im Rucksack verschwinden lassen. Das an sich sind zwar kleine Fälle, doch sie summierten sich zusammen mit größeren Diebstählen im vergangenen Jahr auf einen Schaden von gut 3 Milliarden Euro. Die Diebstähle der Mitarbeiter belaufen sich auf 910 Millionen Euro. Lea Matschulat, Nachrichtenredaktion.
16: In Hessen ist ein Kleinflugzeug abgestürzt. Das Unglück passiert auf einem Segelflugplatz in Polheim. An Bord der Propellermaschine waren zwei Menschen. Weitere Einzelheiten sind noch unklar.
11: Danke, Jan-Henner Reitze aus der Nachrichtenredaktion.
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11: In Cottbus hat es zwischen der Mariana-Domaskoitz-Straße und am Großen Spreewehr einen Unfall gegeben. Da sind auch Straßenschäden. Die Polizei, die ist bereits benachrichtigt, seid da vorsichtig unterwegs. Und auf der A15 zwischen Rogosen und Sergen staute sich aktuell, da braucht ihr um die 5 Minuten länger. Im Spreewalddreieck wird geblitzt Richtung Berlin in der 80er-Zone. Weitere Blitze auch in Lübbenau in der Spreestraße bei Tempo 30 und auf der B97 zwischen Hoyerswerda und dem Abzweig nach Burg in Richtung Cottbus. Blitzanhänger, die stehen weiterhin in Neuzauche in der Lübbener Straße bei Tempo 30, in Cottbus im Merzdorfer Weg, in Schlichow in der Oskar-Trautmann-Straße da bei Tempo 30 und der letzte Blitzanhänger in Klein-Gaglo, der blitzt da stadtauswärts. Habt ihr sonst noch was gesehen? Dann meldet es uns gerne per WhatsApp oder auch per Telefon unter der 0355 4839 945.
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11: Ja, wenn ihr erstmal Pause vom Fußball braucht, bis Deutschland dann wieder am Donnerstag spielt und jetzt gerade nicht so wisst, was ihr schauen könnt, dann habe ich gleich wieder zwei Empfehlungen für euch im Gepäck. Einmal, was ihr heute im Fernsehen schauen könnt und natürlich auch einen Streaming-Tipp für all diejenigen, die vielleicht es entweder zeitlich nicht schaffen oder auch nicht Lust haben auf die ganze Werbung, die im Fernsehen so läuft. Die Empfehlungen, die gibt es gleich für euch. Jetzt gibt's Kaigo und Kelly mit Save My Love.
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0: Musik aus Italien von Toto Cutugno habt ihr gehört auf Radio Cottbus um 16.13 Uhr.
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0: Nicht nur bei der WM treten heute zwei Teams gegeneinander an, auch bei Schlag den Star wird gegeneinander gekämpft und da geht es auch um die stolze Summe von 100.000 Euro. In bis zu 15 Spielen treten zwei Promi-Teams gegeneinander an. Mal braucht man Köpfchen, mal Geschick oder Kraft. Diesmal kämpfen Sarah Bora und Eko Fresh gegen Kate Hall und Detlef D. Soest. Moderiert wird das Ganze von Matthias Obdorf in Hövel. Kann nur lustig werden. Heute auf ProSieben Schlag den Star um 20.15 Uhr. Und wenn ihr sagt, nee, ich will mal wieder eine Serie anfangen, wo ich auch nicht auf neue Folgen warten muss, sondern wo alles schon da ist, The Mentalist kann ich da empfehlen. Patrick Jane löst Mordfälle auf seine ganz eigene Art. Er beobachtet genau, erkennt kleinste Details in der Körpersprache oder auch in der Mimik und liest Menschen einfach besser, als ein anderer es je könnte. Deswegen arbeitet er auch als Berater für die Polizei und zusammen mit Theresa Lisbon und ihrem Team jagt er Täter in Kalifornien. Gleichzeitig hat er eine eigene Mission. Er sucht nach dem Serienmörder Red John. Der hat damals nämlich Janes Frau und Tochter getötet. The Mentalist könnt ihr auf Netflix streamen.
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12: Jetzt haben wir so ein paar mehr Wölkchen am Himmel. Die Sonne, die scheint aber immer noch durch. Und 28 Grad haben wir es immer noch in Cottbus. 27 haben wir es aktuell in Lieberose. Und 28 sind es auch in Finsterwalde. Viel wärmer wird es auch heute nicht mehr, zum Glück. Es bleibt aber auch so schön sonnig, wie es schon den ganzen Tag war. Und regnen soll es heute auch nicht mehr. Morgen dann noch wärmer. Da müsst ihr auf jeden Fall ganz viel trinken und auch Sonnencreme mitnehmen. Maximal 32 Grad sind da für uns drin und auch ganz viel Sonne, die wird sich auch, glaube ich, den Tag über überhaupt nicht verstecken. Es soll auch morgen nicht regnen und die ganze Woche über wird es die ganze Zeit so um die 30 Grad geben. Also diese Woche auf jeden Fall, wie gesagt, schön viel Wasser trinken und auf jeden Fall eincremen.
11: Es ist 4:30. 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
12: Die kommende Fußballsaison nimmt in Brandenburg jetzt konkrete Formen an. Mühlenbischof, worum geht's?
13: Der Fußball-Landesverband hat nun die Staffeleinteilung für die Spielzeit 2026-27 beschlossen. Besonders in Südbrandenburg dürfen sich Fans auf viele regionale Duelle freuen. In der Landesliga Süd spielen unter anderem der 1. FC Guben, FSV Brieske-Senftenberg, Wacker Ströbitz und die SG Silo. In der Landesklasse Süd treffen Vereine wie Viktoria Cottbus, der SC Spremberg, Groß-Gaglo und der SV Lausitz-Forst aufeinander. Die ersten Punktspiele der neuen Saison sind für das Wochenende vom 28. bis 30. August geplant. Die medizinische Versorgung in der Lausitz wird weiter ausgebaut. Ab Juli bietet der neue Orthopädie-Chef der Medizinischen Universität Lausitz-Karl-Thiem, Dr. Uwe Maus, regelmäßig eine Sprechstunde im MVZ in Fettschau an. Damit sollen Patienten schneller und wohnortnah behandelt werden können. Sein Schwerpunkt liegt auf der Behandlung von Gelenkerkrankungen, Arthrose, Osteoporose und Rückenschmerzen. Gleichzeitig will er moderne Themen wie Robotik und Digitalisierung stärker in die Behandlung einbinden. Unbekannte Täter haben vergangenes Wochenende auf einem Wertstoffhof in Schipkau mehrere hundert Liter Diesel gestohlen. Wie die Polizei mitteilt, sind die Diebe in das Gelände eingedrungen und haben den Kraftstoff aus mehreren Arbeitsmaschinen abgezapft. Die Polizei hat vor Ort Spuren gesichert und ermittelt nun. Wie hoch der entstandene Schaden genau ist, steht noch nicht fest. Und die gute Nachricht: Zwei junge Talente aus Cottbus haben sich für das Europafinale der World Robot Olympiad qualifiziert. Mila Heinze und William Buchan aus der 5. Klasse des Niedersorbischen Gymnasiums haben beim Deutschlandfinale in Trier den 3. Platz geholt. Schon zuvor hatten sie das Regionalfinale in Doberlo-Kirchhain gewonnen. Bei dem Wettbewerb bauen und programmieren Kinder Roboter, die innerhalb von 2 Minuten verschiedene Aufgaben

0: Straßenschäden, also da auf jeden Fall auch vorsichtig sein. Geblitzt wird in Lübbenau in der Spreestraße bei Tempo 30. Auf der B97 zwischen Hoyerswerda und dem Abzweig nach Burg in Richtung Cottbus. Und der letzte Blitzer im Spreewalddreieck Richtung Berlin in der 80er-Zone. Blitzeranhänger, die blitzen weiterhin in Cottbus im Merzdorfer Weg. In Kleingagelow der Blitzer stadtauswärts bei Tempo 30. Und der letzte in Schlichow in der Oskar-Trautmann-Straße. Habt ihr noch was gesehen? Habt ihr noch was zu melden? Dann gerne per WhatsApp oder auch per Telefon unter der 0355 4839 945.
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0: Zehntausende haben am Wochenende in Cottbus beim Cottbuser Stadtfest gefeiert. Es war richtig schön warm zwischendurch, ein bisschen gewitterlich, aber ansonsten richtig schön, richtig viel Programm, richtig gute Musik, richtig gutes Essen. Da kann es aber auch manchmal sein, dass wenn so viele Menschen aufeinandertreffen, da vielleicht doch das ein oder andere Schlechte passiert. Was zieht denn die Polizei für eine Bilanz nach dem Cottbuser Stadtfest? Das hört ihr gleich. Jetzt gibt's aktuelle Musik von Michael Schulte mit Lovesick und danach Bruce Springsteen mit Dancing in the Dark.
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0: Springsteen mit Dancing in the Dark. 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
0: Zehntausende Menschen sind vergangenes Wochenende durch die Cottbusser Innenstadt gezogen. Da war nämlich richtig viel los beim Cottbusser Stadtfest. Und während wir ohne große Gedanken und Sorgen unterwegs sind, Karussells fahren oder ein Bierchen trinken, bedeutet so ein großes Fest vor allem für die Einsatz- und Sicherheitskräfte natürlich super viel Arbeit. Umso erfreulicher ist jetzt das Fazit der Polizei zum Cottbusser Stadtfest, denn trotz voller Straßen, ausgelassener Stimmung und jeder Menge gefeierter Stunden ist das Stadtfest größtenteils ruhig geblieben. Die Polizei musste nur bei wenigen Körperverletzungen eingreifen, außerdem gab es 13 Platzverweise und 4 Menschen wurden vorübergehend in Gewahrsam genommen. Insgesamt wurden 21 Anzeigen am ganzen Wochenende aufgenommen, darunter waren unter anderem auch Diebstähle und Verstöße gegen das Betäubungsmittelgesetz. Ich muss sagen, ich bin ja auch am Wochenende ein paar Mal durch die Innenstadt gelaufen und mir ist die hohe Polizeipräsenz selber auch aufgefallen. Überall waren ja Polizeibusse und immer mal wieder sind die gruppenweise durch die Stadt gelaufen und haben nach dem Rechten gesehen. Dieser Plan scheint also aufgegangen zu sein, denn wenn man diese Zahlen mit den vielen Besuchern vergleicht, dann ist das am Ende eine wirklich richtig gute Bilanz. Das sieht ja auch die Polizei so, die spricht selbst von einem weitgehend störungsfreien Stadtfest hier in Cottbus. Und genau so soll es auch sein. Das ist die schönste Nachricht nach so einem langen Feierwochenende.
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0: richtig schönes Lied von den Sugar Babes mit Shape. 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
0: Und hier sind drei Themen, die die Region heute beschäftigen. 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Unbekannte Täter haben am Wochenende in Schipkau mehrere Liter Diesel gestohlen. Außerdem Brandenburgs Finanzminister Daniel Keller fordert mehr finanzielle Unterstützung vom Bund für Kommunen. Und der FC Energie Cottbus hat eine wichtige Personalie geklärt. Ein Innenverteidiger wurde jetzt fest verpflichtet.
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16: Das Wetter ist unverändert schön, richtig viel Sonne, ein paar Wölkchen am Himmel. Dazu 28 Grad in Cottbus, 28 auch in Guben und auch in Finsterwalde. Heute Abend und auch in der Nacht soll es auch nicht mehr regnen. Da haben wir auch einen schönen, klaren Himmel. Und die Aussichten für morgen, die sind genauso gut. Auch ganz viel Sonne im Gepäck, auch gar kein Regen. Und maximal 32 Grad, also auf jeden Fall nochmal wärmer als heute. Da bitte unbedingt viel Wasser trinken und schön eincremen.
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17: Mit Lümbischow, guten Tag. Die kommende Fußballsaison nimmt in Brandenburg jetzt konkrete Formen an. Der Fußball-Landesverband hat nun die Staffeleinteilung für die Spielzeit 2026-27 beschlossen. Besonders in Südbrandenburg dürfen sich Fans auf viele regionale Duelle freuen. In der Landesliga Süd spielen unter anderem der 1. FC Guben, FSV Brieske-Senftenberg, Wacker Ströbitz und die SG Silo. In der Landesklasse Süd treffen Vereine wie Viktoria Cottbus, der SC Spremberg, Groß-Gagloh und der SV Lausitz-Forst aufeinander. Die ersten Punktspiele der neuen Saison sind für das Wochenende vom 28. bis 30. August geplant.
16: Danke, Lünn-Bischof. Mehr Lausitz-News mit dir in einer halben Stunde. Jetzt die Nachrichten aus Deutschland und der Welt.
18: Ich bin Jan-Henner Reitzer. Die Bundesregierung will alle 33 Reformempfehlungen der Rentenkommission umsetzen, die heute vorgelegt wurden, trotz Kritik von verschiedenen Seiten. Vorgesehen ist zum Beispiel, dass Arbeitgeber und Arbeitnehmer neben den Rentenbeiträgen auch in eine Kapitalrente einzahlen sollen. Das Rentenalter soll langsam über 67 Jahre hinaus steigen. Wirtschaftsexperten bezweifeln zum Beispiel, dass die Änderungen ausreichen, um das Rentensystem langfristig zu stabilisieren. Im Rahmen von Ermittlungen gegen mutmaßliche Mitglieder der Terrororganisation Islamischer Staat hat die Bundesanwaltschaft Wohnungen in mehreren Bundesländern durchsuchen lassen, in Baden-Württemberg, Brandenburg und Hessen. Ermittelt wird gegen 5 Verdächtige.
19: Konkret geht es um den Vorwurf Mitgliedschaft in einer ausländischen Terrorvereinigung. Und nicht nur das. Die Ermittler vermuten, dass die 5 hier nach Deutschland eingereist sind, um andere IS-Anhänger zu kontaktieren, um Netzwerke aufzubauen und um Geld zu beschaffen. Durchsuchungen gab es etwa auch bei rund ein Dutzend Personen, die im Moment aber noch nicht verdächtig sind. Und Stand jetzt wurde auch noch niemand festgenommen. Doch die Ermittlungen laufen. Claudia Wächter, Nachrichtenredaktion.
18: Im vergangenen Jahr konnte sich jede fünfte Person in Deutschland keinen Urlaub leisten und damit etwa genauso viele wie im Jahr davor. Das geht aus Zahlen des Statistischen Bundesamts hervor. Insgesamt waren 17,3 Millionen Menschen betroffen. Besonders häufig fehlt Alleinerziehenden das Geld für Urlaub. Und zum Fußball. Bundestrainer Julian Nagelsmann muss vor dem abschließenden WM-Gruppenspiel übermorgen gegen Ecuador entscheiden, wie er den Ausfall von Nico Schlotterbeck ausgleicht. Alles deutet darauf hin, dass Antonio Rüdiger den Platz in der Innenverteidigung übernimmt.
7: Den ganz großen Druck hat die deutsche Mannschaft ja nicht mehr gegen Ecuador, denn der Gruppensieg ist ja schon perfekt. Aber ein Spannungsabfall soll natürlich unbedingt verhindert werden, damit die Mannschaft im Flow bleibt für das erste K.O.-Spiel am Montag kommender Woche. Während der Einsatz von Antonio Rüdiger in der Innenverteidigung relativ klar scheint, bleibt die Frage, wie viel der Bundestrainer im sportlich bedeutungslosen dritten Gruppenspiel noch wechselt. Zum Beispiel, ob Superjoker Dennis Undaff mal von Beginn an ran darf. Thomas Thonfeld, Sportredaktion.
18: Der WM-Spieltag heute Abend beginnt um 19 Uhr mit der Begegnung Portugal gegen Usbekistan.
16: Danke, Jan Hennereitzer aus der Nachrichtenredaktion.
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16: An der Kreuzung Franz-Mehring-Straße, Willy Brandt-Straße hat es einen Unfall gegeben. Da sind ein PKW und ein Bus zusammengestoßen. Da kann es aktuell zu Verkehrseinschränkungen kommen. Seid da auf jeden Fall vorsichtig. Danke Simona dir fürs Melden. Geblitzt wird im Spreewalddreieck Richtung Berlin in der 80er-Zone. Auf der B97 zwischen Hoyerswerda und dem Abzweig nach Burg in Richtung Cottbus. Die Blitzanhänger, die stehen weiterhin in Cottbus im Merzdorfer Weg, in Schlichow in der Oskar-Trautmann-Straße und der letzte Blitzanhänger in Kleingangloh, da blitzt der Stadt auswärts bei Tempo 30. Habt ihr sonst noch was gesehen? Dann meldet es uns gerne per WhatsApp oder auch per Telefon unter der 0355 4839 945. Gute Fahrt euch!
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16: Wer hat gespielt, wer wird noch spielen? Alle Updates zur WM, die gibt es gleich hier bei uns in unserem täglichen WM-Update. Davor aktuelle Musik von Chris DeSerani mit Good Old Days und gleich danach Gene Pitney und Mark Almond mit einem Klassiker. Habt einen wunderschönen Dienstag.
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0: Was ein schönes Lied. Gene Pitney und Mark Almond waren das mit Something Garden Hold of My Heart. 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
0: Ja, gestern gab es wieder ein paar spannende Spiele. Uruguay und Kap Verde trennten sich unentschieden. Ägypten konnte sich gegen Neuseeland richtig durchsetzen mit einem 3:1. Und wie viele vielleicht schon vermutet haben, hat Frankreich den Irak ordentlich geschlagen. Für den Irak gab es leider kein Tor. Am Ende stand es 3:0. Auch Argentinien hat klar gegen Österreich gewonnen. 2:0 war es am Ende. Beide Tore hat Lionel Messi geschossen und damit hat er jetzt einen WM-Rekord aufgestellt. Er ist der Spieler mit den meisten WM-Toren. Und für alle Nachteulen oder auch extrem früh Aufsteher, wie dem auch sei, gab es heute um 2 noch Norwegen gegen Senegal. Am Ende 3:2 und natürlich hat Haaland das Spiel ordentlich getragen. 2 Tore hat er gemacht, damit steht er schon bei 4 Treffern bei dieser WM. Um 19 Uhr heute spielt Portugal gegen Usbekistan. Eigentlich ist Portugal mit Cristiano Ronaldo und Co. ja klarer Favorit. Der Auftakt gegen die DR Kongo hat aber viele überrascht. Nur ein 1:1. Gegen WM-Neuling Usbekistan braucht Portugal jetzt also dringend den ersten Sieg und darf sich keinen weiteren Ausrutscher mehr erlauben, wenn sie im Rennen ums Achtelfinale bleiben wollen. England und Ghana spielen dann heute um 22 Uhr. Beide Teams haben ihre ersten WM-Spiele gewonnen. Jetzt geht es um Platz 1 in Gruppe L und damit um eine gute Ausgangslage fürs Achtelfinale. England überzeugte ja beim 4:2 gegen Kroatien mit 4 Offensivpower. Ghana gewann knapp mit 1:0 gegen Panama und will sich jetzt mit einer starken Defensive gegen England beweisen. Mit einem Sieg wäre ein Team schon vorzeitig für die K.O.-Runde qualifiziert.
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11: Aktuell immer noch bis zu 27 Grad in Cottbus. 28 sind es in Werben und 28 sind es gerade auch in Jenschwalde. Dazu ganz viel Sonne, immer noch hier und da so eine ganz kleine Wolke, aber auch keine Regenwolken in Sicht hier auf dem Wetterradar. Und die Aussichten für morgen sind mindestens genauso schön. Also wir kriegen da richtig viel Sonne ab. Schon am Morgen soll sie hier für uns in der Lausitz scheinen. Keine Regenwolken in Sicht und dann maximal 32 Grad. Dazu.
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11: Die kommende Fußballsaison nimmt in Brandenburg jetzt konkrete Formen an. Lynn Bischoff, worum geht's?
12: Der Fußball-Landesverband hat nun die Staffeleinteilung für die Spielzeit 2026-27 beschlossen. Besonders in Südbrandenburg dürfen sich Fans auf viele regionale Duelle freuen. In der Landesliga Süd spielen unter anderem der 1. FC Guben, FSV Briesge-Senftenberg, Wacker Ströbitz und die SG Silo. In der Landesklasse Süd treffen Vereine wie Viktoria Cottbus, der SC Spremberg, Groß Gaglo und der SV Lausitz-Forst aufeinander. Die ersten Punktspiele der neuen Saison sind für das Wochenende vom 28. bis 30. August geplant. Ein betrunkener Mann hat gestern in Cottbus innerhalb weniger Stunden gleich 2 Polizeieinsätze ausgelöst. Zunächst fühlten sich Mitarbeiter eines Supermarktes in der Leipziger Straße durch den Mann belästigt. Die Polizei hat ihn daraufhin nach Hause geschickt. Kurz nach Mitternacht musste die Polizei erneut ausrücken. Diesmal hat der Mann in der Leipziger Straße auf mehrere geparkte Autos eingetreten und eingeschlagen. Ein Alkoholtest ergab einen Wert von mehr als 2 Promille. Um weitere Straftaten zu verhindern, nahmen die Beamten den Mann über Nacht in Polizeigewahrsam. Die Blutreserven in Brandenburg sind aktuell auf einem kritischen Stand. Deshalb ruft das Deutsche Rote Kreuz nun dringend dazu auf, jetzt Blut zu spenden. Durch die Hitzewelle und die bevorstehenden Sommerferien spenden derzeit deutlich weniger Menschen Blut, während der Bedarf in den Krankenhäusern unverändert hoch bleibt. Allein in Berlin und Brandenburg werden täglich rund 600 Blutspenden benötigt. Und die gute Nachricht: Zwei junge Talente aus Cottbus haben sich für das Europafinale der World Robert Olympiad qualifiziert. Mila Heinze und William Buchan aus der 5. Klasse des Niedersorbischen Gymnasiums haben beim Deutschlandfinale in Trier den 3. Platz geholt. Schon zuvor hatten sie das Regionalfinale in Doberlo-Kirchhain gewonnen. Bei dem Wettbewerb bauen und programmieren Kinder Roboter, die innerhalb von 2 Minuten verschiedene Aufgaben lösen müssen. Soweit das Neueste. 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
11: Danke dir, Lynn Bischoff.

0: steht ebenfalls ein Blitzer. Und die Blitzeranhänger in Cottbus im Merzdorfer Weg bei Tempo 30. In Kleingagelow steht ebenfalls einer, der blitzt da stadtauswärts. Und in Schlichow der letzte in der Oskar-Trautmann-Straße, der blitzt da bei Tempo 30. Habt ihr noch was gesehen? Habt ihr noch was zu melden? Dann gerne per WhatsApp oder auch per Telefon unter der 0355 4839 945.
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0: Ich habe hier gerade aufs Wetter geguckt. Am Samstag und am Sonntag 37 und 38 Grad. Also wer da sich nicht abkühlen will, dann weiß ich auch nicht. Ich werde mich auf jeden Fall auf mein Rad setzen und irgendwo zu dem nächsten See fahren. Aber wie sieht die Seelage jetzt überhaupt gerade aus hier in Cottbus und Umgebung? Das hört ihr gleich. Jetzt gibt's aktuelle Musik, ganz aktuelle Musik von Taylor Swift mit I Knew It, I Knew You und dann danach OMD mit Pandora's Box.
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0: Doras Box, ihr hört Radio Cottbus um 17.41 Uhr.
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0: Wir stecken momentan ja in so einer richtigen Hitzewelle. Von Tag zu Tag wird's gefühlt noch heißer. Da läuft dann der Ventilator den ganzen Tag. Man packt 3 Eiswürfel mehr ins Getränk und isst mindestens 1 Eis pro Tag. Manchmal braucht es mehr als das. Eine Abkühlung am ganzen Körper, könnte man sagen. Und die bekommt man am besten, wenn man eine kleine Runde im See schwimmen geht. Vor allem jetzt am Wochenende sollen die Temperaturen nochmal richtig hochgehen. Wie ist denn da der aktuelle Stand der Seen? Kann man da ohne Bedenken reinspringen oder gibt es vielleicht an dem einen oder anderen See ein Badeverbot durch Blaualgen? Pressesprecher der Stadt Cottbus Jan Glossmann hat die Antworten.
2: Im Moment gibt es keine Einschränkung, zumindest ist bislang nichts bekannt. Die jüngsten Untersuchungen der Wasserqualität, sowohl in den 4 Seen als auch in der Spree, hat keine Auffälligkeiten ergeben. Und wir sind ja in regelmäßigen Abständen unterwegs, um das Wasser zu beproben, um eventuell auftretende Einschränkungen dann mitzubekommen. Und dann würden wir entsprechend auch warnen. Die Leute können baden gehen in den Seen. Wir sagen aber immer sehr deutlich, Baden geschieht in jedem Fall auf eigene Gefahr.
0: Also, eurem nächsten Seebesuch steht aktuell nichts im Weg und wenn was sein sollte, werdet ihr das auf jeden Fall erfahren. Ja, seid trotzdem vorsichtig, auch wenn euch das Wasser gut abkühlt, ist das Risiko beispielsweise für einen Sonnenstich hoch. Also schön Sonnencreme einpacken und dann einfach schön genießen.
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0: what it takes. Whatever it takes von Imagine Dragons. 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
0: Und hier sind drei Themen, die die Region heute beschäftigen. Mehr Infos auf radiocottbus.de, dem Newsportal für die Lausitz. Ein betrunkener Mann hat am Montagabend in der Leipziger Straße in Cottbus für gleich zwei Polizeieinsätze gesorgt. Außerdem, der FC Energie Cottbus hat eine wichtige Personalie geklärt. Ein Innenverteidiger wurde jetzt fest verpflichtet. Und Brandenburgs Finanzminister Daniel Keller fordert mehr finanzielle Unterstützung vom Bund für die Kommunen.
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11: Ja, es will einfach nicht abkühlen. Wir haben immer noch 27 Grad in Cottbus, 27 auch in Kalau und 28 haben wir es jetzt aktuell in Schmokro. Ja, und auch zum Abend hin soll die Temperaturen so relativ ähnlich bleiben. Die Sonne, die begleitet uns auch am Abend, nur paar kleine Wölkchen am Himmel, aber regnen soll es heute auch nicht mehr. Morgen wird es dann nochmal wärmer, maximal 32 Grad und schon am Morgen soll die Sonne richtig schön scheinen und so bleibt es auch den ganzen Tag. Auch da erwarten wir keinen Regen.
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12: Mit Lümbischow, guten Tag. Die kommende Fußballsaison nimmt in Brandenburg jetzt konkrete Formen an. Der Fußball-Landesverband hat nun die Staffeleinteilung für die Spielzeit 2026-27 beschlossen. Besonders in Südbrandenburg dürfen sich Fans auf viele regionale Duelle freuen. In der Landesliga Süd spielen unter anderem der 1. FC Guben, FSV Briesge-Senftenberg, Wacker Ströbitz und die SG Silo. In der Landesklasse Süd treffen Vereine wie Viktoria Cottbus, der SC Spremberg, Groß Gaglo und der SV Lausitz Forst aufeinander. Die ersten Punktspiele der neuen Saison sind für das Wochenende vom 28. bis 30. August geplant.
11: Danke, Lünn-Bischof. Mehr Lausitz News mit dir in einer halben Stunde. Jetzt die Nachrichten aus Deutschland und der Welt.
13: Ich bin Jan-Henner Reitze. Die Bundesregierung will alle Vorschläge der Rentenkommission für eine Reform umsetzen. Es sind insgesamt 33 und teilweise sind sie umstritten. Die Vorschläge wurden heute in Berlin übergeben und Bundeskanzler Friedrich Merz hält alle für wichtig und richtig.
14: Ohne Reformen würden unweigerlich das Rentenniveau sinken und die Beiträge steigen. Mit dieser Reform können wir das umkehren.
13: Zum Beispiel soll das Rentenalter in kleinen Schritten über 67 Jahre hinaus steigen. Außerdem soll eine Kapitalrente eingeführt werden. Das heißt, Arbeitnehmer und Arbeitgeber zahlen auch in einen Aktienfonds ein, um Kapital fürs Alter anzusparen und das neben den normalen Rentenbeiträgen. Aus der Wirtschaft, der Opposition und von Gewerkschaften kommt Kritik an den Vorschlägen. Einschnitte werden einerseits als zu groß kritisiert, es gibt aber auch umgekehrt Zweifel, ob sie langfristig überhaupt ausreichen. Vertreter der islamistischen Taliban sind erstmals seit ihrer Machtübernahme in Afghanistan von der EU-Kommission zu Gesprächen in Brüssel empfangen worden. Es ging um das Thema Abschiebungen.
15: Die EU-Staaten wollen mehr afghanische Kriminelle, die ein Sicherheitsrisiko sind, in deren Heimat abschieben. Schon im Januar hatten 20 Staaten die EU-Kommission um Hilfe bei den Abschiebungen gebeten. Das Ganze ist aber heikel. Erstens, weil die EU die Taliban nicht als legitime Regierung anerkennt. Daher ist auch die Rede von technischer Ebene. Zweitens aber auch, weil den Taliban schwere Menschenrechtsverletzungen angelastet werden. Deutschland hofft dennoch in der Zukunft auf 3 Abschiebeflüge pro Monat. Dieter Ebeling, Brüssel.
13: Im ersten Halbjahr des Jahres werden in Deutschland voraussichtlich 12.900 Unternehmen Insolvenz anmelden. Das geht aus einer Prognose von Kreditreform hervor. Das wäre ein Anstieg um knapp 8% im Vergleich zum Vorjahr und der höchste Stand seit 2013. Die aktuelle Hitzewelle hat schon zu einem Temperaturrekord in Frankreich geführt. Mit 21,6 Grad wurde die höchste Durchschnittstemperatur einer Nacht seit Beginn der Aufzeichnungen im Jahr 1947 gemessen. Tagsüber sind in Frankreich schon 43 Grad gemessen worden. In diese Richtung geht es auch noch in Deutschland. Mit 40 Grad und mehr könnten in den nächsten Tagen Temperaturrekorde für den Monat Juni übertroffen werden.
11: Dankeschön an die Nachrichtenredaktion.
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11: Aktuell keine Meldungen für euch. Geblitzt wird auf der B97 zwischen Hoyerswerda und dem Abzweig nach Burg Richtung Cottbus und im Spreewalddreieck Richtung Berlin, da bei Tempo 80. Blitzeranhänger, die blitzen weiterhin in Schlichow in der Oskar-Trautmann-Straße, in Kleingaglow stadtauswärts bei Tempo 30 und in Cottbus der letzte Blitzanhänger, da im Merzdorfer Weg, der blitzt da auch bei Tempo 30. Habt ihr sonst noch was gesehen? Dann meldet es uns gerne per WhatsApp oder auch per Telefon unter der 0355 4839 945.
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11: Wir schauen mal gleich wieder auf unseren Sport hier in der Region. Und ich kann eines sagen, beim FCE tut sich da ordentlich viel. Morgen steht ja auch schon der Trainingsauftakt an und bald ist auch Season Opening. Also einiges los da beim FCE, aber nicht nur. Was sonst noch so los ist in der Region, das hört ihr gleich. Jetzt gibt's aktuelle Musik von BTS mit Swim.
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0: Ein richtig cooles Lied von Snap, Mary Had a Little Boy. Habt ihr gehört auf Radio Cottbus.
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0: Immer um diese Zeit werten wir zusammen den Blick auf den Sport. Und da gibt es erstmal gute Nachrichten vom FCE. King Manu bleibt in Cottbus. Nach seiner Leihe ist jetzt klar, er ist fest verpflichtet worden. Und das ist eine gute Sache für Energie, denn er war ja einer der großen Leistungsträger der Aufstiegssaison. Trainer Peter Wollitz ist ein großer Fan von ihm. Er nennt seine Art zu spielen sogar positiv arrogant und das meint er als großes Kompliment. So gut wie jeden Tag gibt es ja neu eine Nachricht von FCE, also da tut sich ordentlich was und es wird sich auch richtig gut auf die zweite Liga verbreitet. Morgen ist dann auch schon Trainingsauftakt und am Donnerstag steigt das große Saison-Opening auf dem Stadthallenvorplatz. Und so lange schauen wir nochmal zum Judo. Denn auch da haben Lausitzer wieder international abgeliefert. Die Zwillinge Amelia und Amy Krupper vom KSC Asahi Spremberg waren in den Niederlanden bei einem der größten Jugendturniere Europas. Amelia hat Gold geholt, Amy Bronze und gegen Konkurrenz aus mehr als 30 Nationen. Und auch der Nachwuchs hat nachgelegt. Beim Anfängerturnier in Fetschau gab es gleich mehrere Goldmedaillen für den KSC Asahi.
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8: Eine sonnige Woche steht bevor, das hat uns der heutige Tag ja schon ordentlich bewiesen. Es scheint immer noch richtig schön die Sonne, immer noch 27 Grad jetzt gerade in Cottbus. 27 haben wir es in Forst und 28 noch in Peitz. Heute soll es auch nicht mehr regnen, also es bleibt weiterhin genauso schön, auch in der Nacht ein klarer Himmel. Morgen dann 32 Grad maximal, dazu auch ganz viel Sonne und auch morgen soll es nicht regnen.
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8: Die kommende Fußballsaison nimmt in Brandenburg jetzt konkrete Formen an. Lönnbischof, worum geht's?
9: Der Fußball-Landesverband hat nun die Staffeleinteilung für die Spielzeit 2026-27 beschlossen. Besonders in Südbrandenburg dürfen sich Fans auf viele regionale Duelle freuen. In der Landesliga Süd spielen unter anderem der 1. FC Guben, FSV Briesge-Senftenberg, Wacker Ströbitz und die SG Silo. In der Landesklasse Süd treffen Vereine wie Viktoria Cottbus, der SC Spremberg, Groß Gaglo und der SV Lausitz Forst aufeinander. Die ersten Punktspiele der neuen Saison sind für das Wochenende vom 28. bis 30. August geplant. Unbekannte Täter haben vergangenes Wochenende auf einem Wertstoffhof in Schipkau mehrere hundert Liter Diesel gestohlen. Wie die Polizei mitteilt, sind die Diebe in das Gelände eingedrungen und haben den Kraftstoff aus mehreren Arbeitsmaschinen abgezapft. Die Polizei hat vor Ort Spuren gesichert und ermittelt nun. Wie hoch der entstandene Schaden genau ist, steht noch nicht fest. Die medizinische Versorgung in der Lausitz wird weiter ausgebaut. Ab Juli bietet der neue Orthopädie-Chef der Medizinischen Universität Lausitz-Karl-Thiem, Dr. Uwe Maus, regelmäßig eine Sprechstunde im MVZ in Fetschau an. Damit sollen Patienten schneller und wohnortnah behandelt werden können. Sein Schwerpunkt liegt auf der Behandlung von Gelenkerkrankungen, Arthrose, Osteoporose und Rückenschmerzen. Gleichzeitig will er moderne Themen wie Robotik und Digitalisierung stärker in die Behandlung einbinden. Und die gute Nachricht: 2 junge Talente aus Cottbus haben sich für das Europafinale der World Robot Olympiad qualifiziert. Mila Heinze und William Buchan aus der 5. Klasse des Niedersorbischen Gymnasiums haben beim Deutschlandfinale in Trier den 3. Platz geholt. Schon zuvor hatten sie das Regionalfinale in Doberlo-Kirchhain gewonnen. Bei dem Wettbewerb bauen und programmieren Kinder Roboter, die innerhalb von 2 Minuten verschiedene Aufgaben lösen müssen. Soweit das Neueste. 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
8: Danke dir, Lönnbischof.
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8: Ihr kommt überall gut durch und es steht auch nur ein Blitzer auf der B97 Richtung Cottbus zwischen Hoyerswerda und dem Abzweig nach Burg. Die Blitzeranhänger, die blitzen weiterhin in Schlichow, in der Oskar-Trautmann-Straße, in Kleingarglow, der blitzt da stadtauswärts bei Tempo 30. In Cottbus haben wir auch noch einen im Merzdorfer Weg bei Tempo 30. Und ein neuer Blitzeranhänger im Spreewalddreieck Richtung Berlin, der blitzt da bei Tempo 80. Habt ihr sonst noch was gesehen? Dann meldet es uns gerne immer per WhatsApp oder auch per Telefon unter der 0355 4839 945.
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8: Und hoffentlich seid ihr auch schon alle im wohlverdienten Feierabend und könnt so ein bisschen das schöne Wetter genießen. Ich glaube, ich setze mich auch später nochmal auf meinen Balkon und genieße so ein bisschen den Sonnenuntergang. Habt einen wunderschönen Dienstag. Die Aussichten für die nächsten Tage, die sind

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1: Und hier sind drei Themen, die die Region heute beschäftigen. Mehr Infos auf Radio Cottbus.de, dem Newsportal für die Lausitz. Ein betrunkener Mann hat am Montagabend in der Leipziger Straße in Cottbus für gleich zwei Polizeieinsätze gesorgt. Außerdem, der FC Energie Cottbus hat eine wichtige Personalie geklärt. Ein Innenverteidiger wurde jetzt fest verpflichtet. Und Brandenburgs Finanzminister Daniel Keller fordert mehr finanzielle Unterstützung vom Bund für die Kommunen.
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8: Ja, Sonne, Sonne und noch mehr Sonne schon den ganzen Tag. Paar Wölkchen hier und da und dazu immer noch um die 27 bis 28 Grad. Morgen wird es dann nochmal heißer, maximal 32 Grad für uns drin. Und auch da werden wir wieder den ganzen Tag von der Sonne begleitet. Auch morgen soll es dann trocken bleiben.
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9: Ich bin Jan-Henner Reitze. Bei der Rente soll sich in Deutschland einiges ändern. Die Bundesregierung will alle 33 Empfehlungen der Rentenkommission umsetzen. Das kündigten Bundeskanzler Friedrich Merz und Arbeitsministerin Bärbel Baas an, als sie die Vorschläge heute im Kanzleramt entgegengenommen haben.
10: Kern der Empfehlungen ist eine neue Kapitalrente. Sie soll das Rentenniveau stabilisieren. Dafür sollen Arbeitgeber und Arbeitnehmer 2% des Bruttoeinkommens zahlen, zusätzlich zum normalen Rentenbeitrag. Außerdem geplant, ein schrittweise ansteigendes Renteneintrittsalter und keine Frührente ohne Abschläge mehr ab 63. Frühestens ab 64 soll man künftig in Rente gehen können, aber dann mit Abschlägen. Thomas Thonfeld, Berlin.
9: Lob, aber auch Kritik an den Vorschlägen kommt von der Opposition, Gewerkschaften und aus der Wirtschaft. Die EU-Kommission hat in Brüssel erstmals Vertreter der islamistischen Taliban empfangen, seitdem diese in Afghanistan die Macht wieder übernommen haben. Bei den Gesprächen ging es um Abschiebungen. Aus der EU sollen mehr afghanische Staatsangehörige in ihrer Heimat abgeschoben werden. Es geht vor allem um Menschen, die Straftaten begangen haben. Diebstahl hat im Einzelhandel im vergangenen Jahr einen so großen Schaden angerichtet wie noch nie. Nach Zahlen des Handelsforschungsinstituts EHI wurden Waren im Wert von mehr als 4,3 Milliarden Euro gestohlen. Ein Plus von gut 3% im Vergleich zum Vorjahr.
11: Nicht nur die Kunden greifen zu, auch Mitarbeiter und Lieferanten. Doch den weitaus größten Schaden verursacht der Diebstahl durch Kunden. Das Paar Socken mal eben in die Tasche fallen lassen, die Packung Käse unauffällig im Rucksack verschwinden lassen. Das an sich sind zwar kleine Fälle, doch sie summierten sich zusammen mit größeren Diebstählen im vergangenen Jahr auf einen Schaden von gut 3 Milliarden Euro. Die Diebstähle der Mitarbeiter belaufen sich auf 910 Millionen Euro. Lea Matschulat, Nachrichtenredaktion.
9: In Hessen ist ein Kleinflugzeug abgestürzt. Das Unglück passierte bei einem Segelflugplatz in Polheim. Die Propellermaschine stürzte neben die Landebahn. Der Pilot und ein Begleiter im Alter von 69 und 56 Jahren kamen ums Leben. Die Ursache ist noch unklar. Experten der Bundesstelle für Flugunfalluntersuchung helfen bei den Ermittlungen dazu.
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8: Aktuell keine größeren Staus oder auch Unfälle hier auf meinem Verkehrsradar. Die Blitzeranhänger, die stehen im Spreewalddreieck Richtung Berlin bei Tempo 80. In Cottbus im Merzdorfer Weg bei Tempo 30. Und dann zwei weitere Blitzeranhänger in Schlichow in der Oskar-Trautmann-Straße und in Kleingaglo der Blitz der Stadt auswärts bei Tempo 30. Habt ihr noch was gesehen? Habt ihr noch was zu melden? Dann gerne per WhatsApp oder auch per Telefon unter der 0355 4839 945.
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0: Bei Sport total lokal haben wir heute zu Gast den Stadtsportbund und wir reden darüber, was sie in dieser Woche so vorhaben. Unter anderem das Fanfest am Donnerstag vor der Stadthalle. Da ist ordentlich was geplant, was unter anderem da geplant ist und vor allem, wer da Besonderes vorbeischaut. Darüber sprechen wir gleich nach zwei Hits mit dem Stadtsportbund.
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1: Dann wollen wir mal anfangen. Sport total lokal heute mit, ich habe es mir aufgeschrieben, Ecki Jordan, habe ich richtig gesagt, ne? Der erste stellvertretende Vorsitzende des Fußballkreises Niederlausitz. Ich habe gelernt, nicht Fußballverband, das darf ich definitiv nicht sagen. Ich habe es richtig gesagt. Und Matze auch wieder bei euch, bei uns, Matze Bodeusch vom Stadtsportbund. Wir wollen viel reden, wir haben viel vor. Ihr habt nämlich auch viel vor die Woche. Wir fangen mal an am Donnerstag. Matze, am Donnerstag, was ist da geplant?
2: Ja, erstmal sportfrei auch von meiner Stelle. Donnerstag, 25.06. Ein klein großes Fanfest vor der Stadthalle vom FC Energie ausgestattet. Und zwar ab 18 Uhr wird es die Adidas-Präsentation geben, also den neuen Trikotsatz. Man kann sich auch dann schon ein neues Shirt zulegen mit dem Wunschspieler seines Vertrauens. Gerne den Namen beflocken lassen. Dann gibt es ein kleines Fanfest, eine Autogrammstunde. Es gibt natürlich auch kulinarisch was zu genießen. Und um 22 Uhr dann Public Viewing, das Spiel der deutschen Nationalmannschaft gegen Ecuador. Und natürlich, wir werden unsere Cottbuser Startauswahl vorstellen. Dazu noch dann mehr später.
1: Ich habe gehört, dass bei dem Spiel auch ein Ehrengast mit dabei sein wird. So hast du es mir jedenfalls rübergeflüstert. Wer kommt rum?
2: Genau, also wir freuen uns wieder auf Mario Basler, der ja schon ein kleiner Stammgast ist in Cottbus. Und er wird wahrscheinlich auch heute das Training mit in Branes, der Cottbuser Stadtauswahl, leiten. Also das ist schon wieder ein Riesenhighlight für alle.
1: Ein Riesenhighlight ist ja generell auch irgendwie das deutsche Team bei der WM, habe ich das Gefühl. Also wir haben es das erste Mal seit wie vielen Jahren? Ich glaube 12 Jahren oder so. Was ist 12 Jahren? Wieder in diese Endrunden geschafft.
3: Die Gruppenphase. Also ich hab das nicht auf dem Schirm.
1: Nee. Ich will nichts Falsches sagen.
3: Wie viele andere ja ist, denke ich mal, die WM, sind wir nicht so im WM-Fieber, wie das mal war.
1: Leider.
3: Aber jetzt sind wir in der Runde weiter und ja, schön. Mal gucken, wie es weitergeht. Na,
1: hoffentlich kommt jetzt das WM-Fieber einmal rüber.
3: Abwarten.
1: abwarten auch gleich, denn bleibt dran, am Samstag auch ordentlich viel vor im Lokstadion und darüber reden wir mit dir gleich.
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1: Bei Sport total lokal heute zu Gast einmal Ecki und einmal Matze. Wir reden über das, was die Woche ansteht, und am Samstag steht eine ganze Menge an. Ecki, du hast da auf jeden Fall den Durchblick. Du bist erster stellvertretender Vorsitzender vom Fußballkreis Niederlausitz. Am Samstag, was steht da ganz konkret an?
2: Ja, hallo erstmal. Wie jedes Jahr, auch dieses Jahr ein Highlight des Fußballkreises in der Lausitz. Wir haben es dieses Jahr mal probiert, als zentrale Stelle im Lokstadion durchzuführen, weil ansonsten sich ja jedes Jahr die Vereine selbst bewerben und wir dann entscheiden im Vorstand, wo es stattfinden wird. Wir probieren es dieses Jahr mal im Locki. Wir haben dort zwei Highlights. Um 11 Uhr spielt als Qualifikationsspiel für den Landespokal der TV 1861 Forst / Schwarz-Weiß Keune. Das ist eine Spielgemeinschaft. Genauso wie der Gegner, Spielgemeinschaft Karl Laubsdorf, spielen um 11 Uhr. Der Sieger dieses Spiels wird am Landespokal teilnehmen. Mhm. Und um 15 Uhr startet das Finale. Die beiden besten Mannschaften aus dem Fußballkreis treffen dort aufeinander. Der LSV Neustadt Spree gegen unsere Viktoria hier aus Cottbus. Und der Sieger ist dann ja logischerweise Pokalsieger des Fußballkreises und nimmt ja auch automatisch am Landespokal teil. Wir hoffen wieder auf zahlreiche Zuschauer. Die Resonanz dazu war eigentlich ganz gut. Die Vereine sind eigentlich zufrieden, dass das hier in Cottbus mal stattfindet. Schauen wir mal, wie es anläuft.
1: Ich weiß, es muss wahrscheinlich ein bisschen neutral sein, aber hast du irgendwie so ein bisschen Favoriten, wo du sagst, so, dem drücke ich mehr die Daumen?
2: Es gibt keinen Favoriten. Das sind wirklich die zwei besten Mannschaften aus der Kreisoberliga. Neustadt hat einen überragenden Sturm als Aufsteiger, fast 130 Tore geschossen. Viktoria ist meiner Ansicht nach spielerisch nicht viel schlechter als Neustadt. Also ich bin gespannt, weil Pokalspiel 90 Minuten hat seine eigenen Gesetze. Bin gespannt, wer das Ding zieht.
1: Sind wir auch über die Ergebnisse, halten wir euch dann am Montag auf dem Laufenden hier auf Radio Cottbus.
2: Genau.
1: Ich danke dir und wir reden gleich nochmal miteinander.
2: Jawohl.
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6: Noch bis zu 27 Grad vielerorts, die Sonne, die scheint auch noch durch und es ist auch kein Regen in Sicht für heute. Ähnlich schön wird es dann morgen, bis zu 16 Sonnenstunden sind für uns drin, also schon früh am Morgen wird es richtig schön sonnig, kein Regen und maximal 32 Grad am Tag dazu.
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6: Aktuell kommt ihr überall gut durch, keine größeren Staus oder auch Unfälle. Die Blitzeranhänger, die stehen weiterhin in Schlichow in der Oskar-Trautmann-Straße bei Tempo 30. In Kleingaglow stadtauswärts. In Cottbus im Merzdorfer Weg steht auch noch ein Blitzeranhänger, der blitzt da bei Tempo 30. Und der letzte Blitzeranhänger im Spreewald-Dreieck Richtung Berlin, da bei Tempo 80. Radio Cottbus wünscht euch eine gute Fahrt.
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7: Die Temperaturen, die steigen mittlerweile ins Unermessliche. Ja, bis zu 38 Grad erwarten uns ja am Wochenende. Stand jetzt. Mal schauen, wie es da wirklich wird. Am Wochenende steht aber auch ordentlich viel an vom Stadtverband Bonn. Unter anderem der Lauzi-Cup, der steht da an. Und was da am Sonntag so alles geplant ist und vor allem, was so das Wetter mit uns macht, darüber sprechen wir gleich nach zwei Hits.
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1: Bei Sport total lokal reden wir über das, was hier sportlich die Woche über so gehen wird. Wir haben darüber geredet, was am Donnerstag geht. Ja. Wir haben darüber geredet, was am Samstag geht. Jetzt wollen wir natürlich schauen, was am Sonntag ist. Matze, da hast du den Überblick. Der Lautsi-Cup, der steht an, ne?
2: Ja, unter anderem auch der Lautsi-Cup. Genau, am Sonntag. Wir docken jetzt so ein bisschen an den Fußballkreis. Wir haben uns auch als Heimstätte das Lokstadion ausgesucht. Und zwar von 10 bis 15 Uhr wird der traditionelle Lautsi-Cup stattfinden. Dann gibt es nebenher ein ganz, ganz bunten Flohmarkt, wo man ganz viel Merch vom FCE kaufen kann. Also die alten Retro-Trikots bis hin jetzt zum neuen Adidas. Wir haben auch für Jung und Alt kulinarisch was geboten. Und dann natürlich das Highlight um 16 Uhr, die Stadtauswahl Cottbus gegen den FCE mit allen Neuzugängen. Ich glaube, das ist so hier das erste Spiel, was in Cottbus stattfindet. Davor sind sie in Karlo unterwegs. Ich denke schon und hoffe auch, dass ganz, ganz viele Zuschauer kommen werden. Der Eintritt ist für Erwachsene 7,50 Euro und für Kinder 2,50 Euro.
1: Was sagst du so als Experte? Ich bin es jetzt leider nicht in dem Fall. Was sagst du so? Wer macht das? Wer gewinnt?
2: Naja, also ich sag mal, da braucht man kein Experte sein. Wir gehen davon aus, dass der FCE da uns in die Knie zwingen wird. Aber mal schauen. Wir haben, wie gesagt, eine gute Stadtauswahl zusammengestellt. Also wirklich mit Spielern, mit einem von der Landesliga angefangen, von Wacker Ströbitz bis runter in die Niederung des Fußballkreises, haben wir mit einem kleinen Expertenteam wirklich unserer Meinung nach die Spielstärksten rausgesucht. Eine Überraschung wird es nicht geben, aber ich sag mal, wir werden versuchen, das Ergebnis irgendwo so zu halten, dass wir uns nicht blamieren.
1: Also kein 7:1 wie Deutschland gegen Curaçao.
2: Nein, es wird wahrscheinlich etwas höher ausgehen, aber wenn uns vielleicht ein Treffer gelingen sollte, dann wäre das für uns schon die absolute Erfüllung an dem Tag.
1: Wir reden ganz viel über eine Stadtauswahl. Für jemanden, der jetzt den Begriff zum allerersten Mal hört, was kann ich denn mir darunter vorstellen? Du hast schon gesagt, ihr seid umhergereist und habt euch da Spieler zusammengesammelt. Ist es das, was ich mir darunter dann noch vorstellen kann?
2: Ja, also genau, so kann man sich es ungefähr vorstellen. Also wir haben natürlich uns erstmal in so einer kleinen Expertenrunde mit dem Fußball-Landesverband zusammengesetzt, haben uns erstmal zwei Trainer rausgesucht, den Patrick Jahn von Eiche Branitz und Tobias Vogt von Wacker Ströbitz. Und sind dann so ein bisschen mal in die Ligen durchgegangen und haben geschaut, wer wo auch ein bisschen prägnant sich auszeichnet. Natürlich brauchst du Torwarte bis hin zum Sturm. Und da sind wir dann, haben wir einen Kader zusammengestellt von ca. 20 Leuten, die auch alle zugesagt haben. Und da freuen wir uns riesig. Wie gesagt, heute das erste Training mit Mario Basler. Und dann spielen die wirklich das erste Mal am Sonntag zusammen. Also da muss man jetzt auch keine Überraschung erwarten. Aber das ist vielleicht mal für die nächsten Jahre auch für die Sportstadt Cottbus ein Aushängeschild. Du hast eine Stadtauswahl, du hast den FCE und das soll ein bisschen zusammenwachsen.
1: Das heißt, alle im Stadion am Sonntag um 16 Uhr, da spielen nämlich die beiden gegeneinander.
2: Genau, ins Lokstadion.
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1: Bei Sport total lokal zum letzten Mal ein Hallöchen an Ecki und an Matze. Schön, dass ihr hier seid. Wir haben darüber geredet, was die Woche so abgeht. Könnt ihr alles nachhören auf radiocottbus.de in der Mediathek, falls ihr jetzt erst eingeschaltet habt. Und das Größte startet ja dann eigentlich am Sonntag mit dem Spiel Stadtauswahl gegen Energie. Das werden 37 Grad. Also wir schwitzen ja hier gerade schon im Studio ordentlich, das ist ja schon ordentlich heiß. Aber das wird noch viel heißer. Macht ihr dann auch so, weiß ich nicht, Trinkpausen?
2: Ja, definitiv. Also die Temperaturen sind natürlich Wahnsinn. Zum Sportheim schon fast nicht mehr geeignet. Ich glaube, vor ganz vielen Jahren hieß es immer so bis 30 Grad und dann ist es für den menschlichen Körper schon nicht mehr förderlich. Aber wie gesagt, natürlich werden wir uns mit Trinkpausen, sagen wir mal, aus der Wärme retten. Vorher viel trinken, alkoholfreie Getränke zu sich nehmen und dann werden wir sehen, dass wir den Tag relativ gut überstehen. Aber es ist natürlich schon bei der Schwüle, es geht schon wirklich an die Substanz, definitiv.
1: Ja, vor allem auch für die Zuschauer, ne? Also wenn man dann natürlich steht und dann in der Sonne brutzelt, ist natürlich auch schwierig.
3: Es ist ja für Getränke gesorgt, also die Zuschauer können sich ja kümmern. Es gibt ja mehrere Standorte, wo man eine Erfrischung zu sich nehmen kann. Aber die Wärme wird schon ein entscheidender Faktor sein, auch am Samstag beim Pokalfinale.
1: Ja.
3: Das sind ja alles Mannschaften, die im Freizeitbereich tätig sind und sind natürlich bei solchen Hitzegraden noch mehr belastet. Das ist, ja, aber wir werden das schon irgendwie hinkriegen, müssen wir ja.
1: Dann kommt es natürlich gut, dass am Donnerstag bis Public Viewing da um 22 Uhr ist. Da ist er natürlich Gott sei Dank schon ein bisschen heruntergekühlt.
3: Ja, aber es wird immer noch warm genug.
1: Ja. Wie im Studio.
3: Die ganze Massen, wenn wirklich voll ist, nicht?
1: Ja.
3: Die Wärme, die ja, wenn dort, wie zum Beispiel bei der Aufstiegsfeier, was da los war, das war ja, wenn dort 30 Grad gewesen wären, da wären wahrscheinlich reine
1: umgeklappt,
3: umgefallen. Ja. Also da denke ich mal, sollte jeder auf sich aufpassen und jeder Acht geben auf seinen Nachbarn, dass da nicht so viele Dinge passieren.
1: Ein guter Appell, ne? Also auf jeden Fall nicht das Trinken vergessen, egal wo und wann.
3: Und was.
1: Ich danke euch beiden, dass ihr heute hier wart zu Sport total lokal und dann wünsche ich euch eine erfolgreiche Woche.
2: Sehr gern. Dankeschön.
3: Ja, tschüss.
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7: Auch jetzt am Abend keine Regenwolken hier auf meinem Wetterradar. Immer noch um die 26 Grad, also richtig schön warm und die Sonne, die scheint auch noch durch. Mit jedem Tag wird es auch etwas wärmer. Morgen erwarten uns bis zu 32 Grad bei ganz viel Sonne und auch da soll es nicht regnen.
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8: Ich bin Jan-Henner Reitze. Die 33 Reformvorschläge der Rentenkommission betreffen alle, die arbeiten, junge Menschen, Arbeitgeber und auch alle, die schon Rente bekommen. Bundeskanzler Friedrich Merz und Arbeitsministerin Bärbel Baas haben die Vorschläge heute entgegengenommen und wollen sie komplett umsetzen. Kritik kommt von Arbeitgebern, Gewerkschaften und Sozialverbänden.
9: Altersarmut könnte sich verschärfen. Besonders langjährige Arbeitnehmer durch den Wegfall der Frührente benachteiligt werden, lautet die Sorge von Sozialverbänden und Gewerkschaften. Die Arbeitgeberseite stört dagegen, dass sie die neue Kapitalrente zusätzlich mitbezahlen soll. 2040 stehen einer Person im Rentenalter laut Kommission nur noch 2 Beschäftigte gegenüber. Deshalb müssten alle einen Beitrag leisten, heißt es. Die Renten sollen nicht mehr so stark steigen wie die Löhne, Jüngere erst später in Rente gehen können. Auch sollen künftig selbstständige Politiker und Minijobber mit einzahlen. Tanja Wagner, Nachrichtenredaktion.
8: Die Sicherheitslage in der Straße von Hormuz hat sich durch die Annäherung im Konflikt zwischen den USA und dem Iran etwas entspannt, auch wenn die Gespräche über einen dauerhaften Frieden weiter schwer vorankommen. Die Weltschifffahrtsorganisation will jetzt versuchen, 11.000 festsitzende Seeleute aus der Region zu evakuieren. Seit Beginn des Irankrieges Ende Februar ist der Schiffsverkehr in der Straße von Hormuz stark eingeschränkt. Wer ein Paket empfängt oder aufgeben möchte, kann in Deutschland immer häufiger auf einen Automaten zurückgreifen. Marktführer DHL bietet etwa schon 18.000 solcher Stationen an und damit etwa 3.000 mehr als vor 1,5 Jahren.
10: Ein paar Klicks und die Ware ist bestellt. Online-Käufe sind in Deutschland weiter auf dem Vormarsch. Und entsprechend steigt auch die Zahl der Pakete. Rund 3,8 Milliarden wurden im vergangenen Jahr verschickt. Die meisten davon gingen noch immer direkt zum Kunden an die Haustür. Da gibt es aber oft Probleme, etwa wenn der Paketbote klingelt und warten muss, bis jemand öffnet oder sogar niemand da ist. Das alles kostet viel Zeit und damit Geld. Deshalb wird verstärkt auf Paketautomaten gesetzt. Die stehen vor allem in Städten, aber auch auf dem Land geht es voran. Thomas Bocht, Redaktion.
8: Durch die aktuelle Hitzewelle ist in Frankreich ein weiterer Rekord gebrochen worden. Heute wurde mit 29,8 Grad landesweit die höchste Durchschnittstemperatur seit Beginn der Aufzeichnungen gemessen. Wie schon vorher in der Nacht mit 21,6 Grad. In den nächsten Tagen könnten auch in Deutschland noch Temperaturrekorde fallen.
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7: Aktuell keine Meldungen für euch. Die Blitzeranhänger, die stehen weiterhin in Cottbus im Merzdorfer Weg. In Kleingaglow, der blitzt da stadtauswärts. In Schlichow steht noch einer in der Oskar-Trautmann-Straße bei Tempo 30. Und der letzte Blitzanhänger im Spreewald-Dreieck Richtung Berlin, da bei Tempo 80. Gute Fahrt euch.
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2: Ich bin Jan-Henner Reitze. Die Bundesregierung will alle 33 Reformempfehlungen der Rentenkommission umsetzen, trotz Kritik von verschiedenen Seiten. Vorgesehen ist zum Beispiel, dass Arbeitgeber und Arbeitnehmer in Zukunft neben den Rentenbeiträgen auch in eine Kapitalrente einzahlen. Das Rentenalter soll langsam über 67 Jahre hinaus steigen. Wirtschaftsexperten bezweifeln, dass die Änderungen ausreichen, um das Rentensystem langfristig zu stabilisieren. Gewerkschaften gehen die Einschnitte zu weit. Vertreter der islamistischen Taliban sind erstmals seit ihrer Machtübernahme in Afghanistan von der EU-Kommission zu Gesprächen in Brüssel empfangen worden. Es ging um das Thema Abschiebungen.
3: Die EU-Staaten wollen mehr afghanische Kriminelle, die ein Sicherheitsrisiko sind, in deren Heimat abschieben. Schon im Januar hatten 20 Staaten die EU-Kommission um Hilfe bei den Abschiebungen gebeten. Das Ganze ist aber heikel. Erstens, weil die EU die Taliban nicht als legitime Regierung anerkennt. Daher ist auch die Rede von technischer Ebene. Zweitens aber auch, weil den Taliban schwere Menschenrechtsverletzungen angelastet werden. Deutschland hofft dennoch in der Zukunft auf 3 Abschiebeflüge pro Monat. Dieter Ebeling, Brüssel.
2: Der Anteil von Studiengängen mit Zugangsbeschränkungen geht in Deutschland weiter zurück. Wer sich zum kommenden Wintersemester an einer Universität einschreiben möchte, muss nur noch für etwa ein Drittel der Angebote einen bestimmten Abischnitt erfüllen oder einen Eignungstest machen, heißt es vom Zentrum für Hochschulentwicklung.
4: Nächtelanges Büffeln für einen Top-Abi-Durchschnitt ist nicht mehr unbedingt nötig. Die allermeisten Studierenden, die können nämlich nun das Fach und auch die Hochschule wählen, sagen die Forschenden. Und selbst in NC-Studienfächern wie Medizin oder Pharmazie, da ist die Chance nun größer, einen Platz zu ergattern, weil das Angebot zunimmt. Aber es gibt regionale Unterschiede. In Berlin zum Beispiel gibt es häufiger Zugangsbeschränkungen als in Rheinland-Pfalz. Claudia Wächter, Nachrichtenredaktion.
2: Wegen Terrorverdacht sind heute in Baden-Württemberg, Brandenburg und Hessen die Wohnungen von 5 Verdächtigen durchsucht worden. Vorgeworfen wird ihnen Mitgliedschaft in der Terrororganisation Islamischer Staat. Sie sollen Geld beschafft haben, für den IS nach Deutschland gekommen sein und Kontakte für die Organisation geknüpft haben.
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1: Ich bin Doc Zeitler. In Deutschland rücken ein steigendes Rentenalter und eine weitreichende Umgestaltung der Alterssicherung näher. Union und SPD wollen die Empfehlungen der Rentenkommission schnell 1:1 umsetzen. Das kündigten Bundeskanzler Merz und Sozialministerin Baas an.
2: Kern der Empfehlungen ist eine neue Kapitalrente. Sie soll das Rentenniveau stabilisieren. Dafür sollen Arbeitgeber und Arbeitnehmer 2% des Bruttoeinkommens zahlen, zusätzlich zum normalen Rentenbeitrag. Außerdem geplant ein schrittweise ansteigendes Renteneintrittsalter und keine Frührente ohne Abschläge mehr ab 63. Frühestens ab 64 soll man künftig in Rente gehen können, aber dann mit Abschlägen. Aus Berlin, Thomas Thonfeld.
1: Vertreter der islamistischen Taliban sind erstmals seit ihrer Machtübernahme in Afghanistan von der EU-Kommission zu Gesprächen in Brüssel empfangen worden. Bei dem Austausch auf technischer Ebene ging es um die Abschiebungen von Afghanen in ihre Heimat. Das bestätigte die Europäische Kommission. Ziel der Gespräche ist es demnach, mehr Rückführungen aus der EU von afghanischen Staatsangehörigen zu ermöglichen, die Straftaten begangen haben und ein Sicherheitsrisiko darstellen. Frankreich hat den heißesten Tag seit Beginn der Messungen 1947 erlebt. In der Spitze wurden teilweise Werte deutlich über 40 Grad gemessen.
3: Nach der heißesten Nacht folgt in Frankreich der heißeste Tag seit Jahrzehnten. Riesige Teile des Landes ächzen unter Hitze. Noch nie gab es in so vielen Gegenden Hitzewarnung rot und ein Ende ist noch immer nicht in Sicht. Auch für Touristinnen und Touristen haben die hohen Temperaturen mittlerweile Folgen. So schließen Eiffelturm und Louvre schon um 16 Uhr und selbst bei Mont-Saint-Michel in der sonst eher kühleren Normandie rieten die Betreiber Besuchern dazu, lieber wann anders zu kommen. Rache Sommer, Paris.
1: Zum Sport. Ein wiedererstarkter Cristiano Ronaldo hat Portugal zum Comeback im Favoritenkreis dieser Fußball-WM geführt. Der Superstar traf beim 5:0 gegen Außenseiter Usbekistan zweimal. Als erster Spieler überhaupt hat der 41-Jährige jetzt bei 6 Weltmeisterschaften getroffen.
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1: Ich bin Dirk Zeitler. Gewerkschaften und Arbeitgeber können den Vorschlägen der Rentenkommission Positives abgewinnen, sehen wesentliche Punkte aber auch kritisch. DGB-Chefin Fahimi lobte in einem ZDF-Spezial das Bekenntnis der Kommission, dass es eine lebensstandardsichernde Rente für alle geben müsse. Das Paket enthalte aber auch Ungerechtigkeiten. Ähnlich äußerte sich auch BDEA-Hauptgeschäftsführer Kampeter. Er sprach von politischem Mut der Bundesregierung. Das bedeutet aber nicht, dass die Wirtschaft alles super daran finde. Wer ein Paket empfängt oder aufgeben möchte, kann in Deutschland immer häufiger auf einen Automaten zurückgreifen. Marktführer DHL etwa bietet rund 18.000 solcher Stationen an.
2: Ein paar Klicks und die Ware ist bestellt. Online-Käufe sind in Deutschland weiter auf dem Vormarsch. Und entsprechend steigt auch die Zahl der Pakete. Rund 3,8 Milliarden wurden im vergangenen Jahr verschickt. Die meisten davon gingen noch immer direkt zum Kunden an die Haustür. Da gibt es aber oft Probleme, etwa wenn der Paketbote klingelt und warten muss, bis jemand öffnet oder sogar niemand da ist. Das alles kostet viel Zeit und damit Geld. Deshalb wird verstärkt auf Paketautomaten gesetzt. Die stehen vor allem in Städten, aber auch auf dem Land geht es voran. Thomas Brock, Nachrichtenredaktion.
1: Frankreich hat den heißesten Tag seit Beginn der Messungen 1947 erlebt. In der Spitze wurden teilweise Werte deutlich über 40 Grad gemessen.
3: Nach der heißesten Nacht folgt in Frankreich der heißeste Tag seit Jahrzehnten. Riesige Teile des Landes ächzen unter Hitze. Noch nie gab es in so vielen Gegenden Hitzewarnung rot und ein Ende ist noch immer nicht in Sicht. Auch für Touristinnen und Touristen haben die hohen Temperaturen mittlerweile Folgen. So schließen Eiffelturm und Louvre schon um 16 Uhr und selbst bei Mont-Saint-Michel in der sonst eher kühleren Normandie rieten die Betreiber Besuchern dazu, lieber wann anders zu kommen. Rache Sommer, Paris.
1: Ein wieder erstarkter Cristiano Ronaldo hat Portugal zum Comeback im Favoritenkreis dieser Fußball-WM geführt. Der Superstar traf beim 5:0 gegen Außenseiter Usbekistan zweimal. Als erster Spieler überhaupt hat der 41-Jährige jetzt bei 6 Weltmeisterschaften getroffen.
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1: Ich bin Dirk Zeitler. Nach neuen produktiven Gesprächen mit dem Iran setzen die USA Teile ihrer Sanktionen gegen den Iran vorübergehend aus. Die Maßnahme könnte dem Iran Milliarden einbringen und die Energiemärkte beruhigen.
2: Die gelockerten Sanktionen betreffen vor allem den Verkauf und Export von iranischem Öl. Die USA wollen damit vor allem die Energiemärkte beruhigen. Die jüngsten Verhandlungen mit dem Iran werden als produktiv beschrieben. Teheran habe freie Schifffahrt durch die Straße von Hormuz versprochen und gewähre auch Inspekteuren der Internationalen Atomenergiebehörde Zugang, hieß es. Dem Iran werden bei weiteren Zugeständnissen weitere wirtschaftliche Vorteile versprochen. Die Verhandlungen in der Schweiz dauern an. Aus den USA, Tina Eck.
1: Die Experten der Rentenkommission schlagen vor, dass wir zukünftig einen Teil unserer Rente am Aktienmarkt finanzieren, mit Unterstützung der Arbeitgeber. Doch deren Verbände stellen sich quer. Auch vom geplanten Ende der Minijobs halten sie wenig.
3: Minijobs, die soll es bald nur noch für Schüler und Studierende geben. So zumindest der Plan der Rentenexperten. Und Millionen, die im Moment sozialversicherungsfrei arbeiten, die sind ziemlich verunsichert. An den Minijobs festhalten will auf jeden Fall der Arbeitgeberpräsident. Es geht wie so oft ums Geld und deshalb sieht er auch die Kapitalmarktrente kritisch. Die, sagt er, sei zwar im Prinzip sinnvoll, aber für die Unternehmer, die Hälfte schultern sollen, schlicht zu teuer. Claudia Wächter, Nachrichtenredaktion.
1: Bei einem Schusswaffenvorfall im kanadischen Montreal sind 3 Menschen getötet worden. Dabei handele es sich um einen Polizisten, einen Bürger und einen Angreifer, sagte ein Polizist. Der Beamte sprach von einem Albtraum, dessen Hintergründe noch offen seien. Er erwarte neue Erkenntnisse in den kommenden Stunden. Zum Sport. Ausnahmekönner Lionel Messi hat Argentinien bei der Fußball-WM vorzeitig in die K.O.-Runde geschossen und Miroslav Klose als WM-Rekordtorschützen abgelöst. Messi trumpfte wieder groß auf und war mit einem Doppelpack beim 2:0 im zweiten Gruppenspiel gegen Österreich erneut umjubelter Matchwinner des Weltmeisters.
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1: Ich bin Dirk Zeitler. Der Verkehr der Deutschen Bahn ist wegen einer Funkstörung zeitweise bundesweit eingestellt gewesen. Erste Züge der Deutschen Bahn sind inzwischen aber wieder losgefahren. Das bestätigten mehrere Reporter aus den Zügen. Nach Angaben der Chefin der Deutschen Bahn, Evelyn Paller, kennt der bundeseigene Konzern die genaue Ursache für die Störung bisher nicht. In Deutschland rücken ein steigendes Rentenalter und eine weitreichende Umgestaltung der Alterssicherung näher. Union und SPD wollen die Empfehlungen der Rentenkommission schnell 1:1 umsetzen. Das kündigten Bundeskanzler Merz und Sozialministerin Baas an.
2: Kern der Empfehlungen ist eine neue Kapitalrente. Sie soll das Rentenniveau stabilisieren. Dafür sollen Arbeitgeber und Arbeitnehmer 2% des Bruttoeinkommens zahlen, zusätzlich zum normalen Rentenbeitrag. Außerdem geplant ein schrittweise ansteigendes Renteneintrittsalter und keine Frührente ohne Abschläge mehr ab 63. Frühestens ab 64 soll man künftig in Rente gehen können, aber dann mit Abschlägen. Aus Berlin, Thomas Thonfeld.
1: Vertreter der islamistischen Taliban sind erstmals seit ihrer Machtübernahme in Afghanistan von der EU-Kommission zu Gesprächen in Brüssel empfangen worden. Das bestätigte ein Kommissionssprecher. Demnach ging es bei dem Austausch um die Abschiebungen von Afghanen in ihre Heimat.
3: Die EU-Staaten wollen mehr afghanische Kriminelle, die ein Sicherheitsrisiko sind, in deren Heimat abschieben. Schon im Januar hatten 20 Staaten die EU-Kommission um Hilfe bei den Abschiebungen gebeten. Das Ganze ist aber heikel. Erstens, weil die EU die Taliban nicht als legitime Regierung anerkennt. Daher ist auch die Rede von technischer Ebene. Zweitens aber auch, weil den Taliban schwere Menschenrechtsverletzungen angelastet werden. Deutschland hofft dennoch in der Zukunft auf 3 Abschiebeflüge pro Monat. Aus Brüssel, Edita Ebeling.
1: Zum Sport. Englands Star-Offensive um Superstürmer Harry Kane ist an Ghanas Abwehrbollwerk verzweifelt und hat auf seiner Titelmission bei der Fußball-WM einen herben Dämpfer kassiert. Die Mannschaft von Trainer Thomas Tuchel kam gegen die Afrikaner nicht über ein 0:0 hinaus. Ein widerstarker Cristiano Ronaldo hat Portugal dagegen zum Comeback im Favoritenkreis dieser Fußball-WM geführt. Der Superstar traf beim 5:0 gegen Außenseiter Usbekistan 2-mal.
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1: 24. Juni 1998. Puff Daddy steigt mit I'll Be Missing You neu in die deutschen Charts ein. Die Trauer ist noch frisch. Gerade mal 3 Monate ist es her, da wurde The Notorious B.I.G. erschossen. Einer der engsten Freunde von Puff Daddy. Die Nachricht schockiert die gesamte Hip-Hop-Welt. Puff Daddy will ein musikalisches Denkmal setzen. Kein klassischer Diss-Track, kein Rap-Song, sondern eine Nummer voller Schmerz, Erinnerung und Respekt. Gemeinsam mit Faith Evans, der Witwe von The Notorious B.I.G. und der R&B-Gruppe 112, nimmt er I'll Be Missing You auf. Die Melodie? Ein Sample von Every Breath You Take von The Police. Emotional, einprägsam und leider nicht genehmigt. Sting von The Police erfährt erst im Radio davon. Er ist wütend, klagt und bekommt 100% der Einnahmen. Trotzdem tritt er später mit Puff Daddy und Faith Evans bei den MTV Video Music Awards auf. Versöhnung ganz im Sinne des Songs. I'll Be Missing You wird zum Welterfolg. Platz 1 in über 15 Ländern, Millionen Verkäufe, ein Grammy. Und vor allem ein Song, der Trauer hörbar macht für eine ganze Generation.

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1: Ich bin Dirk Zeitler. Die Deutsche Bahn hat laut ihrer Chefin Evelyn Paller nach der bundesweiten Störung ein Notfallsystem in Betrieb genommen. Dadurch habe man die Lage stabilisieren können. Die Ursache müsse jetzt geklärt werden, sagte Paller der Bild. Der Bahnverkehr war am späten Abend wegen einer Funkstörung für rund 2 Stunden eingestellt worden. Der Bahn zufolge konnte die Störung inzwischen behoben werden. In Deutschland rücken ein steigendes Rentenalter und eine weitreichende Umgestaltung der Alterssicherung näher. Union und SPD wollen die Empfehlungen der Rentenkommission schnell 1:1 umsetzen. Das kündigten Bundeskanzler Merz und Sozialministerin Baas an.
2: Kern der Empfehlungen ist eine neue Kapitalrente. Sie soll das Rentenniveau stabilisieren. Dafür sollen Arbeitgeber und Arbeitnehmer 2% des Bruttoeinkommens zahlen, zusätzlich zum normalen Rentenbeitrag. Außerdem geplant ein schrittweise ansteigendes Renteneintrittsalter und keine Frührente ohne Abschläge mehr ab 63. Frühestens ab 64 soll man künftig in Rente gehen können, aber dann mit Abschlägen. Aus Berlin, Thomas Thonfeld.
1: Vertreter der islamistischen Taliban sind erstmals seit ihrer Machtübernahme in Afghanistan von der EU-Kommission zu Gesprächen in Brüssel empfangen worden. Das bestätigte ein Kommissionssprecher. Demnach ging es bei dem Austausch um die Abschiebungen von Afghanen in ihre Heimat.
3: Die EU-Staaten wollen mehr afghanische Kriminelle, die ein Sicherheitsrisiko sind, in deren Heimat abschieben. Schon im Januar hatten 20 Staaten die EU-Kommission um Hilfe bei den Abschiebungen gebeten. Das Ganze ist aber heikel. Erstens, weil die EU die Taliban nicht als legitime Regierung anerkennt. Daher ist auch die Rede von technischer Ebene. Zweitens aber auch, weil den Taliban schwere Menschenrechtsverletzungen angelastet werden. Deutschland hofft dennoch in der Zukunft auf 3 Abschiebeflüge pro Monat. Aus Brüssel, Edita Ebeling.
1: Zum Sport. Englands Star-Offensive um Superstürmer Harry Kane ist an Ghanas Abwehrbollwerk verzweifelt und hat auf seiner Titelmission bei der Fußball-WM einen herben Dämpfer kassiert. Die Mannschaft von Trainer Thomas Tuchel kam gegen die Afrikaner nicht über ein 0:0 hinaus. Ein wieder starker Cristiano Ronaldo hat Portugal dagegen zum Comeback im Favoritenkreis dieser Fußball-WM geführt. Der Superstar traf beim 5:0 gegen Außenseiter Usbekistan 2-mal.
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